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0: an.
1: Du hast richtig eingeschaltet zu Babylon Calling, der Reggae-Radio-Show mit dem Dancehall Plus. Wir sind wie immer live hier auf Radio Dreiklang, der 102,3. 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Heute im Studio Tofti und Luku. Wir legen wie immer los mit ein paar Classic-Tunes aus den 70ern diesmal.
2: 60er, 70er,
1: entspannt. Have a Little Faith von den Silvertones wird den Anfang machen. Wir sagen ab und zu, was kommt, und später haben wir noch die brandneuen Reggae- und Dancehall-Tunes für dich parat. Let's start in the Monday night.

Und das jetzt nochmal was Interessantes, habe ich gerade gerequestet. Der ist aus dem Jahr 2006, also neuer Tune. Ray Darwin, also neue, wir haben gerade festgestellt, ist auch schon 20 Jahre her. Gib mir nochmal einen kleinen Forward. Müssen wir kurz dazu sagen. Das ist nämlich der gleiche Rhythm, der Mean Girl Rhythm.

Ice Time 72 released. Und ja, die Zeit ist schnell vergangen. Die erste Dreiviertelstunde ist schon vorbei. Bei guter Musik vergeht die Zeit wie im Flug. Wir machen uns startklar für die brandneuen Songs. Und das ist erstmal noch ein alter Rhythm, aber mit dem brandneuen Song von Bujo Banton, Butterflies, auf den Real Rock Rhythm.

Nach Prosu J mit Massika Sing Loud geht's weiter mit Provider Jamil. Produziert von DJ Denzen. Grüße gehen raus nach Köln.

Helen Golly, hier habt ihr es zum ersten Mal gehört. Das wird der neue Rhythm von The Genius. Da kommen noch alle großen Artists drauf raus. Wir wissen das natürlich. Kartel hat gerade hier angerufen und gesagt, David, ich hau da auch einen drauf.

Und das war's schon wieder. Babylon Calling, die Reggae Radio Show mit dem kleinen Dancehall Plus. Wir sind jede Woche live und zwar immer genau um 9 hier mit verschiedenen Teams. Der Reggae Doctor ist mit dabei, Rougher Than Rough ist mit dabei und Tofti Loco. Wir sind hier auch immer wieder im Studio und zwar jeden Montag kannst du hier Reggae hören. Denk dran, schalt gerne wieder ein. Wir verabschieden uns und wünschen dir noch einen super geilen Abend. Und morgen, das kriegst du alles hin, mach dir mal überhaupt keine Sorgen. Jamaica Farewell 1957.

Pabst Blue Ribbon an einem fast schon sommerlichen Frühlingssamstag. Jetzt um 11 Uhr gleich eine Minute hier bei Radio Dreieckland Freiburg, UKW 102,3 MHz. Back to the Garage Nummer 835 mit Jamie und Andreas. Und unter anderem dem Schluss dieses Albums von Ness, No Mad and the Nightmares, diesem Damned-Ableger, 1984 erschienen. Singles vom Jamie, eins ist eine lange EP. Dann findet Jamie eine musikalische Überraschung, das wird er nicht kennen, von seiner Lieblingsband oder einer seiner Lieblingsbands aus Italien. Bleibt einfach dran, liebe Hörerinnen und Hörer, dann werdet ihr das alles fein verfolgen können, die nächste Stunde hier. Und wie schon die letzten beiden Wochen geht's los mit einer Veröffentlichung von Wild Billy Childish's Hangman's Daughter Label.

0: aus dem Jahr 1995, erschienen bei Hangman's Daughter, diesem Label von Wild Billy Childish, eine Formation The Adventures of Parsley. Die haben eigentlich nur Kult-TV und Filmmusiken gespielt und sind bei ihren Auftritten kostümiert erschienen. Und der Bandname allein klingt schon so nach Fernsehserie und der Jamie meint, das war auch eine.
1: Ja, zwar immer kurz vor die 6 Uhr News waren so 10 Minuten oder 5 Minuten kleine Sketchen. Eine von dieser Serien war Adventures of Parsley und ich glaube, es war Magic Roundabout und lauter solche Dings. Magpie war auch eine Kindersendung, so ein magazinartiges Show für Kids.
0: Der Jamie konnte das sogar noch nach all den Dekaden jetzt quasi mitsprechen.
1: Ja, ich meine, es war nicht so wahnsinnig schwierig.
0: Und die B-Seite?
1: B-Seite, glaube ich, die Titel kenne ich nicht, aber ich denke, es ist wahrscheinlich eine von diesen Gerry Adams Puppet Shows. Das war irgendwie entweder Joe 90 oder Thunderbirds A Go. Da war auch im 60er ganz viel sort of Space Age.
0: Interceptors Immediate Launch hieß die verkratzte B-Seite hier von dieser Single. Und jetzt 11:08 Uhr, gleich 9 Minuten. Surprise, surprise für den Jamie. Von den Peewees, mittels der Peewees. Neue Veröffentlichung, die ist vorgestern vor 2 Wochen erschienen, am 9. April 2026. More Scraps, ein Album. Limited Edition on Yellow Honey Wax, limited to 300 copies. Und hier steht zu lesen, More Scraps, the missing piece in the Peewees 30-year catalog. More Scraps is part of the Peewees 30th Anniversary Box Set Food for My Soul 1995 bis 2025. Released via Wild Honey Records and is also available as a standalone release. Und das ist ein Sammelsurium von B-Seiten, obskuren Tracks und dergleichen. Ein paar Stücke haben wir hier auch schon mal gespielt, teilweise von Vinyl. Ich kann mich erinnern an eine Vinyl 7-Inch B-Seite mit der Peewees-Version von I Should Have Known Better der Beatles. Und auch drauf zu finden, ihre Version von The Do Run Run, was ja nur an die gegangen ist als 7-Inch-Schallplatte, die ein Ticket hatten für die 2024er Weihnachtsshow der Peewees. Ich habe das Ding dann digital hier vor einem Jahr und 3 Wochen, am 5. April 2025, Back to the Garage Nummer 782 gespielt. Da war der Jamie in Italien und da bot es sich natürlich an, die Peewees aus La Spezia in Italien zu spielen. Ich habe jetzt hier 3 Stücke rausgesucht von diesem neuen Peewees-Album, More Scraps von vorgestern vor 2 Wochen. 3 Stücke, da steht in Klammern dahinter Strepitoso Session. Ich weiß nicht, was es damit auf sich hat, aber die Stücke heißen Food for My Soul, Wild About You und Bleeding for You. Und hier die Peewees aus ihrer jüngsten Veröffentlichung eben vom 9. April vorgestern vor 2 Wochen. More Scraps, die 3 Strepitoso Session Songs.

0: Dreimal die Peewees aus La Spezia in Italien aus ihrem vorgestern vor 2 Wochen am 9. April erschienenen Album More Scraps. Die 3 Stücke Food for My Soul, Wild About You und Bleeding for You, die Strepitoso Sessions. Da steht hier zu lesen, dass die einen Schlüsselpart des Albums darstellen. Die Aufnahmen, der Produzent war Brown Barkella, capturing the band in a stripped back performance focused setting. Und wie hat dem Jamie das denn jetzt gefallen?
1: Ich fand es großartig. Es ist eigentlich, was ich erwartet hat, aber trotzdem schön.
0: Mach dich auf das dicke Boxset.
1: Ja, die dicke Boxset ist hauptsächlich die gesamte Werke, die ganzen Platten. Einige habe ich schon.
0: Das stelle ich mir ziemlich voluminös vor bei den Peewees, seit 30 Jahren Bandaktivität. Und der Jamie fährt ja auch wieder nach La Spezia alsbald nächsten Monat.
1: Ja, vielleicht spielen die dieses Mal, wenn ich da bin. Mal gucken.
0: Oder du findest das Boxset und lässt es dir signieren, irgend sowas. Ja. Aber das dauert ja noch, bis der Jamie davon fährt. Das hat er eben gemeint, 19. Mai. Heute ist jetzt erstmal der 25. April 2026 und da hören wir jetzt um 11.21 Uhr den Schluss dieses Albums von Ness Nomad and the Nightmares, diesem Damned Ableger. 1984 ist es erschienen, Give Daddy the Knife, Cindy. Es wird ja hier gezeigt, dass das ein Soundtrack sei zu einem Film. Das ist natürlich alles Illusion. Und die Songs, die wir die letzten 3 Wochen soweit gehört haben, waren alles Coverversionen. Der erste jetzt auch gleich. I Can Only Give You Everything im Original von Them aus ihrem 2. Album Them Again vom 21. Januar 1966. Wobei das Original eigentlich nicht die Band Them aus Belfast ist, sondern Van Morrison und Studiomusiker. Und die beiden anderen Stücke, die Schlussnummern dieses Give Daddy the Knife Cindy Albums von Ness Nomad and the Nightmares, das sind Band-Eigenkompositionen. Do You Know I Know und Just Call Me Sky. Hier ein letztes Mal Ness Nomad and the Nightmares.

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0: das große Finale, wenn man so will, hier dieses Albums von Less No Matter The Nightmares Gift, der The Knife Cindy, Just Call Me Sky. Ich kann mir noch an Radio-Werbespots von vor 60 Jahren, so 1966, 67 erinnern, beispielsweise für Paul Revere and the Raiders und ihr Album. Die waren genauso aufgemacht wie dieses Schlussding hier. Und zuerst gehört I Can Only Give You Everything im Original von Them und die Eigenkomposition Do You Know? I Know.
1: Yep, ich finde auch ihre eigene Komposition ziemlich passend auf alle Fälle für die Zeit.
0: Ja, das reiht sich nahtlos ein in die Coverversion. Passt genau dazu. Nächste Woche fangen wir ein neues Album an, liebe Hörerinnen und Hörer, das Jamie mir empfohlen hat. Und schon beim Hingucken war klar, das spielen wir am Stück. The Cryptones, Brand New Start. Die ist vor 3 Jahren erschienen, 2023. Macht einen vielversprechenden Eindruck und erfüllt diesen auch. Und Jamie hat immer gemeint, ob ich da mal reingehört hätte. Dann habe ich mich mal online schlau gemacht und stieß auf die Bandcamp-Seite der Plattenfirma. Und dann habe ich da unter anderem entdeckt eine Veröffentlichung, die den Titel trägt Cooking Without Singing. Da musste ich hinterhergehen. Und ich muss an den Jamie denken, weil der Jamie, der ist nämlich ein begeisterter und guter Koch. Wird da auch gesungen oder nicht?
1: Ja, kommt schon an. Wenn es gut läuft, dann schon. Aber es läuft nicht immer gut.
0: Aber dennoch, wenn der Jamie kocht, habe ich die Erfahrung gemacht, ist es ein Festmahl. Wenn ich koche, ist ein Mahnmal. Und dieses Ding Cooking Without Singing, eine 10-Inch, die ist vor etwas über einem Vierteljahr erschienen, am 14. Januar. Lucky Pepper, der Interpret, Geoffrey Lucky Pepper. Das war eine 10-Inch auf Langspielplattengeschwindigkeit, ein Mini-Album, 8 Songs drauf. Und ich habe mir ja die vom Titel her Spacigen rausgesucht. Hyperdrive, Supernova und Venus Beach. Hier kommt Lucky Pepper von seiner 10-Inch Cooking Without Singing.

0: So, Jamie, sag was dazu.
1: Ja, das ist auf alle Fälle der letzte Track, hat mich erinnert von Kino, die 60er Jahre, während die Intermission oder sowas, haben die immer irgendwelche, ja, ein bisschen so easy listening, surfy Zeugs, Instrumentals gespielt.
0: Also mich haben diese drei Songs hier, Hyperdrive, Supernova und Venus Beach von Lucky Pepper aus seinem 10-inch Mini-Album Cooking Without Singing vom 14. Januar, also vor etwas über einem Vierteljahr, ja, irgendwie an irgendwelche Joe Meek-Produktionen denken lassen oder diese Piano-Parts. Streckenweise so noch unbearbeitete Tornadoes-Outtakes oder irgend sowas. So, jetzt ist es 11.39 Uhr. Nach diesem Fundstück kommen wir jetzt hier in Back to the Garage Nummer 835 bei Radio Dreieckland Freiburg UKW 102,3 MHz mit Jamie und Andreas zu einer 7-inch EP und zwar aus dem Hause Soundflat Mail Order, mehr oder weniger. Erschienen ist es bei Wolf Records. Limited Edition of 300 copies only given away as a Christmas present from Soundflat Mail Order im Dezember 1995. Und da hat auf der ersten Seite drei Songs drauf. Das erste sind die Cave 4. Die haben irgendwie 1992 als reine Instrument angefangen, aber dann, wenn ich das hier so...
1: sind aus Söhlingen.
0: Und haben dann mehr und mehr Garage und Punk-Input in ihre Musik einfließen lassen. It's the same all over the world. Im Original von den Rogues von vor genau 60 Jahren, die Jamie entdeckt hat aus dem April 1966. Dann eine Formation Heebie-Jeebies mit Rock'n'Roll Guitar. Original von John Night und daran anschließend The Vaginas mit 1982. Die kommen irgendwo aus dem Rheinland. Also hören wir jetzt hier Seite 1 dieser 5 Jahre Soundflat Mail Order Weihnachtsgeschenk EP von eben Weihnachten 1995.

0: Die erste Seite dieser zu Weihnachten 1995 verschickten Five Years of Weird Sound Soundflat Mail Order Geschenk EP mit den K4 und It's the Same All Over the World. Der Jamie sagt, die B-Seite der einzigen Single der Rogues von vor 60 Jahren aus dem April 1966. Dann Heebie-Jeebies Rock'n'Roll Guitar, Johnny Knight als Original Interpret oder Autor und dann die Virginas mit 1982. Soundflat Mail Order Service CO Lutz Räuber Postfach 10 03 82 in
1: 42603
0: Solingen.
1: Ja, die zweite irgendwie nervt mich, weil ich kenne diese Stück der Rock'n'Roll Gitarren. Ich glaube, es ist auf irgendeiner von dieser endlosen Compilation-Things, entweder Desperate Rock'n'Roll oder Savage Kicks oder eine von dem oder vielleicht Back to the Grave.
0: Gott, an einem langen Winter Abend da mal dich durchsuchen. Wenn man erst die B-Seite mit den beiden Bands Puke und The Cheeks, letztere aus Solingen. Von Puke hören wir das Stück You Missed 77 und von den Cheeks Don't You Want Me. Hier jetzt die B-Seite dieser Five Years of Weird Sound Soundflat Mail Order Presents as a Free the EP eben zu Weihnachten 1995.

Die Cheeks aus Solingen mit Don't You Want Me und zuvor die Formation Puke mit You Missed 77, die B-Seite dieser Sound Flat Mail Order Weihnachten 1995 Giveaway EP. So. Jetzt ist 11.58 Uhr, das war's jetzt mit Back to the Garage Nummer 835 hier bei Radio Dreieckland Freiburg, UKW 102,3 MHz. Nächsten Samstag, da wird Back to the Garage auf den Tag genau 17 Jahre alt. Am 2. Mai 2009, da lief die erste und zum Schluss jetzt noch eine Formation, die wir vorige Woche schon gehört haben von diesem Fundstück aus den Restbeständen des Radio Dreieckland'schen CD-Archivs. The Dead Milkman, die sich ja 1983 gegründet haben und im November 1995, da erschien ihr letztes Album in der Originalbesetzung Stoney's Extra Stout. Untertitel Pig, Radio Dreieckland, Eingangsdatum 20. November 1995, Intercord Record Service. Ja, ja, those were the days. Und ein Stück habe ich da noch, das irgendwie ist spielbar als Schlussnummer sowieso. Es heißt Chaos Theory. Und mit dieser Chaos Theory, da wünschen wir euch jetzt ein schönes Frühlingswochenende, liebe Hörerinnen und Hörer. Und sagen Bye-Bye mit den Dead Milkmen.

Hallo Leute, wir schreiben Donnerstag, den 30. April im Jahre der Frau 2026 und hier ist der Blues in den Mai, sprich das Bluesclub Radio in seiner 452. Ausgabe bei Radio Dreieckland auf der 102,3 in Freiburg. Was habe ich euch heute mitgebracht in den kommenden 60 Minuten? Vier super coole, richtig flotte Bluesnummern, die so schön nach vorne weggehen und Spaß machen. Und als kleines Gegengewicht dazu gleich zwei gemütsberuhigte Mitternachtsnummer, jeweils 7 Minuten lang und keine Sekunde zu viel. Denn die glitzern und funkeln nur so für Schönheit. Ich freue mich drauf, sie abzuspielen rund um Mitternacht in dieser Bluesclub-Radiosendung. Dazu zwei funky Blues-Tracks aus der CD Break On Free von St. Paul Peterson. Das erste Stück hört ihr gerade oder habt ihr gerade gehört, I Couldn't Do It Without You. Und ein zweites kommt noch in dieser Sendung. Und ich habe einen Roots-Track mitgebracht von Dobro Man. Und der kommt gleich als nächstes jetzt. Butcher's House heißt der, aus der CD Whiskey and Bullets, erschienen. Ich glaube, das muss man wie ein U aussprechen. Also ich wiederhole mich nochmal. Nein, ich verbessere mich zum ersten Mal. Butcher's House aus der CD Whiskey and Bullets. Ich glaube, das klingt besser. Sucht's euch raus. Aber es ist ein tolles Stück auf einer Steel-Gitarre gespielt. Und hier kommt Dobro Man mit Butcher's House.

Apologize von Mojo Incorporation aus der CD Bakerhausen, erschienen im Januar dieses Jahres. Ihr hört das Bluesclub Radio bei Radio Dreieckland auf der 102,3 in Freiburg, Donnerstagnacht, 30. April, 23 Uhr und in 2 Sekunden 44 Minuten. Und der Blues ist eigentlich der Vorgänger von ganz vielen Musikrichtungen, vom Pop, vom Rock, vom Rap, vom Hip-Hop. Und wenn vielleicht früher schon Musiker im Blues auf ihre Musik einfach ihren Text gesprochen und nicht gesungen haben. Vielleicht haben sie dann auch schon gerappt? Fragezeichen. Ich weiß es nicht. Was ich aber weiß, ist, dass das folgende Stück von der Band Hey Norton aus Long Island, New York City eine richtig coole Nummer ist. Ain't Got Duff aus Studio Rough heißt das Ding. Erschienen gerade jetzt im April brandneu. Und das ist eben Sprechgesang auf einer ganz starken Basslinie. Hört mal rein. Hey Norton mit Ain't Got Duff.

Living in the Shadows von Wolfden aus der CD. Naja, es ist gar keine CD, es ist ein Singlestück, was jetzt im April rausgekommen ist. Und hier ist Tom Hambridge mit Believe These Blues.

Die Carmen Rettie Band featuring Jill Dineen mit Come to Me. Dieses sehnsuchtsvolle Flehen, eine wunderbare, gemütsberuhigte Mitternachtsnummer. Ich hoffe, ich habe euch dann nicht zu viel versprochen. Auf der CD, die gerade jetzt im Februar erschienen ist, gibt es auch noch eine kürzere Radio-Edit-Version, aber dieses Stück kann in meinen Ohren gar nicht lang genug sein. Und das Beste, in der heutigen Sendung jetzt um 0 Uhr und 5 Minuten habe ich noch eine zweite, ebenso lange, nämlich 7 Minuten lange gemütsberuhigte Mitternachtsnummer. Und haben wir gerade hier ein bisschen eine Hammond-Orgel gehört, die ihr musikalisches Öl vergossen hat in unsere Ohren. So ist es jetzt ein echtes Piano und das Gleiche in einer anderen Soundkategorie, aber es ist genauso schön. Spitting Ibex heißt die Band. The Seeds of Your Sorrow, das Stück, eine Live-Aufnahme aus dem Radiokulturhaus des ORF in Wien, und diese CD ist gerade jetzt im April erschienen. Hört euch das mal an. Und lehnt euch zurück im Ohrensessel. Macht die Augen zu. Genießt diese wunderschöne Musik und lasst sie wirken.

Blues in den Mai mit St. Paul Peterson im Bluesclub Radio. Something in the Water aus der CD Break on Free. St. Paul Peterson, 61 Jahre alt, geboren in Minnesota, USA. 1983 wurde er von Prince entdeckt, spielte mit seiner damaligen Band The Time in Purple Rain mit und das hat ihm den Durchbruch verschafft. Sänger, Keyboarder und einfach ein richtig funkiger Typ. Zwei Stücke aus diesem Album habe ich in dieser Sendung gespielt, innerhalb der 12 Tracks, die ich heute mitgebracht habe. Deshalb nur 12, weil zwei eben die coolen Mitternachtsnummern 7 Minuten jeweils lang waren. 3 Scheiben habe ich noch hier auf den Plattentellern. Am Rotieren, wie man da sagen würde, wo ich herkomme. Und das nächste Stück ist Reverend Stump mit Mescalero Ranger.

Tja Leute, das heutige Blues Club Radio, die Blues-Sendung bei Radio Dreieckland auf der 102,3 in Freiburg, nähert sich ihrem Ende. Mit Kansas City von Mick Clark aus der CD Blues Before Sunrise, erschienen im Februar. Aber ein Stück habe ich natürlich noch für euch, wer mich kennt. Natürlich den Hinweis auf die nächsten beiden Sendungen in diesem Fall. Wir hören uns wieder, wenn ihr mögt, am Sonntag kommender Woche, 10. Mai. Außer der Reihe in einem Musikspezial Muspets mit meinem Ehrengast DJ Herkules Martin Möllers Mekal. Beehrt mich im Studio A von Radio Dreieckland. Und wir wollen richtig gute, tanzbare Mucke auflegen. In meinem Fall Blues und Soul, in DJ Herkules Fall Soul und Funk oder auch umgekehrt oder gemischt. Wir spielen wahrscheinlich immer abwechselnd. Das ganze Ding ist schon eine Tradition. Der gute DJ Herkules ist ja Vater kleiner Kinder. Deshalb kann ich den nicht donnerstags nachts um 23.30 Uhr in meine Sendung einladen, sondern versuche mir ab und zu ein sommerliches Muspets zu angeln und ihn dann dahin zu lavieren. Und das hat geklappt nach einigen Versuchen am Sonntag, 10. Mai, 18 bis 20 Uhr, hier auf der 102,3. Blues Club Radio Special mit Gast DJ Herkules und richtig tanzbarer Blues, Soul und Funkmucke. Macht euch ein fettes Kreuz im Kalender, wenn ihr mögt, und in der Woche drauf, am 14.05. ist heute in 14 Tagen oder beziehungsweise gestern in 14 Tagen die 454. Blues Club Radio Sendung turnusmäßig an der Reihe. Das waren die Informationen zum Freitag. Ich sage tschüss, bis zum nächsten Mal oder bis zu den nächsten beiden Malen. Und wie sollte ich das sonst sagen, wenn nicht mit Gabriela Kilmi und Pure Love. Macht's gut, schlaft schön. Habt ein gutes Wochenende und einen tollen 1. Mai.

Rein geht es in diese Ausgabe von Die Welt ist eine Scheibe bei Radio Dreieckland Freiburg mit dem Song Snow Crash. Vielleicht hatte Eivind Aset den legendären Science-Fiction-Roman von Neal Stephenson im Kopf, als er dem Instrumental einen Namen geben wollte. Auf alle Fälle ist es ein vorwärtsstrebendes Stück Fusion-Jazz-Rock, das mit kleinen Unterbrechungen vorwärts strebt und das neue Album Strange Hands eröffnet. Auch ansonsten greift der norwegische Gitarrist Eivind Aset mit seinem Quartett hier gerne Elemente aus Post-Rock, Space-Rock und Prog-Rock auf für ein fast filmisches Spiel aus Licht und Schatten. Dabei spielen neben der Rockgitarre durchaus auch Violine und Pulankulal als strukturelle Kräfte eine Rolle, die die Atmosphäre beeinflussen, und weitere exotische Instrumente haben ihre Auftritte auf dem neuen Album des Norwegers, der auch durch seine Zusammenarbeit mit Nils Peter Molvær bekannt geworden ist. Aber in Die Welt ist eine Scheibe geht es heute weniger um Jazz als vielmehr um Rock. Dafür verlassen wir Norwegen nicht, sondern hören rein in das neue Album der umtriebigen Band Motorpsycho aus Trondheim. Ein echter Dauerbrenner seit den frühen 90er Jahren. Unterwegs sind Motorpsycho zumeist, aber auch nicht immer, zwischen Psychedelic Rock, Prog Fusion Hard Rock und Alternative Metal, aber in diese Ecke lässt sich das neue Album The Gaia 2 Space Corps auf alle Fälle einordnen. Hier sind Motorpsycho mit TSMCR.

Motor Psycho mit TSMCR, ein durch seine eigenwillige Rhythmik bestechendes Stück Musik, das sich in den Gehörwänden festsetzt. Motor Psycho neigen ja bisweilen dazu, epische Stücke mit ordentlich Überlänge zu produzieren, aber auf The Gaia 2 Space Corps sind sie fast sparsam unterwegs mit nur 7 Songs, von denen keiner länger als 7 Minuten ist. Im 36. Jahr ihres Bestehens präsentieren sich die singenden und die seitenschlagenden Ben Satta und Hans Magnus Ryan an der Seite des Schweden Reine Fiske von Dungen als Produzent und Mitmusiker sowie mit Olaf Olsen, einem wiederum neuen Schlagzeuger, auf einem Album, das zwar nicht ganz nach Heavy Metal oder Hard Rock klingt, aber eindeutig Qualitäten dieser Genres aufgreift. Es gibt Post-Psychedelic Rock und Pre-Metal zu hören, aber auch vergorene Motor-Psychedelia auf einem kurzen, knappen, eingängigen und mitreißenden Album. Die Gitarren spielen um ihr Leben hier. Es gibt Power-Riffs ohne Ende und Soli, die sich in den Himmel drehen. Sehr schön abwechslungsreich agiert die Schlagzeug- und Bass-Sektion mit oftmals rockigem Power-Groove und Fusion-Jazz-Rock-Appeal. Und immer wieder gibt's auch ein paar Anleihen an Canterbury-Folk. Jetzt ein Song von Motor-Psycho, der sich der Hornisse widmet. Auch bei uns hier in aller Munde, seitdem bekannt wurde, wie asiatische Hornissen ganze Bienenvölker ausrotten. The Hornet von Motor Psycho.

WAP nannte sich kurz und schmerzlos der eben gehörte Song von The Claypool Lennon Delirium. Mit dem Projektnamen ist die Musikerbesetzung quasi auch gleich klar. Les Claypool ist der virtuos Bassspielende und mit eigenartiger Stimme Seemannsgarn-Singer zählende Kopf der aus San Francisco stammenden Band Primus. Sean Lennon ist der durch seine Eltern John Lennon und Yoko Ono von Geburt aus begabte, aber nie so bekannt gewordene Musiker, der auch stimmlich mehr zu bieten hat hier als der etwas eindimensionale Les Claypool. Ihr bereits drittes gemeinsames Album als The Claypool Lennon Delirium ist ein aufwendiges Konzeptalbum, das sich mit Moral, den Gefahren der künstlichen Intelligenz und der gefährlichen Entwicklung einer Optimierung ohne Empathie auseinandersetzt. Den Gesang teilen sich die beiden auf. Sean Lennon ist mit seiner weichen, fliegenden Stimme bei den eher pop-orientierten Songs zu hören, während Les Claypool die Vocals bei den experimentelleren Songs übernahm, bei denen sein extraordinäres Bassspiel vermehrt in den Vordergrund tritt. Stilistisch bewegen sich die Songs auf The Great Paradox and The Golden Egg of Empathy im Rahmen von Psychedelic Pop und Progressive Rock, wobei durchaus auch Pink Floyd immer wieder ein Ankerpunkt ist. Jetzt aber viel Basspower und Wasserpfeifengesang in The Golden Egg of Empathy von The Claypool Lennon Delirium.

Am 13. Tag erschuf Gott White Denim, eben zu hören gewesen mit God Created Lock and Key, einem wilden Stück Musik. Generell ist schwer in Worte zu fassen, was die Band White Denim aus Austin, Texas zu einer so faszinierenden, einzigartigen Spezies macht. Es ist vermutlich die Vielzahl verarbeiteter Einflüsse. Stets ist ihr aus Anteilen von Soul, Psychedelic, Funk, Rock, Dirty Blues, Dub und Country bestehender Sound von einem Groove durchdrungen. Dazu gesellen sich jeweils Spleenereien verschiedenster Art, die ihrem Sound den entscheidenden Anteil Weirdness verleihen und sie doch fürs Radio qualifiziert. Die breit gefächerten musikalischen Vorlieben von White Denim Sänger und Gitarrist James Petrelli sind im Lauf der Zeit immer überbordender und vielfältiger geworden und kulminieren hier auf dem Album 13 in Einflüssen von Künstlern wie Squitty Politti bis The Gap Band, von Terry Raitt bis King Tubby, von Caetano Veloso bis John Cale und von Stevie Wonder bis hin zu Steve Winwood der 80er Jahre, und Captain Beefheart ist sowieso auch immer präsent. White Denim hier nochmal mit völlig durchgedrehter Country-Gitarren-Power in dem Song Chew Nails.

God and the Broken Rib, einer von zwei neuen Songs, die Jack White unlängst veröffentlicht hat. Vermutlich ein Vorgeschmack auf ein neues Album. Das letzte und sechste Soloalbum No Name ist ja auch schon wieder 2 Jahre alt. Der auch als 7-Inch-Vinyl auf Third Man Records erscheinende Song zeigt den an der Klampfe dem verzerrten Blues zugewandten und stimmlich auch sehr energisch auftretenden Jack White von seiner besten Seite und macht Appetit auf mehr. Von Detroit nach Cincinnati. Auch die Afghan Whigs melden sich zurück mit einem pfundigen neuen Uptempo-Song, der zudem ordentlich nach vorne rockt. Neben hämmerndem Schlagzeug, dröhnenden Gitarren und bissigen, von Sehnsucht durchdrungenen Texten wird House of I natürlich von Greg Dulleys unverkennbarem Gesang getragen.

Seine wunderschöne Stimme zeigte eben in Naked Air Nick Salomon, der Songwriter, Gitarrist und Frontmann der britischen Band The Bevis Front. Auch ein echter Dauerbrenner und aktiv unter dem Bandnamen seit Ende der 80er Jahre. Tatsächlich ist das circa 26. The Bevis Front Album Horrorful Hates ein richtig gutes und zeigt die anhaltende Kreativität von Nick Salomon eindrucksvoll und bewegt sich fließend zwischen klirrendem Psych-Pop, schweren Gitarrenriffs und pastoralen Träumereien. Die Grundlagen der professionellen Musikerkarriere von Nick Salomon begann 1982 mit einem schweren Motorradunfall wegen einer unbeleuchteten Baustelle. Mit der in einem dreijährigen Prozess gegen die Stadt London erstrittenen Entschädigung zahlte Nick Salomon nicht nur sein Haus ab, sondern schuf sich ein Tonstudio, um im Anschluss auf dem eigenen Label Vorontsov eine Platte nach der anderen zu veröffentlichen. Klassisch ist neben vielfältigen Einflüssen seine Neigung zu ausladenden Gitarrensoli. Aber Horrorful Hates besticht durch große Bandbreite und ein hohes Maß an originellen Melodieideen. Hier ist The Bevis Front nochmal mit dem Track Square House zu hören.

Square House von The Bevis Front. Nach einer Stunde, die Welt ist eine Scheibe bei Radio Dreiklang Freiburg, sagt Götz Adler jetzt Adieu. Zum Abschluss von Die Welt ist eine Scheibe gibt's eine außerordentliche Kollaboration von Massive Attack mit Tom Waits zu hören, die die Band aus Bristol unlängst veröffentlicht hat. Es ist ein schlurfender Track, der sich auf einer Verwandtschaft von Blues und Dub begründet und sich vielleicht auch etwas schnell abschabt. Die Veröffentlichung dieses Songs ist eine Reaktion auf die No Kings und Anti-ICE-Demonstrationen in den USA, die sich insbesondere gegen Razzien der Einwanderungsbehörde und die zunehmende Militarisierung der inneren Sicherheit richteten. Den Erlös aus dem Verkauf der Vinylausgabe wird Massive Attack an die American Civil Liberties Union und das US Immigrant Defense Project spenden. Auf der B-Seite wird sich ein Spoken Word Track von Tom Waits befinden, aber hier sind Massive Attack und Tom Waits zusammen bei Boots on the Ground.

Tja, willkommen zu den Jazz News bei Radio Dreieckland. Heute unser Thema. Miles Davis und John Coltrane feiern dieses Jahr ihren 100. Geburtstag und die etwas, ja, relaxe, coole Art des Trompetenspiels, das war Miles Davis und auch John Coltrane in den Solo-Parts des Stücks Stella by Starlight, eine Komposition von Washington und Young aus dem Jahre 1958. Es war der 2. März 1959 nachmittags, 14.30 Uhr, als Irving Townsend von dem Label Columbia als Produzent für Miles Davis tätig, das Band in Bewegung setzte, um ein Album aufzunehmen, das Jazzgeschichte schrieb. Und da sind sich die meisten Kritiker einig, ein Album wie aus einem Guss und die Musiker alle auf der Höhe ihrer Kunst. Kind of Blue. Doch ein Jahr vorher entstand 1958 die Aufnahme, die wir eben gehört haben, aus einer Session für das Album Jazz Track und auch als 10-Inch noch erhältlich mit derselben Besetzung wie Kind of Blue. Die Session war das Warmlaufen der Musiker zu dem Album-Event ein Jahr später. Der Geburtstag der zwei Großen des Jazz ist ein Rauschen auf allen Kanälen, Presse, Radio und Feuilletons. Alle machen Sondersendungen zu Miles Davis und ich denke in der späteren Hälfte des Jahres auch zu John Coltrane. Aber beide sind ja bei dem Album, spielen ja bei dem Album Kind of Blue. Wir beginnen heute mit unserer Rückschau und dem 100. Geburtstag von Miles Davis und John Coltrane. Miles ist am 26. Mai 1926 geboren und am 28. September 1991 gestorben. Coltrane hat seinen 100. am 23. September, also ist am 23. September 26 geboren und am 17.07.67 in jungen Jahren gestorben. In Abständen werden wir uns wichtige Stationen, Stilrichtungen, bedeutende Besetzungen in ihrer Bands und Alben vornehmen. Doch jetzt zu einer Ikone des Modern Jazz, Kind of Blue. Mit der Besetzung Julian Campbell Adderley am Altsax, Bill Evans, der eigentlich nicht mehr zur Band gehörte, aber hier bei den überwiegenden Stücken noch am Klavier saß, Piano, Wynton Kelly bei einem Stück Piano, Paul Chambers am Bass, Jimmy Cobb am Schlagzeug und John Coltrane am Tenorsaxophon und Miles Davis an den Trompete, die nicht gestopft gespielt ist, was er in späteren Jahren ja gemacht hat. Besonders ist hier auch die modale Spielweise, das heißt im Gegensatz zum Bebop mit schnellen Akkordwechseln, wird bei der modalen Spielweise über längere Zeiträume auf feststehenden Skalen, den Modi, ruhiger musiziert. Wer da Näheres wissen will, kann im Internet dazu recherchieren. Es gibt gute Beispiele dazu. Ja, und es wurde also als Reaktion auf die Komplexität des Bebop entwickelt und öffnete den Weg später zu Fusion Jazz und Free Jazz. Hervorragende Vertreter waren neben Miles Davis, Chill Evans, Gary Mulligan, Lenny Tristano und George Russell, der die modale Spielweise etwas entwickelte, später dann noch John Coltrane. Und da müssen wir nochmal circa 10 Jahre zurückgehen. Genau haben dieselben Musiker 10 Jahre vorher den Cool Jazz entwickelt. Wobei nicht mehr wie im Bebop der virtuose Einzelkünstler im Vordergrund stand, sondern die Komposition, das ganze Ensemble gleichmäßig im Sound berücksichtigt. Das Ensemble war der Star. Das traf insbesondere auf die Großformationen zu, zum Beispiel das Album Birth of Cool. Kann man gut nachhören. Ein weiteres Album in der Karriere von Miles Davis. Ja, zu Kind of Blue. Im Begleittext zum Album Kind of Blue beschrieb der Pianist Bill Evans das Verfahren, wie sie modaler spielen sollten. Zitat: Miles hatte Skizzen entworfen, die der Gruppe zeigten, was gespielt werden soll. Was du auf diesen Aufnahmen hörst, kommt der Spontanität sehr nah. Die Band hätte die Stücke vor der Aufnahme nie gespielt. Zitat
Ende. So, jetzt hören wir einfach mal das Album, das ganze Album, alle Stücke. Und zwar, wir beginnen mit So What, ein Beispiel für die modale Spielweise von Miles Davis und John Coltrane. Freddie Freeloader, da ist statt Bill Evans Wayne Kelly am Piano, Blue in Green, All Blues und Flamengo Sketches.

wunderschön und sehr beeindruckend. Das Album Kind of Blue. Miles Davis und John Coltrane. Ja, das war der erste Teil unserer Rückschau auf 100 Jahre Miles Davis und John Coltrane. Und nach dem Album Kind of Blue und ein paar Konzerte mit der Band später löste sich die Band auf. Bill Evans machte sich selbstständig. Adderley tendierte zum Soul Jazz und John Coltrane macht erstmal weiter mit der modalen Spielweise. Beim nächsten höchst erfolgreichen und sehr guten Album Giant Steps weiter. Was wenige Wochen später als Kind of Blue herauskam. Und Miles Davis musste sich eine neue Band suchen. Und wie es weiterging, besprechen wir in den weiteren Sendungen. Durch die Sendung begleitete sie der Heinz Dillmann. Und ich sage Tschüss.

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1: Hallo und herzlich willkommen beim Morgenradio von Radio Dreieckland. Wie ihr eben im Jingle gehört habt, könnt ihr das Morgenradio und wie alle anderen Programme bei Radio Dreieckland auf der 102,3 MHz hören oder im Livestream auf rdl.de. In der Sendung am heutigen 11. Mai 2026 an diesem Montagmorgen erwarten euch mehrere Beiträge. Unter anderem blicken wir auf den 1. Mai in Göppingen, wo die AfD versucht hat, mit der Pseudo-Gewerkschaft Zentrum Automobil den 1. Mai, also den Kampftag der Arbeiterklasse oder den Tag der Arbeit, für sich zu vereinnahmen, wie es sich ausgestaltet hat. Radio Dreieckland hat es für euch aufgefangen. Außerdem blicken wir mit Kollegen David auf ein anspruchsvolles, kulinarisch anspruchsvolles Beisammensein auf dem Markgräfler Platz, wo das internationale Fest Mülheim stattgefunden hat. Das und mehr erwartet euch nach der Musik und wir beginnen mit einer Empfehlung unserer Musikredaktion für den Monat Mai. Ja, allzu viel gibt es noch nicht, aber es gibt was. Und zwar Frau Lehmann mit dem Song Will das Wir brennen.
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0: Unser Kollege David meldet sich zu Wort mit seinem kleinen Streifzug über das internationale Fest auf dem Markgräfler Platz in Mülheim vom vergangenen Samstag. Neben dem Interview mit dem ersten Bürgermeister Martin Löffler hört ihr in folgenden Beitrag Statements von Ferda Erkus, Azara Wafir und Roland Hess und internationale Musik sowie Interpretationen von Crazy Little Things Called Love von Queen, Can You Feel the Love Tonight von Elton John und Schrei nach Liebe von den Ärzten, dargeboten vom Musikverein Hügelheim.
1: 9. Mai 2026. Hier auf dem Markgräfler Platz in Mülheim ist heute das internationale Fest. Ich sehe viele Stände aus unterschiedlichen Nationen, zum Beispiel Türkei, Ukraine und Italien. Und während das Saxophon gestimmt wird auf der Bühne hier auf dem Markgräfler Platz in Mülheim, finden sich langsam die Leute ein für das internationale Fest.

0: Hallo Herr Löffler, Bürgermeister von Mülheim. Willkommen auf dem internationalen Fest hier auf dem Markgräfler Platz. Wie lässt sich das so an, im Großen und Ganzen, auch für Sie als Besuchender und als vielleicht auch zu Teilen mit involvierter, organisierender?
1: Ja, also das internationale Fest hat jetzt mittlerweile schon eine lange Tradition hier in der Stadt und ist mit Sicherheit eins unserer schönsten Feste und ganz sicher das bunteste Fest, das wir haben. Und deshalb ist immer ein Riesenspaß. Allerdings sehr wetterabhängig, aber heute passt es ja, heute ist toll.
0: Haben wir Glück gehabt, nicht nur mit dem Wetter, oder?
1: Ja, mit vielem, auch mit dem neuen Beirat übrigens, der da nahtlos anknüpft an die Tradition und weite Teile der Organisation auch übernimmt. Herr Hess hier rechts neben mir ist schon seit vielen Jahren dabei, aber es ist schön zu sehen, dass auch neue Leute hinterherkommen, die das übernehmen.
0: Wie fördert das Fest vor allem die Gemeinsamkeit in Mülheim?
1: Also ich glaube, das Wichtigste ist schon mal die Sichtbarkeit der unterschiedlichen Kulturen. Ganz wichtig das Essen, das sehr breit ist und sehr bunt ist, wie auch die Bevölkerung bei uns ist. Also wir haben ja mittlerweile 18% unserer Einwohner, die keine deutsche Staatsangehörigkeit haben, die aber trotzdem natürlich Teil der Gesellschaft sind und viele davon auch sehr segensreich hier mitwirken, das möchte ich auch mal sagen. Und das Fest hier ist der Ausdruck dessen.
2: Hallo, meine Damen und Herren, liebe Gäste, ist uns wie fast in jedem Jahr eine große, große Freude, Sie hier begrüßen zu können bei unserem internationalen Fest, das wir seit über 20 Jahren hier in der Stadt haben. Es ist eines der schönsten Feste, die wir haben und ganz bestimmt das bunteste Fest. Ich freue mich immer sehr über die vielen Stände. Ich komme gleich noch etwas näher drauf. Unser internationaler Beirat, der auch mit liebe Frau Egel, liebe Frau Dora Pfeiffer-Sugar, die ich hiermit herzlich begrüße, mit Damen und Herren Stadträten bestückt ist quasi, wirkt sehr segensreich, vor allem bei diesem internationalen Fest, das also ein Ausdruck der Vielfältigkeit auch in unserer Stadt ist. Wir haben inzwischen 18% unserer Einwohner, die keinen deutschen Pass haben, aber gleichwohl natürlich sehr segensreich in der Stadt wirken. Und das genau ist auch Thema dieses Festes hier. Ich bin dem Internationalen Beirat auch sehr dankbar, dass Sie Klarstellung bezogen haben zum Thema Ausländerbehörde Ja oder Nein in Mülheim. Und da kam ein ganz klares Ja. Ich bin derselben Meinung. Die Ausländerbehörde wird unseren ausländischen Mitbürgerinnen und Mitbürgern sehr, sehr helfen, weil man zumindest in manchen Bereichen doch sehr häufig auch in Präsenz dorthin muss und es halt einfach ein Riesenunterschied ist, ob ich nach Freiburg fahre oder nach Mülheim. Und das erleichtert vieles und es hilft uns auch manches vielleicht im Sinne der Wirtschaft ein bisschen unbürokratischer auf kurz im Dienstwege zu erledigen. Ja, was haben wir hier, meine Damen und Herren? Wir haben natürlich vor allem das Essen, um das sich hier sehr viel dreht, kulinarische Vielfalt. Wir haben einen neuen Rekord mit 11 Ständen und wir haben auch einige neue Stände. Ich fange vielleicht mal mit den bewährten Stammständen an. Wir haben die Afro-Karibik, wir haben einen italienischen Stand, einen serbischen, einen aus Gambia, aus der Türkei. Da sind die türkischen Schuleltern dabei, der SC Baris. Und ein besonderes Willkommen gilt natürlich auch unseren neuen Ständen. Wir haben einen syrischen Stand. Auch Bolivien ist erstmals dabei und bereichert das Angebot. Und wir haben auch eine neue sichtbare Flagge. Da hat die Saide Altintas aus unserem Beirat die Idee und die Organisation übernommen und Jan-Peter Wahlmann segensreich mitgewirkt. Sonderapplaus. Unser Bühnenprogramm, und da freue ich mich sehr, dass das erste Mal unser Musikverein Hügelheim dabei ist unter der Leitung von Ihnen, Herr Dutzki. Und schön, dass ihr den Auftakt übernehmt und dass ihr dieses Mal dabei seid. Das Wetter passt und besser kann man sich es, glaube ich, nicht wünschen. Ich hoffe, Sie haben auch alle Freude dran, hier Musik zu machen. Das Bühnenprogramm dauert bis 19 Uhr. Wir haben einen bunten Mix aus Sehen und Hören. Vieles ist gestaltet, auch von Bürgerinnen und Bürgern aus der Stadt, aber auch von eingereisten Künstlern, die aus der Umgebung zu uns kommen. Und nicht zuletzt ist uns wichtig, Sie auch zu informieren über die Aktivitäten. Auch der internationale Beirat selbst hat ja einen Stand, lieber Herr Hess. Wir haben unsere Integrationsmanager sind da, Frau Kampmann, die bei uns das Ehrenamt und den internationalen Beirat koordiniert. Frau Kampmann, wenn Sie mal die Hand heben, damit sie jeder sieht. Genau. Und wir haben natürlich auch unsere ehrenamtlichen Gruppen dabei, wie Zuflucht und die Deutschwerkstatt Huckepack. Und auch neu dabei ein Infostand der Moscheegemeinde. Ja, der Herr Hess wird gleich noch unseren vielen Sponsoren danken, die wir brauchen und über die wir sehr froh sind. Lieber Hess, aber ich möchte jetzt erstmal auch Ihnen danken, dem Internationalen Beirat und besonders Ihnen und der Nazgül Omrosakova, die das alles koordiniert haben und natürlich auch mit weiteren Beiratsmitgliedern für die Kulinarik, Angelo Diouf, Ivo Tateo und Sadi Erkus. Dank allen Mitgestaltern des Bühnenprogramms. Das Ganze ist eine riesige Teamleistung und dafür kann ich gar nicht dankbar genug sein. Ich möchte allen... Okay, keine Verletzten. Prima. Ist unglaublich, wieso kleine Hunde so einen Krach machen können. Aber Hauptsache ist niemand verletzt. Ja, und so soll das Fest auch weitergehen. Bitte ohne Verletzte. Ganz herzlichen Dank allen, die mitgewirkt haben. Ganz herzlichen Dank Ihnen, lieber Hess, mit allen Mitstreitern. Und jetzt würde ich Ihnen noch gern das Mikrofon kurz geben. Und dann eröffnen wir gemeinsam, würde ich sagen, das internationale Fest 2026.
3: Ja, liebe Mülheimer, liebe auswärtige Gäste, ich kann mich dem Bürgermeister nur anschließen. Er ist ja unser erster Vorsitzender, also er gehört auch zu unserem Beirat. Und deswegen können wir dem Beirat danken, allen, die hier sitzen. Wir sind sehr zahlreich vorhanden. Wir haben alle ein Namensschild umhängen. Also wenn Sie mit jemandem vom Beirat ins Gespräch kommen wollen, schauen Sie nur, was angeschrieben ist und dann drauf los. Und andere, die kann man so ansprechen, die haben blaue T-Shirts an. Und da heißt, sprich mit mir, die sind auch ganz wichtig hier in der

0: Und wir freuen uns, dass ihr alle so zahlreich hierher gekommen seid. Und es gibt überall noch viel zu essen. Italien, Afro-Karibik, Bolivien, dahinter ist Türkei, Ukraine, Türkei, Türkei, Gambia, Türkei. Also es gibt für alle was. Und auch natürlich nicht nur zum Essen, sondern auch zum Trinken. Also hin und sorgt für Umsatz. Die Vereine brauchen die Kohle. Das kann man ruhig so sagen.
1: Mein Name ist Ferda Erkoş. Meine Eltern kommen aus der Türkei. Und ich selbst bin hier die dritte Generation geboren und aufgewachsen. Deshalb sage ich immer gerne, ich bin durch und durch eine Maghreb-Türkin. Für mich ist es etwas Besonderes, Teil einer so vielfältigen Gemeinschaft zu sein, in der unterschiedliche Kulturen, Sprachen und Geschichten zusammenkommen. Im internationalen Beirat bin ich, weil mir genau das, dieses Miteinander hier wichtig ist. Ich finde, wir können viel voneinander lernen, wenn wir offen aufeinander zugehen und uns gegenseitig unterstützen. Zusammen mit Saida Altuntaş, Nazgül Umursakova, Asara Vafir, Ivo Tadeo und weiteren engagierten Personen hier arbeiten wir gerade daran, die Kultur mit der Pool AG aufzubauen. Dabei möchten wir Menschen im Alltag helfen, wie zum Beispiel bei Arztbesuchen, bei Elternabenden, in der Schule oder überall dort, wo Sprache oder Unsicherheit eine Hürde sein können. Unser Wunsch ist es, Brücken zwischen Menschen und Kulturen zu bauen und den Alltag für viele ein bisschen leichter zu machen. Ich finde, genau solche Feste zeigen, wie schön Vielfalt sein kann, wenn Menschen zusammenkommen, miteinander reden, lachen und sich kennenlernen. Ich wünsche uns allen heute ein wunderschönes Fest, viele schöne Begegnungen und eine gute gemeinsame Zeit. Findest du nicht, Roland?
2: Ja, ja.
1: Ich überreiche das Mikro an Asara Vafir.
3: Hallo zusammen, ich bin Asara und Mitglied im internationalen Beirat und ja, ich bin in der AG Öffentlichkeitsarbeit zusammen mit, jetzt sind sie schon alle weg, noch ein paar, die eigentlich dazugehören, und zwar Nazgul, da ist sie, genau, und Angelo, er steht da hinten, genau bei unserem Stand. Und wir tun alles, was mit der Öffentlichkeitsarbeit zu tun hat, alles, was nach außen wirkt. Und wir haben Ende letztes Jahr haben wir unseren Logo, Internationalen Beiratslogo, neu gestaltet. Das können Sie sehen am Stand auch nochmal. Und wir sind ganz stolz drauf. Wir haben drei Flaggen, alle guten Dinge sind drei. Und die sind neutral und herzlich willkommen eben auch am Stand vom Internationalen Beirat. Wir haben eine Bierdeckelaktion, das heißt, da sind die Flaggen drauf als Logo und sind eingeladen, kleine wie große, eben diese Flaggen auszumalen, eben dann auch mitzunehmen oder damit wir sie aufhängen können. Genau, und Internationalität und Kulturen sollen nicht nur Schlagwörter sein, es sollte sichtbar sein. Und das tut's hier bei diesem Fest und wir sollten gemeinsam feiern. Gerade in der heutigen Zeit ist es so wichtig, dass die Vielfalt sichtbar ist und dass das sehr bereichernd sein kann. Dankeschön.
4: Kannst du mir erzählen, wie lange du dabei bist und deine ganz persönliche Intention mitzumachen beim Internationalen Beirat hier in Mülheim?
5: Ich bin ja über 10 Jahre dabei beim Internationalen Beirat, ja. Und mir ist einfach wichtig, dass wir ein gutes Zusammenleben haben hier in Mülheim mit allen Nationalitäten, mit allen Kulturen, dass man sich gegenseitig respektiert und akzeptiert und eben friedlich zusammenlebt.
0: Die Ferda, die steht jetzt neben mir, die kann das viel besser. Die erklärt euch jetzt, was wir zu sehen bekommen. Ferda, komm, erzähl mal.
2: Dankeschön, Roland. Kurz und bündig. Die türkische Kindergruppe aus Mülheim wird Ihnen Kocheri ist ein traditioneller Volkstanz aus Anatolien, steht für Gemeinschaft und Zusammenhalt. Viel Spaß! Wünschen Sie.
4: Hier ist der Stand von Gambia.
6: Ja, ja.
4: Hier gibt es Fischpai, Domoda, ja. Leckere Sachen zu essen.
6: Der internationale Fest in Mülheim, ich finde, es ist total gut. Ja, und jedes Jahr haben wir auch Tisch hier und haben wir auch verschiedene Essen. Ja. Aus Gambia und ich finde total in Mülheim hier, das Fest ist wirklich toll. Ja.
4: Leute alle okay und gut? Und
6: ja, ja, alles okay ist gut und die Freunde, alles ist gut. Ja.
4: So zufrieden, satisfied mit?
6: Ja, ja, ja, wir sind zufrieden. Ja, ja, und wir danken, alles gut.
4: Jetzt sind wir hier an dem Stand. Nashipai Kenia?
5: Nashipai Kenia.
4: Nashipai
5: genau,
4: Kenia. Mhm. Und was bedeutet Nashipai?
5: Das ist die Hoffnungsvolle. Das ist von unserer Petra Leisinger, erster Vorstand. Sie ist damals nach Kenia gegangen, um einen Maasai-Krieger eine Kuh zu kaufen. Und diese Kuh brauchte dann Wasser, um zu überleben. Und dann hat sie nicht nur die Kuh gekauft letztendlich, sondern einen Brunnen gebaut, ein Gewächshaus gebaut, einen Schulungssender plus Solaranlage, alles. Und sie gibt den Menschen da unten Hoffnung, dass sie überleben können. Maasai in Kenia vor Ort, nicht hier in Deutschland.
4: Und am Stand hier in Mülheim auf dem Markgräfler Platz von Nashipai Kenia gibt es lecker Waffeln?
5: Jawohl, wir bieten Waffeln an mit verschiedenen Belagen, angefangen von Obst mit Banane, Erdbeer, Puderzucker, Sahne, Schokosoße, alles dabei.
4: Wow,
5: kommt
4: wie
5: vorbei.
4: Wie lange ist Nashipai Kenia schon dabei auf dem internationalen Fest?
5: Seit 3 Jahren, wir sind seit 3 Jahren dabei, kommen auch gern wieder.
4: Denn die Akzeptanz ist durchweg gut?
5: Wir hatten letztes Jahr einen Platz weiter unten, da war ein bisschen mehr los. Hier sind wir so ein bisschen abseits. Wir würden gerne nächstes Jahr wieder tauschen wollen runter.
7: Ihr hörtet einen Beitrag unseres Kollegen David, der zugegen war beim kulinarisch anspruchsvollen Beisammensein auf dem Markgräfler Platz in Mülheim, wo das internationale Fest stattgefunden hat. Und das hier ist eine weitere Empfehlung unserer Musikredaktion, Frau Lehmann mit der alten Leier.
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2: Am 29. April hat die Bundesregierung einen Entwurf zur Änderung des Tierschutzgesetzes beschlossen. Es geht unter anderem um Videoüberwachung in Schlachthöfen. Über den Inhalt des Gesetzes und wie sinnvoll dieses für den Tierschutz wirklich ist, sprach Radio Korax mit Katrin Zwonek vom Deutschen Tierschutzbund e.V.
3: Es gibt ja immer wieder Aufdeckungen von Tiermissbrauch in Schlachthöfen. Als ein Beispiel, vor einer Weile wurden Aufnahmen von Aninova e.V. vom November 2025 aus einem Geflügelschlachthof in Brandenburg veröffentlicht. In den Aufnahmen werden Gänse geschlagen, gewürgt und achtlos herumgeworfen. Inwiefern decken sich solche Aufnahmen mit den Vorgehen in anderen Schlachthöfen?
4: Grundsätzlich kommt es immer wieder zu solchen Aufdeckungen in den Betrieben. Es kommt leider regelmäßig vor, dass sowohl in großen, aber auch in kleinen Betrieben Tierschutzverstöße vorkommen. Das kann, wie von Ihnen angedeutet, eben Misshandlungen von Tieren sein, kann aber manchmal auch fehlende Kontrollen betreffen oder auch nicht fachgerecht durchgeführte Betäubungen oder Tötungen.
3: Welche Möglichkeiten gibt es aktuell, um Tiermissbrauch festzustellen und zu verhindern?
4: Grundsätzlich hat jeder Schlachtbetrieb erstmal die Pflicht zur Selbstkontrolle. Das heißt, jeder Betrieb muss selber seine Vorgänge regelmäßig überprüfen und kontrollieren und eventuelle Missstände eben abstellen. Darüber hinaus gibt es aber auch natürlich amtliche Kontrollen von den zuständigen Behörden, also von den Veterinärämtern, die in die Betriebe gehen und schauen, ob die Schlachtung so abläuft, wie sie ablaufen soll oder eben nicht.
3: Und wenn jetzt ein Tiermissbrauch festgestellt wird, wie ist da aktuell das Vorgehen? Welche rechtlichen Schritte werden da eingeleitet?
4: Da kommt es erstmal darauf an, was für ein Vergehen vorliegt. Also betrifft es zum Beispiel technische Ausstattungen, also zum Beispiel funktioniert das Betäubungsgerät nicht so, wie es sollte. Dann wird natürlich angeordnet, dass dieser Mangel behoben wird. Betrifft es jetzt Misshandlungen von Tieren, dann ist es eben oft so, dass es Konsequenzen für die betreffenden Mitarbeiter hat. Das kommt ganz darauf an, was für ein Vergehen vorliegt.
3: Am Ende April hat die Bundesregierung einen Entwurf zur Änderung des Tierschutzgesetzes beschlossen. Es geht unter anderem um Videoüberwachung in Schlachthöfen. Was genau beinhaltet dieser Gesetzesentwurf?
4: Der Entwurf verpflichtet größere Schlachtbetriebe, Kameras einzusetzen, also vor allem in sensiblen Bereichen wie die Anlieferung, Betäubung und Tötung von Tieren. Ziel dabei ist es, effektiver kontrollieren zu können, ob Tierschutzvorgaben eingehalten werden oder nicht und Verstöße besser nachvollziehen und ahnden zu können. Dafür soll dann grundsätzlich die Möglichkeit eben bestehen, diese angefertigten Videoaufnahmen an die zuständige Behörde zu leiten, die diese dann wiederum auswertet.
3: Wie wird die Umsetzung von diesem Gesetz aussehen?
4: Ja, in der Umsetzung dieses Gesetzes sind leider noch viele Fragen offen. Also zum Beispiel gibt es bisher keine technischen Vorgaben für die Kameraüberwachung. Also wie sollen diese Kameras genau gestaltet sein? Was sollen die können oder auch nicht können müssen? Dabei sind gerade in Schlachthöfen die Bedingungen für Videoaufnahmen manchmal recht schwierig durch die mangelnden Lichtverhältnisse, je nachdem, an welcher Stelle man sich befindet oder auch die Feuchtigkeit im Betrieb. Aber auch wie dann die Auswertung danach in den Behörden erfolgen soll, ist teilweise noch nicht geklärt. Also zuständig ist erstmal das zuständige Veterinäramt. Aber diese sind teils jetzt schon personell oft am Limit. Das heißt, es bräuchte eigentlich zusätzliches Personal. Oder auch die Möglichkeit, zusätzlich vielleicht über KI-gestützte Möglichkeiten diese Videos auszuwerten. Aber das ist alles aktuell noch nicht geklärt. Geklärt ist auch noch nicht, wie diese Daten überhaupt gespeichert und weitergeleitet werden. Also wie genau diese Videoaufnahmen dann vom Betrieb zur Behörde gelangen.
3: Die Videoüberwachung ist in dem Gesetz ja auch auf Großbetriebe beschränkt. Und laut den Zahlen von der Deutschen Juristischen Gesellschaft für Tierschutzrecht e.V. gilt diese Videoüberwachung am Ende nur für 232 von ca. 4000 Schlachthöfen in Deutschland. Auch mit Blick darauf, wie effektiv kann die Gesetzesänderung wirklich Tiermissbrauch bekämpfen?
4: Grundsätzlich ist es aus Tierschutzsicht erstmal ein wichtiger Schritt und zu begrüßen, dass der Tierschutz während der Schlachtung stärker in den Fokus genommen werden soll. Allerdings hat eben der aktuelle Gesetzesentwurf aus unserer Sicht einige Schwächen. Ein Problem ist dabei eben, dass nur wenige Betriebe von der Pflicht zur Videoüberwachung betroffen sind. Also wir haben in Deutschland im Moment knapp 4000 Schlachtbetriebe. Davon wären aber nur etwa 6% dazu verpflichtet, Kameras einzusetzen. Der Rest, also 94%, fällt da einfach hinten über. Dabei wissen wir aber, dass eben auch in kleinen Betrieben Tierschutzverstöße vorkommen. Es gibt also eigentlich keinen fachlichen Grund, warum man jetzt sich nur auf die Großbetriebe beschränkt und die kleinen Betriebe davon ausnimmt. Des Weiteren betrifft diese Regelung nur Betriebe, in denen warmblütige Tiere geschlachtet werden, also zum Beispiel Rinder, Schweine oder auch Hühner. Aus Tierschutzsicht sollten aber alle Tiere einbezogen werden, also auch Fische und Krebstiere.
3: Ja, der Deutsche Tierschutzbund hat dazu auch eine Pressemitteilung herausgegeben. Thomas Schröder, der Präsident vom Deutschen Tierschutzbund, sagt darin, wenn die Regierung das Gesetz schon aufmache, müsse sie auch die Gelegenheit für eine umfassende Novellierung nutzen. Stattdessen sei sie im Begriff, eine historische Chance zu vertun und lediglich das kleinstmögliche Rädchen minimal zu drehen. Wie müsste eine umfassende Änderung des Tierschutzgesetzes eurer Meinung nach aussehen?
4: Der Deutsche Tierschutzbund würde sich wünschen, wenn schon das Tierschutzgesetz geöffnet wird und novelliert wird, dass es dann auch umfassend getan wird. Im Moment ist ja von dieser Novellierung eigentlich nur dieser Punkt der Videoüberwachung betroffen. Alles andere bleibt im Prinzip so, wie es ist. Wir würden uns allerdings wünschen, dass zum Beispiel auch die Anbindehaltung von Rindern verboten wird, dass der Lebendtiertransport vor allem in Drittländer, also der Transport von Tieren aus Deutschland in Länder außerhalb der EU geregelt wird und verboten wird und zum Beispiel auch ein ganz klares Zeichen gesetzt wird für den Ausstieg aus Tierversuchen. Auch zur Qualzucht verboten hätten wir noch so die ein oder anderen Konkretisierungswünsche und auch eine Kastrationspflicht für Freigängerkatzen würden wir uns wünschen. Also es ist eine ganz große Palette, breite Palette an Themen, die eigentlich ganz dringend novelliert werden müssten, im Moment aber leider nicht angegangen wird. Wir würden uns einfach grundsätzlich wünschen, dass von dieser Pflicht zur Videoüberwachung alle Betriebe unabhängig von ihrer Betriebsgröße betroffen sind, alle Tiere mit einbezogen werden, also auch Fische und Krebstiere, und dass die aktuell noch unklaren Punkte, was die technischen Voraussetzungen, aber auch die Auswertungen betreffen, noch geklärt werden.
2: Das sagt Katrin Zwonek vom Deutschen Tierschutzbund e.V. zum Entwurf des der Änderung des Tierschutzgesetzes, die von der Bundesregierung am 29. April beschlossen wurde, im Gespräch mit Radio Korax. Und wir machen musikalisch weiter und hören eine weitere Empfehlung unserer Musikredaktion vom gleichen Album wie davor, von der gleichen Interpretin, und zwar Frau Lehmann mit dem Album Tipp Community Music Publishing Trotz und Trost. Trotz und Trost, so heißt das Album. Das andere war nur ein Hinweis. Und dem Song Ein Fuß im Grab.

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5: Herzlich willkommen zu den Antifa-Nachrichten für den 7. Mai 2026.
6: Die heutige Ladung Antifaschismus hört ihr in Doppelmoderation.
5: Thematisch geht es heute von Gerichtsprozessen in Dresden über neuen Analysen zu extremen Rechten in Sachsen zu einer neuen Abschiebeverordnung der Europäischen Union.
6: Außerdem gab es am Morgen des gestrigen Mittwochs, den 6. Mai, Razzien bei 36 Mitgliedern der rechten Jugendgruppen Deutsche Jugend voran und Jung und Stark. Dazu gibt es noch nicht so viel zu berichten. Bisher waren es nur Durchsuchungen und es kam zu keinen Verhaftungen.
5: Wie immer erinnern wir zum Abschluss der Antifa-Nachrichten an Opfer rechter Gewalt und geben ein paar Veranstaltungstipps.
6: Aber erstmal zu den Kurzmeldungen. Los geht's. Die EU arbeitet an einer neuen Abschiebeverordnung, die schnellere Abschiebungen und weitreichende Überwachungsmaßnahmen gegen Menschen ohne Aufenthaltsstatus ermöglichen soll. Das berichtet Netzpolitik.org. Vorgesehen sind unter anderem verstärkte Aufspürmaßnahmen, die Razzien in Wohnungen und öffentlichen Einrichtungen erleichtern könnten. Zivilgesellschaftliche Organisatoren und UN-ExpertInnen warnen vor Racial Profiling, massiven Grundrechtseingriffen und wachsender Angst in betroffenen Communities. Auch digitale Mittel wie biometrische Erfassung oder elektronische Fußfesseln könnten eingesetzt werden und gelten als zusätzliche Zwangsmaßnahmen. Die Verordnung ist Teil einer insgesamt verschärften EU-Migrationspolitik, die Abschiebungen zur Standardlösung macht und Alternativen weitgehend ausblendet.
5: Das Bundeskriminalamt und die Bundespolizei sollen künftig biometrische Daten wie Bewegungsmuster automatisiert aus dem Internet erfassen und sie mit Hilfe von KI auswerten dürfen. Dafür hat die Bundesregierung Ende April mehrere Gesetzesentwürfe aus dem Innenministerium beschlossen. Zuvor wurde ein Entwurf für die geplante Datenspeicherung von IP-Adressen für einen längeren Zeitraum durch das Kabinett gebracht. Offiziell sollen die Gesetzesentwürfe laut Bundesinnenministerium der Stärkung der Sicherheitsbehörden im Kampf gegen Kriminalität und Terrorismus dienen. Kritik kommt unter anderem von der Fraktion Die Linke. Sie brachte einen Antrag ein, der ein generelles Verbot automatisierter biometrischer Überwachungen im öffentlichen Raum fordert. Außerdem warnen sie vor Massenüberwachungen und möglichen Verstößen gegen EU-Recht.
6: Kulturstaatsminister Weimar darf die BetreiberInnen einer Berliner Buchhandlung nicht als politische Extremisten bezeichnen. Das hat das Berliner Verwaltungsgericht entschieden. Weimar hatte drei Buchhandlungen vom Deutschen Buchhandlungspreis ausgeschlossen und als politische Extremisten bezeichnet. Die BetreiberInnen der Buchhandlung zur schwankenden Weltkugel forderten eine Unterlassungserklärung des Kulturstaatsministers, die dieser ablehnte. Nun hat das Berliner Verwaltungsgericht Wolfram Weimar vorläufig untersagt, die BetreiberInnen als politische Extremisten zu bezeichnen. Laut dem Verwaltungsgericht verlasse die von Weimar gewählte Zuspitzung den Rahmen des für amtliche Äußerungen geltenden Sachlichkeitsgebots.
5: Neonazi-Gruppe sorgt für Streit um Gegenmaßnahmen in Dresden. Im Dresdner Hochland trifft die Neonazi-Gruppe Hochlandjugend vermehrt mit Propaganda, Drohungen und Auftritten bei rechten Demonstrationen in Erscheinung, wie MDR Investigativ am Mittwoch, den 6. Mai, berichtet. Im Ortschaftsrat von Dresden-Schönfeld-Weißig wurde sie knapp als extremistisch eingeordnet. Konkrete Gegenmaßnahmen wie ein Präventionsplan scheiterten jedoch am Widerstand unter anderem von AfD und Wir fürs Hochland. Während zivilgesellschaftliche Akteure von Einschüchterungen und gezielten Drohungen berichten, spielen Teile der Lokalpolitik die Aktivitäten als bloße Sachbeschädigungen herunter. Sicherheitsbehörden haben bislang nur begrenzte Erkenntnisse, dennoch gibt es Hinweise auf Vernetzungen, etwa über ein als Privatfeier getarntes Rechtsrock-Konzert. Der Fall zeigt, wie schwer greifbare Neonazi-Strukturen lokal wirken und politische Uneinigkeit wirksame Gegenstrategien behindern. Gleichzeitig formiert sich vor Ort Widerstand unter anderem durch ein geplantes Demokratiefest.
6: Neue Analyse zur Extremrechten in Sachsen veröffentlicht. Mit Sachsen rechts unten 2025 hat das Kulturbüro Sachsen e.V. eine neue Analyse zur extremen Rechten veröffentlicht, die Queerfeindlichkeit und Antisemitismus als zentrale Mobilisierungsthemen hervorhebt. Die Publikation zeigt, dass insbesondere Proteste gegen CSDs, etwa die im Jahr 2024 in Bautzen und Leipzig, von Neonazis gezielt genutzt werden, um gesellschaftliche Anschlussfähigkeit zu gewinnen. Seit 12 Jahren untersucht die Analyseschrift vom Kulturbüro Sachsen jährlich Entwicklungen extrem rechter Strukturen und ordnet aktuelle Dynamiken im Bundesland ein. In Kooperation mit Weiterdenken, Heinrich-Böll-Stiftung Sachsen und der Amadeo-Antonio-Stiftung wird analysiert, wie Narrative wie das Kinderschutzargument als Brückenideologie in breite Milieus wirken.
5: Eine Trans-Polizeikommissarin in Nordrhein-Westfalen wird vorerst von der Beförderung ausgeschlossen. Das berichtet queer.de. Die Polizei von Nordrhein-Westfalen glaubt, dass die Trans-Polizistin nur ihren Geschlechtseintrag ändern ließ, um Vorteile im Job zu haben. Ihr Anwalt sprach hingegen von queerfeindlichen Ressentiments. Die Beförderung der Kommissarin wurde vorerst ausgesetzt.
6: Der Antifaschist Thomas wurde nach einer 1,5-jährigen Untersuchungshaft vor dem Oberlandesgericht in Dresden freigesprochen.

0: Im Mittelpunkt stehen zum einen körperliche Auseinandersetzungen mit Neonazis am Rand der Proteste gegen den NS-verherrlichenden Tag der Ehre in Budapest im Februar 2023. Zum anderen führt die Anklageschrift mehrere Auseinandersetzungen in verschiedenen Städten auf, hauptsächlich in Sachsen und Thüringen.
1: AfD-Stadtrat in Wernigerode tritt aus Partei raus. Das berichtet MDR aktuell am Mittwoch, den 6. Mai. Der AfD-Stadtrat Steffen Übner ist aus dem sachsen-anhaltinischen Wernigerode aus der Partei ausgetreten. Ihm wurde zuvor vorgeworfen, er habe sich in sozialen Medien positiv auf den Nationalsozialismus bezogen. Übner bestreitet die Vorwürfe und spricht von einer gezielten Kampagne gegen ihn. Die AfD-Kreisvorsitzende Silvia Brettschneider bestätigte den Austritt und betonte, dass die Partei solche Äußerungen nicht toleriere. Der Fall wird derzeit intern aufgearbeitet.
0: An der Kunsthochschule Burg Giebichenstein in Halle sind wiederholt Plakate mit als antisemitisch eingeordneten Inhalten aufgehängt worden. Das berichtete MDR Sachsen-Anhalt am vergangenen Dienstag, den 5. Mai. Auf den Aushängen wurde die jüdische Gemeinde unter anderem als rassistische und zionistische Organisation bezeichnet. Die Rektorin der Hochschule, Bettina Erzgräber, bezeichnete die Aussagen auf den Plakaten als Diffamierung. Die jüdische Gemeinde reagierte darauf mit einem offenen Brief und wies die Vorwürfe als haltlose Anschuldigungen zurück. Aufgrund vorheriger Vorfälle hatten die Hochschule und Gemeinde bereits einen Dialog für die zweite Maihälfte geplant und Begegnungen für die Studierenden in der Synagoge Halle organisiert.
1: An dieser Stelle erinnern wir an die Opfer rechter Gewalt. Diese Erinnerung führen wir auch in den kommenden Wochen weiter. Über das ganze Jahr hinweg möchten wir an all jene Menschen erinnern, von denen man weiß, dass sie seit 1990 durch rechte Gewalt zu Tode gekommen sind.
0: Informationen übernehmen wir dazu unter anderem von der Amadeo Antonio Stiftung, dem Buch Rechte Kontinuitäten von Harry Weibel und von Opferberatungsstellen und weiteren antifaschistischen Gruppen und Initiativen.
2: Wir erinnern an Ilma Wondwossen. Am 1. Mai 1993 wurde in Berlin die Leiche des 31-jährigen Äthiopers gefunden. Anfangs wurde gemutmaßt, er habe sich selbst getötet. Jedoch zeigte die Obduktion, dass äußere Gewaltanwendung sehr wahrscheinlich zum Tode geführt hat. Ilma Wondwossen wird nicht als Opfer rechter Gewalt anerkannt. Wir erinnern an Eberhard Tennstedt. Eberhard Tennstedt wurde am 5. Mai 1994 bei einem Überfall auf Wohnungslose in Quedlinburg in Sachsen-Anhalt getötet. Eberhard Tennstedt war wohnungslos. In der Tatnacht saß er gemeinsam mit einem Freund auf einer Parkbank in der Nähe eines Kiosks. Der Betreiber des Kiosks forderte drei Rechtsradikale auf, Eberhard Tennstedt und seine Freunde zu vertreiben. Diese schlugen auf ihre Opfer ein und trieben sie mit einer Gaspistole in einem Fluss, wo Eberhard Tennstedt ertrank. Im Dezember 1994 wurde der Haupttäter wegen Aussetzung einer hilflosen Person und Körperverletzung mit Todesfolge zu einer dreijährigen Jugendstrafe verurteilt. Der Kioskbesitzer sowie die beiden Mittäter wurden zu Bewährungsstrafen zwischen 9 Monaten und einem Jahr verurteilt. Der Richter betonte, dass die Feindschaft gegenüber Wohnungslosen zur Tat geführt hat, bei der es sich um eine Machtdemonstration gegenüber Schwächeren gehandelt habe. 2021 wurde an 8 verschiedenen Tatorten rechter Morde in Sachsen-Anhalt den Opfern gedacht, darunter auch Eberhard Tennstedt. Wir erinnern an Andreas Pieterzak. Andreas Pieterzak wurde in der Nacht zum 6. Mai 2006 auf dem Gelände des ehemaligen Krankenhauses im bayerischen Platting von einem Neonazi verprügelt, beraubt und angezündet. Zuvor trank der zu dem Zeitpunkt wohnungslose Pieterzak gemeinsam mit dem Täter. Der Täter hatte ihn zuvor schon mehrfach gemeinsam mit anderen Neonazis misshandelt. Pieterzak starb durch die schweren Verletzungen. Das Landgericht Deggendorf verurteilte den Täter wegen Raubmordes zu einer 9-jährigen Haftstrafe. Obwohl das Gericht im Prozessverlauf und im Urteil die rechte Orientierung des Täters thematisierte, wird Andreas Pieterzak nicht als Opfer rechter Gewalt anerkannt.
0: Das waren die Antifa-Nachrichten für den 7. Mai 2026. Dieses Mal in Doppelmoderation.
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4: Ihr hörtet die Antifa-News von Radio Korax vom 7. 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

0: Wie in den Antifa-News schon angeklungen, fand vor wenigen Wochen, rund vor 2 Wochen, an verschiedenen Orten Verteilaktionen von anonymen Aushängen statt, an der Kunsthochschule Halle Burg Giebichtstein. Dort sind jedenfalls anonyme Aushänge aufgetaucht, die als antisemitisch bezeichnet werden. Darin wird die Zusammenarbeit zwischen dem Studierendenrat sowie der jüdischen Gemeinde Halle kritisiert. Die anonymen VerfasserInnen behaupten unter anderem, dass die jüdische Gemeinde Halle rassistisch sei. In einer gemeinsamen Stellungnahme sprechen der Landesverband der jüdischen Gemeinden Sachsen-Anhalt sowie die jüdische Gemeinde Halle von Täter-Opfer-Umkehr und von Propaganda. Und auch die Kunsthochschule Halle verurteilt die Aushänge als eindeutig antisemitisch. Die jüdische Gemeinde Halle sei ein wichtiger Teil der Stadtgesellschaft, mit der man im Austausch stehe, so die Kunsthochschule in einer Stellungnahme. Und sie dürfe nicht zur Stellvertreterin politischer Konflikte gemacht, öffentlich diffamiert oder aus dem Hochschulraum gedrängt werden. Kritik kommt auch von der Initiative Bündnis gegen Antisemitismus Halle, kurz BGA Halle. Radio Korax sprach mit Anja Worm von der, vom Bündnis gegen Antisemitismus Halle.
1: Kannst du kurz erstmal erklären, was der BGA Halle ist?
2: Das Bündnis ist ein Zusammenschluss von Menschen, die sich zusammengefunden haben, um was gegen Judenhass zu machen. Es gibt uns schon länger, es ist ein bisschen gewachsen. Es war eigentlich immer relativ reaktiv. Also das heißt, immer wenn es irgendetwas gab, haben wir eher reagiert, bis zum 7. Oktober, 23, dann überschlugen sich eigentlich auch die antisemitischen Vorfälle hier in der Stadt, muss man auch sagen. Und wir sind nicht nur, also natürlich haben wir darauf auch reagiert, aber wir haben dann auch erstmals 2024 auch selbst Veranstaltungen gemacht. Also wir waren vorher immer schon mit Presseinformationen aktiv, haben dann aber auch erstmals eine Veranstaltung zusammen mit der jüdischen Gemeinde gemacht, 2024, zum Antisemitismus im Kunstbetrieb, passt ja auch zu heute. Letztes Jahr dann mit Ahmad Mansour zusammen und mit Max Privorotsky. Und so versuchen wir da auch etwas gegen den Judenhass so ein bisschen aktiver entgegenzusetzen.
1: Mhm. Und wir hatten ja gerade schon so ein bisschen angeteasert, dieses Kunstwerk, nenne ich es jetzt mal, was letztes Jahr auf der Jahresausstellung der Burg zu sehen war, was auch deine Gruppe kritisiert hat. Kannst du das mal einordnen? Was ist passiert?
2: Ich würde da kurz so ein bisschen ausholen, weil es war nicht nur die Plastik, es fing die Jahresausstellung, da gehört ja auch eine Modenschau dazu, die dann immer am Freitag ist. Und da tauchten auch Models auf mit einer Kyphia und dazu gab es auch ein Flugblatt, was verteilt wurde, was sich Israel, man kennt es ja, den Genozid unterstellt hat und ein Verbrechen unterstellt hat und man wollte hier die Kunst eindeutig auch politisch einordnen. Man hat Studierende aufgerufen, unter ihre Werke einen Aufkleber zu machen, wo man eine Palästina-Flagge sieht, wo da gab es auch Studierende, die wiederum diskreditiert haben, weil es dann natürlich auch immer alle aufgefordert hat, sich dieser Palästina-Solidarität zu unterstellen. Und der Gipfel war dann dieses Relief, was man auf dem Kunstcampus gesehen hat, wo man eine Palästina-Fahne war direkt drauf gemalt. Man sah auch einen Schweinskopf und ein Schwert. Also wenn man das sozusagen, wenn man davor stand, hat man es eigentlich relativ eindeutig gesehen. Die Kunsthochschule hat sich da so ein bisschen rausgeredet, würde ich sagen, weil man gesagt hat, okay, das gab es schon vorher. Plus der Künstler hat dann das im Nachhinein noch politisiert, hat sich dagegen verwahrt, hat mit der Kunstfreiheit argumentiert und hat dann wohl auch noch eine Anzeige wegen Verleumdung gestellt.
1: Gegen euch konkret?
2: Oder? Wahrscheinlich, wir wissen es ehrlich gesagt nicht, weil es ist nie was angekommen.
1: Okay, von der Kunstfreiheit ist ja dann dieses Flugblatt nicht gedeckt, würde ich jetzt mal behaupten. Flugblätter sind ja erstmal keine Kunst. Du hast es hier auch tatsächlich liegen. Wie ordnest du das ein?
2: Als wir das gesehen haben oder als uns das zugeschickt wurde, waren wir ehrlich gesagt relativ fassungslos, weil das, also wenn man sich das mal durchliest, sie sagen zum einen, die jüdische Gemeinde sei zionistisch, was ja eigentlich in dem Sinne nicht schlimm ist, sondern es wird hier als Beschimpfung genommen, aber darüber hinaus, also für sie ist es eine Beschimpfung. Sie sagen, die jüdische Gemeinde sei rassistisch, sie würde Propaganda verbreiten. Sie sagen auch, dass die Glaubensrichtung von westlichen Mächten instrumentalisiert werden würde, also sprich das Judentum, um koloniale Ziele zu erreichen. Und wenn man sich das mal durchdenkt, heißt das also, hinter den Juden stecken dann die Kapitalisten, die irgendwie Völker unterdrücken würden. Sprich, das ist eine 1A-Verschwörungstheorie. Und weiter keilen sie auch noch gute und böse Juden ein. Also sie sagen, man kann natürlich auch mit Juden zusammenarbeiten, aber nur mit antizionistischen Initiativen. Also sprich, mit den Juden, die sich gegen das Existenzrecht Israels aussprechen und rufen die Burg dazu auf und den Stura dazu auf, nicht nur nicht mehr mit israelischen Hochschulen zusammenzuarbeiten, sondern auch nicht mehr mit der jüdischen Gemeinde nicht mehr zusammenzuarbeiten.
1: Ja, das, darauf wäre ich jetzt auch noch gekommen, dass ja vor allem die Zusammenarbeit des Sturas, des Studierendenrats, mit der jüdischen Gemeinde kritisiert wird. Ist die denn so intensiv aktuell, diese Zusammenarbeit?
2: Es gibt derzeit eine Zusammenarbeit. Ich kann das jetzt auch nur berichten. Ich bin da jetzt nicht mit dabei, aber habe vorher auch nochmal mit der jüdischen Gemeinde gesprochen. Es gab nach der letzten Jahresausstellung, die, wie du gesagt hast, die wurde ja nicht nur von uns kritisiert, sondern auch von der jüdischen Gemeinde, gab es Gespräche mit dem Stura, aber auch mit der Burg-Hochschulleitung. Und daraufhin entstanden die Besuche in der Synagoge. Sprich, die jüdische Gemeinde hat sich geöffnet. Und da waren jetzt in den letzten Wochen zweimal auch Studierende und Dozenten vor Ort, haben die schon Gemeinde kennengelernt, und es sollte jetzt auch noch mal einen Termin geben, eine weitere Diskussion, die aber wohl relativ geschlossen sein soll, aber das ist vielleicht ein anderes Thema, auch ein Thema der jüdischen Gemeinde. Also sprich, da gibt es gerade eine engere Zusammenarbeit und einen offeneren Dialog mit der jüdischen Gemeindehalle.
1: Ja, ich beziehe mich jetzt mal auf eine Stellungnahme, die dein Bündnis am Montag abgesetzt hat. Da seid ihr davon ausgegangen, dass die kommende Jahresausstellung an der Kunsthochschule zu einer sogenannten antisemitischen Propagandaschau geraten könnte. Jetzt hat ja die Kunsthochschule Burg-Giebichenstein am Mittwoch in deren Stellungnahme die Aushänge als klar antisemitisch bewertet und sich hinter die jüdische Gemeinde gestellt, hingegen dem, was du jetzt von letztem Jahr berichtet hast. Was hat das für einen Einfluss für diese Bewertung, die ihr davor hattet?
2: Ich würde sagen, erstmal keine. Wir können nur hoffen, dass es anders läuft, aber ich glaube, dass sich jetzt die Burg so schnell und so klar geäußert hat, liegt zum einen darin, dass dieses Flugblatt so wahnsinnig ist und so antisemitisch ist und die jüdische Gemeinde angreift. Also es ist wirklich ein Novum, dass man da auch jetzt gar keine Diskussionsgrundlage mehr sieht. Und sie haben ja richtigerweise auch da sehr, also ihr Statement verfasst, obwohl man auch sagen muss, also die erste Kenntnis hatte die Hochschule auch schon am Donnerstag und hat sich dann erst relativ spät dazu geäußert, nachdem wir die Kritik hervorgebracht haben und nachdem die jüdische Gemeinde das Ganze öffentlich gemacht hat. Daraufhin haben sie reagiert. Aber wie gesagt, dieses Statement, wie gesagt, das ordnet das alles richtig ein, das wird das auch zur Anzeige bringen. Wie es jetzt wird, das, die Jahresausstellung, klar, wissen wir nicht. Auf der anderen Seite können wir nur mutmaßen, wie es die letzten Jahre war, weil die Ausstellung wird ja auch von den Studierenden getragen. Und da, das ist natürlich kein monolithischer Block. Aber wie gesagt, auch im letzten Jahr gab es auch welche, die allen Werken etwas aufropfen wollten. Und zwar, wir stellen uns gegen Israel. Deswegen, genau.
1: Okay. Also weiterhin eher pessimistische Sicht auf diese Kunstausstellung.
2: Wir müssen schauen, genau.
1: Na, alles klar. Ja, ich hatte es ja auch schon so ein bisschen angeteasert, beziehungsweise wissen ja alle Leute, die hier in Halle wohnen, dass in Halle, das ist nicht der erste Vorfall und auch nicht der einzige Erzählstrang, sage ich mal, der sich mit Antisemitismus irgendwie in Zusammenhang steht. Zum Beispiel gab es ja auch 2019 diesen Anschlagsversuch auf die Synagoge. Würdest du sagen, es ist ein Halle-spezifisches Problem? Oder nicht natürlich Antisemitismus, kein Halle-spezifisches Problem, aber diese Auswüchse, die jetzt sich da so zeigen?
2: Nee, auf gar keinen Fall. Also ich würde sagen, das, was wir jetzt hier sehen, reiht sich auch insbesondere ein, was wir gerade eigentlich aller Orten sehen. Also in den letzten Wochen sind sehr viele Sprayereien zum Beispiel auch in Berlin aufgetaucht, wo zum Aufruf an Juden, also Kill All Jews, zu lesen war. Man denke auch nur also ich greife jetzt zufällige Sachen raus. Man denke auch nur an die Ermordung des jüdischen Paares in Washington vor einem Jahr, wo derjenige auch Free Palestine gerufen hat. Daraufhin tauchten dann wieder an den Hochschulen in Berlin Fotos von den Ermordeten auf mit Hamas-Dreiecken. Es gibt eine israel-solidarische Kneipe in Berlin-Neukölln, wo die Namen veröffentlicht wurden und wo auch zum Aufruf gegen sie, also man muss mal ein Exempel statuieren, steht dann da so drinne. Und es ist sozusagen eigentlich eine weltweite Entwicklung, die einfach gruselig ist. Also gruselig ist, glaube ich, noch zu harmlos gedacht. Also es werden Juden gejagt. Jetzt in London gab es eine Stecherei. Also es werden zuhauf, gibt es antisemitische Übergriffe. Zum Teil wird darüber berichtet. Zum Teil scheint es so eine Art Normalisierung zu geben. Und das ist, ja, das ist nicht nur Halle-spezifisch.
1: Genau. Mhm. Dann vielleicht etwas, was ein bisschen mehr Ausblick gibt. Was könnte man sich denn oder was wünscht ihr euch als Bündnis von der Kunsthochschule? Wie könnten sie damit umgehen, was da passiert?
2: Wir würden uns, glaube ich, wünschen, also jetzt gibt es ja schon diesen Dialog mit der jüdischen Gemeinde. Ich glaube, es wäre gut, wenn sie es mehr öffnen würden. Also es scheint auch noch so ein bisschen eher der Dialog im sehr kleinen Kreise gewünscht zu sein. Wir haben so ein bisschen den Eindruck, man kennt halt seine Pappenheimer. Also man hat, glaube ich, so schätzen wir das ein, auch die Befürchtung, dass da auch Studierende über die Stränge schlagen würden, wenn man, also es ist da so eine Diskussionsveranstaltung geplant, die aber wirklich nur im geschlossenen Kreis sein soll. Und das spricht leider noch nicht so richtig für den offenen Dialog, jedenfalls mit allen. Und da haben wir eher den Eindruck, oder schätzen es so ein, man weiß einfach, wie die Studierenden oder wie ein Teil der Studierenden reagiert. Jetzt habe ich nochmal die Frage vergessen.
1: Was Wünsche an die Hochschule? Also was könnte die Hochschule machen, genau, um die Situation gut zu bewältigen?
2: Ja, und wir hatten jetzt auch, wie gesagt, den Eindruck, dass man versucht, das auch so ein bisschen unter den Teppich zu kehren. Und da wäre, ich glaube, die Burg hat ein Antisemitismusproblem, aber formuliert das nicht so. Also das wäre so ein bisschen das, wo wir denken, okay, wenn man sagt, okay, wir haben das Problem, wir müssen es angehen, das machen sie zum Teil, das muss man auch sagen, aber jetzt dieser Fall zeigt auch schon wieder, sie haben erst reagiert, als sie dazu gezwungen waren, weil es die ersten Plakate tauchten letzten Donnerstag auf, dann gab es die Stellungnahmen am Montag und ich glaube am Dienstag oder Mittwoch gab es dann die Reaktion der Burg, die hat das gleich abgenommen, das ist auch richtig so, aber man hat es versucht, sozusagen so ein bisschen unter den Teppich zu kehren. Und das ist natürlich auch kein offener Umgang damit. Und es zeigt auch, dass es eventuell diese richtige Auseinandersetzung mit dem Judenhass anscheinend dann doch nicht gibt.
1: Mhm. Verstehe. Du hast jetzt auch gesagt, dass ihr vor allem irgendwie Dialog als was Positives seht darin, also dass die Studierendenschaft mit der jüdischen Gemeinde irgendwie in Kontakt tritt. Wie können wir den HörerInnen da draußen irgendwie was an die Hand geben, dass wie man mehr in Kontakt mit dem Thema auch kommen kann?
2: Ich glaube, man kann sich belesen ganz gut. Vielleicht nicht nur auf TikTok. Das jetzt vielleicht nicht, aber es gibt ja, also genau, es kommt jetzt, also geht es jetzt um Judentum oder um Antisemitismus?
1: Also wenn zum Beispiel, das ist ja anscheinend Studierenden vorbehalten, dieser Dialog mit der jüdischen Gemeinde. Ich frage mich, ob man irgendwie sagen könnte, hey, wenn es euch interessiert, könnt ihr...
2: Also ich glaube, die jüdische Gemeinde ist dafür offen. Da müsste man die jüdische Gemeinde anschreiben. Mhm. Da sind wir jetzt der falsche Ansprechpartner, aber die sind auch offen für, also sind auch Grundschulklassen zum Beispiel und lernen einfach mal die Synagoge kennen. Aber wie gesagt, da ist jetzt nicht unser Thema.
1: Ja, genau. Ja, verstehe. Okay. Mhm.
0: Ihr hörtet ein Interview von Radio Korax mit Anja Worm vom Bündnis gegen Antisemitismus Halle zu den Vorkommnissen an der Hochschule, an der Kunsthochschule Halle-Burg-Giebichstein, bei denen anonyme Aushänge aufgetaucht sind, die das Bündnis gegen Antisemitismus Halle, aber auch die Gemeinde, die jüdische Gemeinde Halle als antisemitisch bewerten.

0: Eltern.
1: Eden Golan war das mit dem Song Hurricane. Hörtet ihr im Radio Dreieckland Morgenradio?
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1: Nach den drei Beiträgen von Radio Korax gibt es nun wieder einen von Radio Dreieckland. Und zwar sprach unser Kollege Jan mit Paula Kanzleiter von Fridays for Future, die eine große politische Lehre im Hinblick auf den Koalitionsvertrag für Baden-Württemberg zum Thema Klima feststellt.
3: Ihr schreibt in eurer Pressemitteilung, dieser Koalitionsvertrag ist ein Kunststück der Ambitionslosigkeit und bietet keine Antwort auf die großen Fragen unserer Zeit. Das Klima wird nicht als ernsthafte Krise behandelt, sondern wie ein Hobby für Baden-Württemberg. Gleichzeitig werden zentrale Mechanismen zur Zielerreichung zurückgeschraubt. Ja, was meinst du genau damit?
4: Ich meine genau damit, dass Klima sehr beiläufig tatsächlich behandelt wird in diesem Koalitionsvertrag. Man findet das an ein paar Stellen und natürlich in dem Kapitel zu Umwelt und Energie, dass die Klimakrise aber tatsächlich eine umfassende Krise ist, dass die Klimakrise etwas ist, was da eigentlich in jedem Kapitel vorkommen sollte und auch mit einer Klarheit vorkommen sollte, das lässt sich in diesem Koalitionsvertrag nicht finden. Vielmehr ist es so, dass sie eben selbst formulieren, naja, wir versuchen das Klima, dieses ganze Thema, eher so ein bisschen als Chance zu begreifen. Das ist es sicher an vielen Stellen, aber das ist nicht die einzige Realität, mit der wir hier arbeiten müssen, sondern wir müssen eben sagen, okay, es braucht harte Maßnahmen, es braucht klare Ziele und nichts davon findet sich in diesem Koalitionsvertrag. Ganz im Gegenteil, die Zwischenziele 2030 als Zwischenziel für Baden-Württemberg, das wird aufgeweicht. Da werden Unklarheiten geschaffen, wie man eigene Erfolge und Fortschritte überhaupt noch messen will. Da werden Kontrollgremien geschwächt und das ist ein ganz, ganz fatales Signal für die Klimapolitik in Baden-Württemberg.
3: Mhm. Meinst du das mit dem Zurückschrauben der zentralen Mechanismen oder gibt es da noch mehr?
4: Also das zentrale Problem oder das größte Problem, das es eigentlich in diesem Koalitionsvertrag gibt, ist, dass wir eigentlich 2030 ein klares Zwischenziel hatten. 2030 als Zwischenziel, in dem sich alle Landesregierungen, die eben in dieser Zeit Politik machen, die Verantwortung für das Land übernehmen, auch messen lassen. Diese Landesregierung, die wird 2031 enden. Also auch gerade diese Landesregierung ist da eigentlich in einer besonders großen Verantwortlichkeit. Was aber jetzt gemacht wird, ist zu sagen, naja, wir nehmen da irgendwie ein Mittel, das aber auch noch nicht ganz definiert ist, zwischen 2028 und 2033. Man zieht sich also sehr bewusst, gerade in dieser Legislaturperiode, aus einer Verantwortung heraus, den Klimasachverständigenrat, den man selbst auch als Unterstützungsmittel und als Beratungsgremium eingesetzt hat, der soll abgeschwächt werden und Emissionen, die von einer Bundespolitik kommen oder von einer EU-Politik, was aber total offen bleibt, wie man das überhaupt messen will, sollen nicht mehr in diese Klimaziele mit einbezogen werden. Ganz konkrete Maßnahmen, wie man die Ziele, also man sagt, man hält an den weiten Klimazielen ganz am Ende, daran hält man fest, aber hat kaum Maßnahmen, geschweige denn einen Plan, wie man das erreichen will, sondern den bestehenden Plan, der wird eben abgeschwächt.
3: Was wären denn die Möglichkeiten der Landesregierung, da statt abzuschwächen, nachzuschärfen?
4: Man könnte natürlich einmal allein schon bei den Zwischenzielen bleiben. Man könnte sagen, okay, wir stärken hier das Klimaschutzgesetz, dass es auch einen tatsächlichen Plan gibt, was passiert, wenn man diese Zwischenziele nicht erreicht, dass nicht alles auf künftigen Generationen eben liegen bleibt, dass nicht Klimapolitik auch im Ende dann ja auch meiner und unserer Generation liegen bleibt. Man könnte aber auch in einer ganz konkreten Umsetzung sagen, okay, Klimaschutz wird zur kommunalen Pflichtaufgabe, dafür setzen wir uns ein. Man könnte sagen, wir versuchen, die Windkraft enorm auszubauen. Der Klimasachverständigenrat empfiehlt, nachdem die Ziele eben im letzten Jahr verfehlt wurden, eine Verzehnfachung des Windkraftausbaus. In diesem Koalitionsvertrag finden sich kaum irgendwelche konkreten Aussagen zum Thema erneuerbare Energien. Man könnte den Zukunftsfonds, den die Landesregierung in diesem Koalitionsvertrag mit aufsetzen will, da könnte man klimapolitische Maßnahmen und klimapolitische Ziele mit reinnehmen. Also es gibt eigentlich ganz, ganz viele Chancen, die genutzt werden könnten in diesem Koalitionsvertrag, sind sie aber nur als Lücken zu finden.
3: Wie seht ihr die Rolle speziell von Baden-Württemberg in der Klimapolitik?
4: Baden-Württemberg rühmt sich ja damit oder hat sich jedenfalls lange damit gerühmt, Vorreiter in der Klimapolitik zu sein und das insbesondere in so einem wirtschaftlich und industriell starken Land. Ich glaube, das ist auch ein ganz gutes Zeichen für ganz Deutschland und das hat aber auch erstmal konkrete Erfolge gebracht. Also wir sind zum Beispiel sehr weit in der Wärmeplanung und wenn man da jetzt tatsächlich in eine Umsetzung gehen würde, dann könnte man Handwerkerkapazitäten hier in Baden-Württemberg binden und die würden dann aber später, wenn andere Bundesländer nachgezogen haben, da nicht fehlen, weil wir eben diesen Schritt voraus sind. Also das ist so die Rolle, die wir bisher versucht haben einzunehmen, wenn auch an vielen Stellen ungenügend und uns vielleicht ein bisschen mehr gelobt haben, als die Realität ist. Und die insbesondere die CDU, und das ist jetzt eben in diesem Koalitionsvertrag aufgenommen worden, spricht sehr gerne von einem Goldplating statt von einer Vorreiterrolle. Spricht sehr gerne davon, man müsse ja in Baden-Württemberg nicht mehr machen als notwendig, statt tatsächlich die Chancen und Möglichkeiten zu sehen, die es selbst für die Werte der CDU, die ja auch für Sicherheit und Wirtschaft stehen möchte, die Klimapolitik hier haben kann. Ich und wir würden sagen, das ist kein Goldplating, ganz im Gegenteil, dieser Widerstand gegen das vermeintliche Goldplating, das ist eine komplette Ambitionslosigkeit und das ist das, wie sich dieser Koalitionsvertrag lesen lässt.
3: Und kommt da von den Grünen nicht mehr oder sind sie schon im Kretschmann-Modus, der ja auch viele Jahre hier für alternative Energien zum Beispiel recht wenig Power gebracht hat?
4: Bereits im Wahlkampf waren die Grünen ja schon im Kretschmann-Modus. Also da wurde ja nicht groß mit Klimapolitik oder irgendwelchen ambitionierten Werten außerhalb des Themas Wirtschaft vorangegangen. Und das ist jetzt eben auch in diesem Koalitionsvertrag zu finden. Also abgesehen davon, dass sich CDU und Grüne auf das Thema Wirtschaft und die soll irgendwie wieder wachsen geeinigt haben, haben sie sich nicht wirklich auf irgendwelche Werte geeinigt. Also politisch scheint dieser Koalitionsvertrag an vielen Stellen sogar ganz schön leer zu sein. Und da fragt man sich natürlich schon, mit was sind die Grünen überhaupt schon mal in diese Koalitionsverhandlungen reingegangen, mit welchen Ansprüchen und wie bereit waren sie dann auch, ihre vermeintlich eigenen Werte zu verteidigen. Rausgekommen ist auf jeden Fall nicht viel. Also das für mich persönlich Schockierendste in diesem Koalitionsvertrag ist wirklich, wie Klima behandelt wird, das so getan wird, als wäre das einfach ein Hobby, das wir hier privat in Baden-Württemberg haben und nicht eine der größten weltweiten Krisen unserer Zeit. Das finde ich wirklich das Wichtigste.
1: Ihr hört jetzt ein Gespräch mit Paula Kanzleiter von Fridays for Future über den Koalitionsvertrag, den Schwarz-Grünen in Baden-Württemberg und das Thema Klima, das Fridays for Future als politisch leer betrachtet. Und wir machen weiter hier im Morgenradio mit Musik und Frau Lehmann, von der wir in dieser Sendung einige Stücke hören. Systemsprenger, so heißt der Titel des folgenden Liedes.

0: Ausgetrocknet hörtet ihr von Frau Lehmann, einer Empfehlung unserer Musikredaktion im Radio Dreieckland, Morgenradio. Zeit für ein Jingle.
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0: Am vergangenen 3. Mai, beziehungsweise am vorletzten Sonntag, konkret gesagt, war der internationale Tag der Pressefreiheit. Passend dazu haben die Reporter ohne Grenzen am 30. April die Rangliste der Pressefreiheit weltweit für das Jahr 2026 veröffentlicht. Reporter ohne Grenzen ist eine internationale Organisation, die sich für die Rechte und die Sicherheit von JournalistInnen einsetzt. Sie erklären, dass Deutschland in der Rangliste um 3 Plätze nach unten und damit auf Platz 14 gerutscht sei. Über den aktuellen Zustand der Pressefreiheit sowie global als auch deutschlandweit sprach Radio Korax mit Lukas Mundzke. Er ist der stellvertretende Bezirksfachbereichsleiter und Gewerkschaftssekretär im Verdi, also der Vereinten Dienstleistungsgesellschaft.
3: Sie sind Teil der Deutschen JournalistInnen-Union, der Vereinten Dienstleistungsgewerkschaft. Was kriegen Sie, was kriegt ihr über die bei euch organisierten JournalistInnen, über deren Alltag in Bezug auf Pressefreiheit denn mit?
4: Ja, man muss ganz klar sagen, dass insbesondere das Arbeitsumfeld für unsere Journalistinnen und Journalisten doch deutlich rauer wird. Aus unserer Sicht ist das ein sehr, sehr besorgniserregender Zustand. Ja, die Pressefreiheit selber ist die vierte Säule der Demokratie und sie ist verfassungsmäßig nach Artikel 5 des Grundgesetzes eben geschützt. Und das ist vielerorts unter massivem Druck. Wenn wir uns insbesondere unsere Region in Sachsen, Sachsen-Anhalt, Thüringen angucken, so sehen wir dort doch deutliche Entwicklungen, die hin zu einem doch medienfeindlichen Klima führen. Und es ist Stand jetzt so, wie richtig gesagt wurde, dass Reporter ohne Grenzen natürlich auch wie in jedem Jahr eine entsprechende Auswertung darüber fährt, wie denn die Lage der Pressefreiheit in Deutschland steht. Und so ist es so, dass wir in 2025 55 dokumentierte Fälle haben. Das ist ein Rückgang, aber aus unserer Sicht definitiv kein Entwarnungssignal. Der Trend der letzten Jahre, insbesondere im Thema Gewalt, der zieht sich durch. Das heißt, die Grundspannung und aber auch die Feindseligkeit gegenüber Journalistinnen und Journalisten, gegenüber Medien, die nimmt rapide zu. Und Deutschland ist zwar im internationalen Vergleich mit dem Platz 14 noch sehr gut platziert, aber eben mit klaren Warnzeichen. Wenn wir uns das vergangene Jahr angucken, so ist es in Deutschland so, dass Deutschland ja schon mal aus den Tops in der Rangliste der Pressefreiheit gefallen ist. Und dieses Jahr hat sich das nochmal um 3 Plätze verschlechtert. Und aus unserer Sicht ist es schon so, dass insbesondere daraus folgliche Desinformationen oder aber auch Lügen, die das Hauptproblem sind, der Bevölkerung schon schaden. Und das sehen wir insbesondere in vielen sozialen Medien. Und daraus folglich ist es auch so, dass das Thema Hass, Hetze, Angriffe, aber auch Bedrohung von Journalistinnen deutlich zunehmen, insbesondere bei uns in der Region in Sachsen, Sachsen-Anhalt und Thüringen.
3: Sie haben ja, also wir haben es gerade eben schon gehört, laut der Statistik der Reporter ohne Grenzen rutscht Deutschland jetzt weiter ab im globalen Ranking der Pressefreiheit. Ja, Sie haben gerade von Hass und Hetze gegen JournalistInnen vor allem hier in Ostdeutschland gesprochen, aber was sind denn eigentlich so strukturelle Ursachen auch? Also vielleicht zum Beispiel auch, was ist der rechtliche Rahmen dafür?
4: Nun ja, es ist am Ende so, dass wir schon sagen müssen, dass insbesondere in den ländlichen Regionen sich Medien stark zurückziehen. Und wir sehen das daran, dass eben Journalistinnen und Journalisten sich oftmals nicht mehr trauen oder genau überlegen, an welche Veranstaltungen sie vor Ort fahren, um darüber zu berichten. Das heißt, insbesondere in ländlichen Regionen sehen wir überall graue Flecken, die entstehen. Und das ist ein starkes Problem. Journalistinnen und Journalisten werden vermehrt dort eben zur Zielscheibe im Netz oder auf der Straße. Und das heißt, das Ganze geht dann bis hin im Worst Case zu entsprechenden Slap-Klagen gegenüber Journalistinnen und Journalisten, zu verschiedenen Doxing-Versuchen, also der Veröffentlichung von persönlichen Informationen über Journalistinnen und Journalisten. Und man macht sie einfach persönlicher zum Feindbild. Faktisch ist es so, dass natürlich die Pressefreiheit entsprechend geschützt ist und aber auch die Sicherheitsbehörden ja eine gewisse Verantwortung haben, die Kolleginnen und Kollegen zu schützen. Wir sehen aber schon auch, dass die Strafverfolgung, insbesondere nach Angriffen, die ist maximal ausbaufähig. Und insofern ist es eine große Dunkelziffer, von der wir sprechen, die jedenfalls in der Statistik auch von Reporter ohne Grenzen, aber auch einer beispielsweise Statistik von dem Europäischen Zentrum für Presse- und Medienfreiheit nicht auftauchen. Und insofern gibt es dort viel Nachholbedarf.
3: Jetzt haben Sie gerade eben schon viel über die Problematiken im ländlichen Raum, vor allem in Ostdeutschland, gesprochen. Mich würde mal auch interessieren, gibt es denn da einen nennenswerten Unterschied zwischen Ost- und Westdeutschland? Und ja, warum ist es denn gerade in Ostdeutschland tatsächlich auch ein bisschen problematischer, wie Sie gerade eben schon angerissen haben?
4: Ja, das mag vielerlei Gründe haben. Es ist zum einen natürlich ein strukturelles Problem. Ja, wir sehen, dass insbesondere im Printmedienbereich sich immer weniger Medien in den ländlichen Regionen befinden und sich immer mehr auch zurückziehen. Und der öffentlich-rechtliche Rundfunk ist faktisch ein zentraler Bestandteil der demokratischen Meinungsbildung. Und es ist so, dass das Vertrauen in solche etablierten Medien schon auch sinkt. Na, dafür ist zum Beispiel ein Grund so eine deutliche Polarisierung, die wir dort zunehmend sehen. Das heißt, die Medien werden nicht mehr als unabhängig wahrgenommen, sondern eben als Teil eines gewissen politischen Lagers. Und ja, gewisse Desinformationen, aber auch gezielte Kampagnen, insbesondere in sozialen Netzwerken, untergraben eben systematisch auch das Vertrauen in seriöse Berichterstattungen. Auch Fehler von Medien spielen eben eine Rolle. Sie werden eben schnell verallgemeinert und verstärken auch den Eindruck, man könne den Medien insgesamt nicht mehr trauen. Und gerade unter einem aktuell angespannten politischen Klima in der Region in Sachsen, Sachsen-Anhalt und Thüringen sieht man, dass das Vertrauen schon massiv sinkt. Es werden Desinformationen gestreut, es wird Misstrauen gestreut. Und viele Menschen haben eben zunehmend das Gefühl, dass auch ihre Lebensrealitäten, die wir gerade durch die ländlichen Regionen auch haben, viel zu selten eben vorkommen oder vielleicht auch verzerrt werden. Und das schafft natürlich eine Distanz. Und ja, wer Journalistinnen ständig als Lügenpresse diffamiert, der trägt aktiv dazu bei, dass das Vertrauen dort eben auch weiter erodiert.
3: Also die Pressefreiheit in Deutschland geht abermals zurück. Was für Konsequenzen hat das denn eigentlich auch dann in Bezug auf das Medienkonsumverhalten von Menschen?
4: Ja, also wir nehmen schon auch wahr, dass es natürlich noch immer eine gewisse Vertrauenshaltung auch in entsprechende Medien des öffentlich-rechtlichen Rundfunks gibt. Auch das Thema von eben Zeitungen hat sich insofern verlagert, als dass das Ganze schon eher auch online konsumiert wird. Weniger Printausgaben gehen raus an die Bürgerinnen und Bürger. Und wir sehen auch, dass sich die Menschen oftmals vielleicht auch so ein bisschen auf anderen Kanälen mit informieren. Das mag auf der einen Seite erstmal besorgniserregend klingen, ist aber aus unserer Sicht gar nicht so dramatisch, solange es im demokratischen Spektrum bleibt. Das heißt, faktenbasiert und ohne Lügen und ohne Hetze und aber auch ohne Desinformation und Falschinformation. Und insofern sehen wir schon, dass natürlich schon noch ein gewisses Grundvertrauen in Medien ist. Es gibt auch eine entsprechende Konsumhaltung der Bürgerinnen und Bürger, um sich auch entsprechend über politische Themen zu informieren, über politische Entwicklungen. Aber das Vertrauen in die etablierten Medien, das nimmt schon auch ab und das mag oftmals was mit der politischen Lage auch zu tun haben.
3: Mit dem Blick in die Zukunft auf eben die anstehenden Landtagswahlen dieses Jahr und auch den fortlaufenden Diskussionen über das Sparen im öffentlich-rechtlichen Rundfunk, welche negativen Entwicklungen in der Pressefreiheit kommen denn im nächsten Jahr auf uns zu?
4: Ja, es ist zu vermuten, dass eben eine weitere Polarisierung erfolgt und aber auch gezielte Angriffe auf Journalistinnen und Journalisten zunehmen. Das heißt, politische Narrative können eben Medien weiter diffamieren. Und ich meine es so, die Abschaffung von Rundfunkbeiträgen oder auch des öffentlich-rechtlichen Rundfunks, die würde massive Schäden für die demokratische Meinungsbildung, insbesondere eben in den ländlichen Regionen, verursachen, wo eben der öffentlich-rechtliche Rundfunk noch hinkommt. Und insofern ist es so enorm wichtig, dass man auch mit entsprechenden Schutzkonzepten für Journalistinnen und Journalisten gerade bei der Wahlkampfberichterstattung in den Landtagswahlen Sachsen-Anhalt vorgeht und die entsprechend etabliert, dass man ja Angriffe auf Journalistinnen und Journalisten systematisch monitort und dass man auch bessere Schulung und Sensibilisierung von Polizei und Behörden dort vornimmt, damit man die Lage eben auch verbessert.
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0: einem kleinen technischen Holperer hört ihr Außer Atem von Frau Lehmann. Und im Folgenden hören wir einen Bericht vom 1. Mai in Göppingen, wo eine Veranstaltung der AfD und der Pseudogewerkschaft Zentrum stattfand. Am diesjährigen 1. Mai fand in Göttingen eine politische Veranstaltung statt, die so zuvor noch nicht stattgefunden hat. Die Alternative für Deutschland rief gemeinsam mit der Pseudogewerkschaft Zentrum zu einer Kundgebung auf, den Marktplatz auf. Ziel der Veranstaltung, den Tag der Arbeit für sich zu vereinnahmen. Angekündigt waren Reden von Oliver Hilburger, dem Chef von Zentrum, als Hauptredner, des weiteren AfD-Bundestagsabgeordneten Peter Böhringer und dem Fraktionschef der AfD im Landtag, Martin Rottweiler. Rund 250 Menschen folgten dem Aufruf der AfD auf dem Göttinger Marktplatz mit kostenlosen Machtwürsten, wie die roten Bratwürste von der AfD genannt wurden, wurde das Publikum zum blau-braunen Spektakel gelockt. Auf dem Marktplatz angekommen, konnte man einen Stand von Zentrum entdecken, mit der grünen Schrift auf schwarzem Grund, mehrere Stände von der AfD und eine Traube Menschen vor der aufgebauten Bühne. Die Teilnehmenden verteilten sich jedoch auch auf die zwei am Marktplatz angeschlossenen Cafés und auf Sitzgelegenheiten vor dem Rathaus wie auch auf der gegenüberliegenden Seite des Platzes. Das Publikum reichte von typischen Jungnazis, also jungen Männern oder Jungs in Camouflage und Runengürtel gekleidet, zu Rockern, nationalistischen Großmütterchen bis zu Parteikadern der AfD, erkennbar an blauen Pullovern und anderen Parteiartikeln, oder AktivistInnen von Zentrum, die erkennbar waren unter anderem durch die vielen mitgebrachten Fahnen. Auf zwei Seiten des Marktplatzes demonstrierten auch wenige Dutzend AntifaschistInnen gegen die AfD-Versammlung. Radio Dreieckland befragte hierzu eine Organisatorin des Gegenprotestes zu ihrer Motivation.
1: Ja, hallo erstmal. Wir sind das offene solidarische Treffen Vilszal. Wir organisieren seit 3 Jahren schon Gegenaktionen und Demonstrationen zur AfD, gegen die AfD oder gegen faschistische Gruppen, die sich hier in Göppingen bewegen und Leute angreifen. Dazu kann ich nachher noch was sagen. Auf jeden Fall machen wir auch so Aktionen zu feministischen Themen, zum Beispiel zum Tag gegen Gewalt an Frauen oder zum feministischen Kampftag. Und genau, wir treffen uns jeden Mittwoch und den Ort bekommt ihr gerne auf Anfrage, falls ihr euch organisieren möchtet. Und genau, warum wir heute hier sind, ist deshalb, weil die AfD am 1. Mai auch hier ist und sich hier irgendwie als Arbeiter in Partei inszenieren möchte. Dabei haben sie auch ihre Pseudo-Gewerkschaft mitgebracht, die halt nahe zu der AfD sowie zu anderen rechtsradikalen Netzwerken ist, zum Beispiel zur Identitären Bewegung, aber auch anderen. Und für uns bedeutet es klar, dagegen zu stehen, weil faschistische Akteure und Parteien niemals für die Rechte der ArbeiterInnen einstehen werden. Zum Beispiel möchte die AfD mit ihrer Pseudogewerkschaft Zentrum den Deutschen Gewerkschaftsbund zerschlagen. Sie nennen sie als queere Propaganda mäßig und denken, dass die halt eben dafür verantwortlich sind, für die gesamten Massenentlassungen auch hier im Kreis Göppingen. Und genau das ist nicht der Fall und somit vertritt das Zentrum eher die Werte von rechtsradikalen Netzwerken als irgendwie die Rechte der ArbeiterInnenbewegung.
2: Kannst du vielleicht noch erklären, diese Organisation Zentrum, ist die denn irgendwie gut anschlussfähig auch in die Gesellschaft hier in Göppingen? Würdest du sagen, die erreichen viele Menschen Oder ist es schon eindeutig, dass, sag ich mal, Menschen, die eindeutig schon rechtsextreme Positionen vertreten, angesprochen werden?
1: Ja, also tatsächlich finde ich das sehr schade, dass das Zentrum hier schon ein paar Leute erreicht, weil die sich halt eben zum Beispiel wie bei der Demonstration Baden-Württemberg steht auf, auch hier in Gappingen eben zeigen und halt eben versuchen wirklich die Leute irgendwie anzusprechen. Und leider ist es halt auch so, dass hier

0: Die Landtagswahl hier in Göppingen ausgefallen ist. Kannst du dazu was sagen? Weißt du das gerade?
1: Ja, genau. Also die AfD ist in Göppingen sehr klar eine Hochburg. Also ich glaube Baden-Württemberg weit, ich glaube Reutlingen und ich glaube Pforzheim und Göppingen sehr weit dran. So, die AfD war schon vor 3 Jahren hier sehr aktiv. So, die haben regelmäßig Infostände und ja, haben zum Beispiel auch eine lokale Kneipe, wo sie sich immer treffen mit Stammtischen. Und ja, in Göppingen war das wahrscheinlich, glaube ich, die zweitstärkste Kraft. Und genau.
0: Was sind denn so die Antworten der anderen Parteien gegen die Positionen der AfD hier in Göppingen? Also gibt es da Antworten, bei denen du oder ihr auch sagt, das macht Sinn und das erreicht die Leute dann auch? Oder sind die Antworten so still und so einfach, dass es nichts der AfD dann entgegenhält in dem Moment? Also seid ihr da sozusagen allein auf weiter Flur oder habt ihr da auch einen Rückhalt aus anderen demokratischen Parteien heraus?
1: Ja, also natürlich gibt es auch Bündnisse in Göppingen. Zum Beispiel auch heute am 1. Mai ist auch der Deutsche Gewerkschaftsbund dabei. Wir waren vorhin auch mit dem Infotisch dort und haben eben auch die Menschen so unterhalten und auch informiert. Und wir finden es sehr stark, dass sich auch die anderen Parteien so da, zum Beispiel auch die Grünen oder die Linken, sich da eben auch gegen die AfD positionieren und halt eben auch klar zeigen, dass es keine Alternative ist. Ja.
0: Du hast vorhin mir schon mal kurz erzählt, dass ihr auch von Anfeindungen betroffen seid. Kannst du da vielleicht noch ein bisschen was dazu sagen für die ZuhörerInnen?
1: Ja, also seit letztem Jahr, ungefähr seit März, nach der Gemeinsam für Deutschland-Demo, die bundesweit stattgefunden hat, auch in Stuttgart, haben sich lokale Faschisten so ungefähr zwischen 15 und 20 Jahren halt eben zusammen getroffen und haben halt so eine Freundesgruppe gebildet. So. Und somit versuchen die halt, linke Menschen, migrantische Menschen und queere Menschen einfach zu verfolgen, zu schlagen und halt zu belästigen. So. Und das machen die halt schon seit einem Jahr. Und deshalb müssen wir halt antifaschistisch aktiv werden, damit diese Gruppen nicht noch weiter Zuwachs bekommen.
0: Vielleicht eine gar nicht so leicht zu beantwortende Frage, aber was würde euch denn helfen in dieser doch sehr schwierigen Lage, in der ihr hier in Göppingen dann seid?
1: Ja, auf jeden Fall halt Zusammenhalt. Wenn man zum Beispiel Nazis auf der Straße laufen sieht, dass man die anderen Menschen informiert, die man zum Beispiel kennt und auch betroffen sind davon. Dass man darüber spricht in der Familie, im Betrieb, in der Schule, dass hier Nazis rumlaufen. Und dass es wieder so ist, dass sie einfach Menschen schlagen und verfolgen und belästigen. Also vor allem das natürlich. Ja.
0: Kannst du zu den HauptprotagonistInnen der AfD noch was sagen? Irgendwie zur Geschichte, woher die kommen, was sie davor vielleicht gemacht haben, ob sie erstmalig jetzt irgendwie im Kontext der AfD aufgetreten sind, was weißt du darüber?
1: Ja, zu Zentrum kann man sagen, dass zum Beispiel Oliver Hilburger, der eine hohe Position eben dort halt auch hat, damals in der Rechtsrockband oder Neonazi-Band Noah Werte dabei war und halt eben auch Kontakte zu rechtsradikalen Netzwerken pflegt. Ja.
2: Auf der Gegenseite, bei der Versammlung von AfD und Zentrum, wurde in den Reden vor allem gegen den Deutschen Gewerkschaftsbund geschossen, bei der die Alleinstellung als Gewerkschaft kritisiert wurde. Die Pseudogewerkschaft Zentrum wolle die Gewerkschaft ersetzen, so heißt es in einer der Reden. Denn der DGB vertrete keine Interessen der deutschen ArbeiterInnen, sondern würde für linksgrüne Agenda, ausländische Interessen und wirtschaftspolitische Entscheidungen missbraucht, die die extrem rechte AfD und Zentrum als fehlerhaft ansehen. Aber auch weitere politische GegnerInnen waren auf der Kundgebung von AfD und Zentrum Ziel von Attacken. Nachdem beispielsweise AfD-Bundestagsabgeordneter Hans-Jürgen Gosner eine anwesende Redakteurin des Freien Radios aus Göppingen, Radio Fips, beleidigte, wurde diese dann gehindert, auf der Bühne zu den Anfeindungen Stellung zu beziehen, nur um sich dann im Anschluss darüber zu beschweren, dass Radio Fips und andere Medien ja Umerziehung betreiben würden und...
3: Die versuchen ja gar nicht mehr den Anschein zu wahren, neutral zu sein. Das wird hier, läuft alles hier unter politischer Indoktrination und Umerziehung und so weiter. Und ich freue mich, dass die Person jetzt hier zum Ausgang geleitet wird.
2: Diese verzerrte Darstellung der Realität wurde mit vielen weiteren kontrafaktischen Darstellungen mit johlendem Applaus bedacht. Wie die Gegendemonstrantin im Gespräch bereits erwähnte, stellte

Göppingen, eine Hochburg der AfD in Baden-Württemberg, dar. Leerstand von Geschäften und anderen Immobilien in der Umgebung des Bahnhofs und des Zentrums von Göttingen zeugen von guten Voraussetzungen für extrem rechte AkteurInnen, durch Populismus antidemokratische Stimmung zu verbreiten. Unter den AnhängerInnen von AfD und Zentrum äußerte sich das in Euphorie und der Gewissheit, bald die Mehrheit in den Parlamenten zu stellen. Zwischen Größenwahn und dem Traum von Machtergreifung, so lässt sich das in wenigen Worten beschreiben, was sich auf dem Marktplatz von Göppingen am 1. Mai zugetragen hat. Zum Abschluss der Kundgebung sangen Teilnehmende der extrem rechten Versammlung das Deutschlandlied, wobei der Vorsänger auf der Bühne so schief sang, dass ihm das Mikro abgestellt wurde. Eventuell war es dem AfD-Techniker mit den Runentattoos auf dem Arm vielleicht doch zu peinlich. Nach obligatorischen Beschimpfungen gegenüber dem antifaschistischen Gegenprotest löste sich dann die extrem rechte Versammlung von AfD und Zentrum auf. Thema Machtergreifung sei hier erwähnt, dass bei der Kundgebung vom DGB, der Kontext-Wochenzeitung, nachzuurteilen, mindestens doppelt so viele Teilnehmende zu verbuchen waren. Also wäre da Raum nach oben, auch wenn man das der AfD und Zentrum nicht wünscht.

0: Und mit dem Song Antifaschista von Rejected Youth endet das heutige Morgenradio am 11. Mai 2026. Die Beiträge von Radio Dreieckland gibt es oder wird es geben zum Nachhören in der Audiothek von Radio Dreieckland auf rdl.de, die Beiträge von Radio Korax bei freie-radios.net. Am Mikrofon verabschiedet sich Keks, der sich herzlich fürs Zuhören bedankt. Hier im Anschluss gibt es das historische Tagesinfo mit Beiträgen von vor 20 Jahren. Ja, was gibt es noch zu sagen? Passt aufeinander auf, bleibt gesund und wenn nicht, passt erst recht aufeinander auf. Tschüss und auf Wiederhören.
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9: Hallo zu einer halben Stunde ZIPFM heute von Radio Z aus Nürnberg und mit folgenden Themen. Die drohende Abschiebung von Regina Kiwanuka war in unserer Sendung bereits Thema und der zweite Abschiebetermin war für Mittwoch dieser Woche angesetzt. Doch der Kampf der Oppositionellen aus Uganda und ihrer UnterstützerInnen scheint eine glückliche Wendung genommen zu haben. Mehr dazu gleich zu Beginn der Sendung. Ein Toter, Schwerverletzte, massive Misshandlungen und Vergewaltigungen. Vor einer Woche gab es in Atenco, Mexiko, massive Auseinandersetzungen zwischen StraßenhändlerInnen und deren UnterstützerInnen und der Polizei. Die Stadt wurde umzingelt und durchkämmt. Noch immer sind viele Menschen in Haft. Erbärmlicher Lohn, schlechte Arbeitsbedingungen und massive Ausbeutung. Das wirft die Kampagne Saubere Kleidung dem Sportartikelhersteller Adidas vor. Und fuhr zur diesjährigen Aktionärsversammlung, bei der Adidas seine gigantischen Gewinne pries. Und zum Ende der Sendung dann noch ein Hinweis auf die linken Buchtage in Berlin, die in gut einer Woche stattfinden.

0: Abschiebung die zweite, so hätte dieser Bericht heißen können. Denn der zweite Abschiebetermin für die abgelehnte Asylbewerberin Regina Kiwanuka stand bereits fest. Wie wir in ZIPFM schon berichtet haben, war der erste Abschiebeversuch durch die deutschen Behörden vor 2 Wochen überraschend gescheitert, da die Papiere nicht vollständig waren. Anschließend war die ugandische Oppositionelle wieder im Abschiebegefängnis in Aschaffenburg inhaftiert worden. Trotz Eilanträgen durch den Anwalt und der Einschaltung von Amnesty International wurde jedoch ein zweiter Termin festgesetzt und die Abschiebung sollte am Mittwoch dieser Woche erfolgen. Doch dann kam alles ganz anders. Wir sprachen am Dienstag mit Ulrike Voss von der Freien Flüchtlingsstadt Nürnberg, die sich für Regina Kiwanuka einsetzt.
1: Sie war ja in Aschaffenburg geblieben im Gefängnis, weil die Abschiebung eben morgen sein sollte. Also wir haben was von Amnesty bekommen, was aber für die Sache unbefriedigend war, weil sich auf die ganzen Details ihrer Verfolgung und auf ihre Identität genauer nicht eingegangen wurde und auf die möglichen Folgen und halt nur so die Lage in Uganda mehr oder weniger beschrieben wurde, und das fanden wir alle sehr verstörend. Ja, und dann hat der Rechtsanwalt auch nochmal sich mit der Richterin ins Benehmen gesetzt, und wir haben dann die ganzen Unterlagen, die uns zur Verfügung waren, und es war ja vielfältiges Material, von Darstellung ihres eigenen Lebenslaufs bis hin zu diversen eidesstattlichen Erklärungen von Familienmitgliedern und oppositionellen Exilpolitikern, hochrangigen, und auch Zeitungsartikel. Das haben wir jetzt alles am Wochenende übersetzt, und es wurde dann vom Rechtsanwalt an die zuständige Kammer geschickt. Ja, und Amnesty hat jetzt dann nochmal ein 4-seitiges Statement herausgegeben. Ja, und das hat dann wohl die Richterin insoweit überzeugt, dass man zumindest jetzt bis mit Zwangsmaßnahmen bis zum Hauptsacheverfahren abwarten muss, ne? Also bis in der Hauptsache eine Entscheidung stattfindet.
2: Das heißt, da gibt's eine Gerichtsverhandlung, aber es handelt sich dabei nicht um ein weiteres Asylverfahren.
1: Das war ja ein weiterer Folgeantrag, und der wurde nicht angenommen, und dagegen haben sich, um Zwangsmaßnahmen zu verhindern, die diversesten Eilanträge gerichtet, die immer wieder abgelehnt wurden. Und ein Eilantrag, das bedeutet in dem Fall, wenn der positiv beschieden wird von der Kammer, von der Richterin, Richter, dass gewartet wird, bis über das Hauptverfahren, also das Hauptsacheverfahren, also in dem Fall der Folgeantrag, entschieden wird. Und da wird dann in diesem Hauptverfahren wird dann entschieden, ob der Rina dann Asyl gewährt wird mit dieser Identität, die sie jetzt offenbart hat und die sie vorher eben nicht offenbart hat, zum Schutze ihrer Familie.
2: Das ist ja ein entscheidender Punkt jetzt in dieser ganzen Sache gewesen, die Identität von Rina. Vielleicht kannst du dazu noch ganz kurz was sagen, weil es hat sich ja herausgestellt, dass sie hier quasi die Tochter von durchaus hochrangig Verfolgten in Uganda ist.
1: Also das steht zumindest in dem Schreiben von Amnesty. Ihr Vater war Benedicto Kiwanuka und war der erste Premierminister Ugandas. Und sie ist die Tochter, und das stand bisher in Frage. Sie hat auch immer sich oppositionell betätigt, und 2001 musste sie dann fliehen aufgrund dieser oppositionellen Tätigkeiten. Ihre Familie ist auch, wie so häufig, in unterdrückten Regimen, in Militärregimen, dass ein Teil eben für das Regime ist, ein anderer Teil nicht, und das macht es dann insgesamt sehr schwierig, die ganze Situation noch schwieriger. Rina ist eben dann 2001 geflohen, und ein Bruder von ihr lebt in Uganda und ist mit der Regierung zusammen, und das hat also alles für die Rina sehr schwierig gemacht.
2: Ihr Vater ist ja auch ermordet worden. Welche Verfolgung hätte denn bei einer Abschiebung Rina unter Umständen gedroht?
1: Sie sagt, dass sie auf alle Fälle sofort ins Gefängnis gekommen wäre. Also auf alle Fälle wäre ihr Leben bedroht gewesen. Und dieser Politiker, der Samson Mandé, der im Exil in Schweden lebt und als Militärangehöriger jahrelang im Guerillakampf gegen die Diktaturen war, damals auch Museveni unterstützt hatte, aber dann durch seine harsche Kritik an ihm, weil er das Mehrparteiensystem nicht einführen wollte, starker Verfolgung ausgesetzt war und dann fliehen musste. Und der hat, als er auf dem Stippvisite hier war, zur Mobilisierung der Oppositionsmitglieder, hat ganz klar mir auch gesagt, dass Rina vom Tod bedroht wäre.
2: Wie geht's denn jetzt weiter? Steht ein Termin für die Hauptverhandlung bereits fest? Und wie geht's konkret mit Rina weiter? Sie ist frei, hast du jetzt bereits gesagt, bedeutet allerdings, dass sie wahrscheinlich in die Unterkunft zurück muss.
1: Sie wird in die Unterkunft wieder zurück müssen und ich nehme an, dass sie eine Duldung bekommt. Weiß nicht, vielleicht durch das positive Eilverfahren kann man sagen, dass sie wieder im Asylverfahren ist. Weiß ich jetzt, also sie kriegt eine Aufenthaltsgestattung oder eine Duldung. Ich nehme an Duldung und ja, und dann wird abgewartet, wie in diesem Folgeantrag dann entschieden wird. Aber ich bin jetzt eigentlich schon sehr optimistisch.

0: Wenn die Zapatistas aus Mexiko roten Alarm ausrufen, heißt das etwas. Und tatsächlich hat die EZLN vor einer Woche ihre autonomen Gemeinden geschlossen und ihre bewaffneten KämpferInnen in Alarmbereitschaft versetzt. Ausgerufen wird der rote Alarm nur bei besonders dramatischen Ereignissen, wie vor einer Woche in der mexikanischen Stadt Atenco. Hunderte von Verhafteten, schwerste Misshandlungen und Vergewaltigungen und mindestens ein Todesopfer. Um das Gelände für einen Walmart zu räumen, machte die mexikanische Polizei kurzen Prozess mit StraßenhändlerInnen und ihren Sympathisanten. Das Sonderteam aus Mexiko hat dazu einen Beitrag geschickt.
1: Am Morgen des 3. Mai kam es in der Gemeinde San Salvador Atenco, nördlich von Mexiko-Stadt, zu schweren Zusammenstößen zwischen Polizeieinheiten und einem Bündnis aus Straßenhändlern und einer Campesino-Organisation. Was mit einem Einsatz gegen einige Blumenverkäufer begann, entwickelte sich im Laufe des Tages zu weitläufigen Straßenschlachten. Die Aufständischen hielten zwischenzeitlich mehrere Polizisten als Geiseln versteckt. Polizeiverbände nahmen über 100 Menschen fest. Ein Dorfbewohner erzählt.
2: Es gab Auseinandersetzungen, weil die Polizei auf den Markt kam, um die Blumenverkäufer von dort zu vertreiben. Die Polizei setzte Tränengas ein. Eine der Gasgranaten tötete einen 14-jährigen Jungen.
1: Inzwischen ist klar, dass der Jugendliche nicht durch eine explodierende Gasgranate, sondern durch ein Projektil starb. Der Einsatzleiter bestreitet jedoch, dass die Polizeikräfte Waffen dieses Kalibers getragen hätten. Der Polizeieinsatz

0: der Straße verkaufen zu dürfen. Warum es trotzdem zu dem Angriff kam, ist unklar. In den folgenden Stunden verschanzten sich einige Händler in einem Haus in Atenco. Sympathisanten blockierten mit brennenden Autoreifen die Zufahrtsstraßen in den Ort. So konnte verhindert werden, dass die anrückenden Spezialeinheiten der Bundespolizei das Dorf vollständig einnahmen. Das verbarrikadierte Haus wurde dennoch gestürmt. Die Tageszeitung La Jornada veröffentlichte den Brief eines dort Festgenommenen.
1: Am 3. Mai, circa um 16 Uhr, rückten Polizisten und Beamte der Spezialeinheit vor. Es waren noch mehr Aufstandsbekämpfungsbeamte gekommen, mit Gewehren, die Gasgranaten abschießen, Langwaffen und Pistolen. Unser Haus war umstellt und sie begannen mit Tränengas anzugreifen. Sie brachen die Türen der Nachbarhäuser auf, um übers Dach ins Haus zu kommen. Drinnen schlugen sie mit Schlagstöcken und Waffen auf die Compañeros in den Zimmern ein, auch auf die, die schon verletzt waren. Die Frauen wurden misshandelt. Sie zogen ihnen den BH aus, bekrapschten ihre Brüste und den Genitalbereich. Sie haben nicht aufgehört, uns zu schlagen, bis wir auf den Polizeifahrzeugen waren. Einige wurden kriechend die Treppen heruntergeschleift und auf dem Boden liegend weitergeschlagen. Danach haben sie uns auf die Füße gestellt, um uns weiter mit Knüppeln auf den Kopf zu schlagen. Die meisten von uns haben Kopfverletzungen. Viele von uns konnten nichts mehr sehen oder waren bewusstlos vom Tränengas.
0: Am Nachmittag waren bereits über 100 Menschen in Atenco verhaftet worden. Die Nachrichten von den Straßenschlachten erreichten einige Stunden später auch das 40 Kilometer entfernte Mexiko-Stadt. Dort traf sich gerade der EZLN-Sprecher, Subkommandante Marcos, mit Anhängern der sogenannten anderen Kampagne. Die zapatistische Initiative setzt sich im Wahljahr 2006 für politisches Engagement jenseits der Stimmzettel ein. Der dauervermummte Guerillero rief zur Solidarität mit der Bevölkerung in Atenco auf. Der militärische Teil der Zapatisten wurde in Alarmstufe Rot versetzt, die autonomen Gemeinden in Chiapas geschlossen. Dem Aufruf folgend trafen bis zum Abend vor allem Studenten aus Mexiko-Stadt und Punks der zapatistischen Karawane in Atenco ein. Ein Teilnehmer der Karawane berichtet.
2: Als Marcos zur Unterstützung aufrief, war ich im unabhängigen Medienzentrum in Mexiko-Stadt zusammen mit Maria, das ist eine der mittlerweile deportierten Spanierinnen, kam ich dann so gegen 9 Uhr zum Teil zu Fuß wegen der Straßensperren in Atenco an. Auf den besetzten Straßen befanden sich ältere Frauen, einige Mitglieder der Karawane und Studenten. Die Situation war ruhig, es wurde gegessen und Molotow-Cocktails vorbereitet. Die Barrikade, an der ich war, konnte nur sehr kurz gehalten werden, da nur circa 30 Personen Widerstand leisteten. Außerdem wurde sehr starkes Tränengas eingesetzt. Und ich bin dann wie alle losgerannt und habe mich eine Zeit lang in einem Rohbau versteckt, bis mich dann eine Frau in ihr Haus gelassen hatte. Dort konnte ich in den Live-Berichterstattungen, in den Nachrichten mitverfolgen, wie einige Straßen weiter die Menschen brutal festgenommen wurden. Mit Maria habe ich inzwischen telefoniert. Auch sie berichtet von massiven Misshandlungen und sexuellem Missbrauch.
0: Nach etwa 2 Stunden hatten die Sicherheitskräfte Atenco vollständig eingenommen. Schwerverletzte Menschen wurden auf die Ladeflächen der Polizeifahrzeuge geworfen. In den folgenden Stunden wurde die Gemeinde systematisch nach weiteren Flüchtlingen durchsucht. Türen wurden eingetreten und noch einmal 100 Menschen festgenommen. Auf einen Studenten wurde aus kurzer Entfernung eine Gasgranate abgefeuert. Er liegt im Koma. Diesmal erreichte die Neuigkeit aus Atenco bereits gegen Mittag die Hauptstadt. Dort hatten Unterstützer ein halbes Dutzend Schnellstraßen gesperrt. Über Megafone wurden die dort Versammelten stündlich über die aktuelle Lage in Atenco informiert.
1: Um 7 Uhr morgens nahmen Polizeieinheiten San Salvador Atenco ein. Sie fielen in die Häuser ein und suchten nach Personen, die dann verprügelt wurden. Auch Leuten von außerhalb, die zur Unterstützung gekommen waren, erging es genauso. Viele der Leute, die sich noch im Ort versteckt halten, sind schwer verletzt und haben keine Möglichkeit, von einem Arzt versorgt zu werden.
0: Wer nicht an den Demonstrationen oder Straßenblockaden teilnahm, wurde in Radio und Fernsehen nur lückenhaft über die Repressionen informiert. Vor allem Sender der dominierenden Medienkonzerne TV Azteca und Televisa machten mit ihrer Bildauswahl und ihren Kommentaren Stimmung gegen die Aufständischen. Präsident Vicente Fox rechtfertigte den brutalen Einsatz der Sicherheitskräfte als Notwendigkeit zur Wiederherstellung des sozialen Friedens.
3: Importante este saber esto, ya que pues bueno, desde acá afuera estamos viviendo otra situación y allá adentro pues siguen peleando, siguen dando ahora sí que de qué hablar y han iniciado una huelga de hambre.
0: Nur die Internetseiten des Zentrums der freien Medien in Mexiko-Stadt und des freien Uniradio Gehuelga erstatteten aktuell Bericht über die Lage in Atenco. Listen mit Namen von Verschwundenen wurden veröffentlicht und über die Situation der von Deportation bedrohten Inhaftierten informiert. Mittlerweile wurden zwei Spanierinnen, eine Deutsche sowie eine Chilenin und ein Chilene abgeschoben. Über 200 Personen sind in Haft. Die Anklage der Staatsanwaltschaft lautet organisiertes Verbrechen. Etliche Personen werden weiterhin vermisst. Subkommandante Marcos will nun bis zur Freilassung aller Gefangenen in Mexiko-Stadt bleiben und hat zur internationalen Solidarität mit den Betroffenen aufgerufen.
4: Internationale Solidarität gab es bisher in vielen Ländern. In Österreich, in Frankreich, in Italien beispielsweise wurden aus Protest Konsulate Mexikos besetzt. Auch in Berlin fand am Dienstag eine Kundgebung vor der mexikanischen Botschaft statt. Doch sonst ist in der BRD von den Auseinandersetzungen in Atenco und der brutalen Repression eher wenig zu hören und zu lesen.

0: Pünktlich zur jährlichen Aktionärsversammlung von Adidas am heutigen Donnerstag in Fürth hat der zweitgrößte Sportartikelhersteller der Welt seine aktuellen Bilanzzahlen veröffentlicht. Im ersten Quartal des Jahres stieg der Umsatz um 47%. Alleine bei Fußballprodukten rechnet Adidas-Chef Herbert Hainer mit 1,2 Milliarden Erlös in diesem Jahr, satte 30% mehr als im Vorjahr. Das Geschäft läuft seit Jahren gut. So gut, dass die Managergehälter um sage und schreibe 89% erhöht wurden. Keinerlei Auswirkungen haben diese riesigen Gewinne allerdings auf die miesen Arbeitsbedingungen in den Produktionsstätten und Zuliefererbetrieben von Adidas. Während der Weltkonzern als Hauptsponsor der Fußball-WM für Werbung, Marketing und Imagepflege Millionen investiert, versucht die Aktion Saubere Kleidung Adidas mit öffentlichkeitswirksamen Aktionen unter Druck zu setzen. Bernd Moser von Radio Z aus Nürnberg sprach mit Mike Pflaum, der als kritischer Aktionär auf der Rednerliste stand, direkt vor der Jahreshauptversammlung von Adidas.
1: Wir kritisieren an Adidas, dass in der Großteil der Betriebe, die für Adidas Kleidung herstellen, Arbeitsrechtsverletzungen an der Tagesordnung sind.
2: Wie sehen denn ganz konkret Arbeitsbedingungen bei Zuliefererbetrieben von Adidas aus?
1: Wenn man sich das vorstellen möchte, kann man davon ausgehen, dass Arbeitsrechte, die bei uns hier eigentlich als normal gelten, also zum Beispiel das Recht auf Gewerkschaftsfreiheit oder dass man nicht krank wird von der Arbeit, dass die in diesen Fabriken missachtet werden. Ein Beispiel, eine Näherin, die zum Beispiel in El Salvador für Adidas arbeitet, wird mit 35 so kaputt geschuftet sein, dass sie es nicht mehr weiterhin durchhalten kann, in dieser Fabrik zu arbeiten. Und dann wird sie entweder entlassen oder sie geht freiwillig, in Anführungszeichen. Ein weiteres großes Problem, das sind die Löhne, die gezahlt werden in diesen Fabriken. Wir haben jetzt erst wieder in einer Studie nachgewiesen, dass eine Frau oder auch ein Mann, der oder die Vollzeit für Adidas arbeitet, gerade so viel verdient, um den Grundbedarf an Nahrungsmitteln bezahlen zu können. Was darüber hinausgeht, also Geld für Miete, für Kleidung, für Schulbildung, das ist gar nicht mehr bezahlbar von einem Monatslohn einer Adidas-Arbeiterin.
2: Wo lässt denn Adidas überall produzieren?
1: Adidas ließ vor kurzem noch weltweit produzieren, das waren 60 Länder. Das wurde jetzt ein bisschen zusammengestrichen auf strategische Länder, das sind 6, das ist in Asien, das ist aber auch in Mittelamerika. Es sind noch ein paar strategische Regionen dabei, wie eben zum Beispiel Mittelamerika, wo wir viele Partner haben und deswegen immer aus erster Hand mitbekommen, wie die Arbeitsbedingungen sind.
2: Wenn man die Produktkosten beispielsweise eines Fußballschuhs aufteilt, wie viel wird für was genau ausgegeben und wie hoch ist dabei der tatsächliche Anteil der Lohnkosten für die Arbeiter und ArbeiterInnen in den Produktionsstätten?
1: Der Lohnkostenanteil beläuft sich ungefähr auf 1%. Das kann mal ein bisschen weniger sein, vielleicht 0,4%, mal ein bisschen mehr. Aber die Zahlen zeigen doch, dass der Lohnkostenanteil extrem gering ist. Und deswegen ist es unserer Meinung nach nicht gerechtfertigt, dass eine Arbeiterin in Armut und in Hunger leben muss, wenn sie Vollzeit für Adidas arbeitet.
2: Wie reagieren denn die Aktionäre, denen es ja um Profit und Dividende geht, auf ihre Kritik?
1: Da gibt es verschiedene Reaktionen, von Ablehnung bis hin zu Wohlwollen, weil sich doch einige Aktionäre sagen, dass ihnen das nicht recht ist, dass mit ihrem Geld letztendlich Arbeitsrechtsverletzungen mitfinanziert werden. Und das geht so weit, dass Aktionäre besorgt sind, wenn sie von den Arbeitsrechtsverletzungen hören, weil sie Angst haben, dass der Wert der Aktie sinkt, wenn Adidas mit Arbeitsrechtsverletzungen in Verbindung gebracht wird.
2: Nun hat Adidas ja auf Kritik der letzten Jahre reagiert und einen sogenannten Verhaltenskodex für Zuliefererbetriebe festgeschrieben, der soziale Standards bei Arbeitsbedingungen, Gesundheits-, Umweltschutz und so weiter vorsieht. Warum geht denn Ihre Protestkampagne gegen Adidas trotzdem weiter?
1: Entscheidend für uns ist, was bei dem Arbeiter, was bei der Arbeiterin vor Ort in der Fabrik ankommt. Und da müssen wir feststellen, dass sich in den letzten Jahren kaum etwas zum Guten verändert hat. Wir müssen leider sogar feststellen, dass in vielen Fabriken der Arbeitsdruck, der Stress zugenommen hat, dass wir also noch nicht Entwarnung geben können. Wir sind eher besorgt, dass sich die Arbeitsbedingungen noch verschlechtern könnten.
2: Welche Forderungen stellen Sie auf? Was muss sich im Sinne der Beschäftigten in den Zuliefererbetrieben im Trikont ändern?
1: Wir fordern zum einen gute Kontrollen, die wirklich herausbekommen, wie die Arbeitsbedingungen sind. Hier hat Adidas große Defizite. Und des Weiteren fordern wir eine veränderte Einkaufspraxis von Adidas. Das heißt höhere Abnahmepreise, das heißt auch längere Lieferfristen, dass der Zulieferer überhaupt in der Lage ist, die Arbeitsrechte einzuhalten. Und wir fordern ganz konkret zurzeit im Fall Hermosa, das ist eine Fabrik in El Salvador, die wurde geschlossen, als sich eine Gewerkschaft gegründet hat. Das sind die Frauen seit einem Jahr ohne Einkommen, mit noch ausstehenden Lohnzahlungen und so weiter. Hier fordern wir Adidas ganz konkret auf, seiner Verantwortung für diese Frauen, für diese Männer gerecht zu werden, die jahrelang für Adidas gearbeitet haben, und in einen Entschädigungsfonds einzuzahlen, damit diese Arbeiter wenigstens das erhalten, was ihnen zusteht.
2: Nun stehen in Zeiten globaler Wirtschaftsprozesse die großen Sportartikelhersteller in einem direkten, harten Konkurrenzkampf zueinander, der sich insbesondere auch auf die Arbeitsbedingungen auswirkt. Wie kann denn diese Spirale mittel- oder langfristig durchbrochen werden?
1: Zum einen sehen wir an den sehr hohen Gewinnen, auch Adidas wird dieses Jahr wieder einen Rekordgewinn vermelden, dass durchaus Spielraum da wäre, das Geld anders einzusetzen, also auch höhere Löhne zum Beispiel zu bezahlen. Und eine andere Möglichkeit ist noch, dass ein Hersteller wie Adidas sich über gute Sozialstandards profiliert, sich also abgrenzt gegenüber einem Mitkonkurrenten wie zum Beispiel Nike. Denn ich denke, es würde durchaus ziehen, wenn bekannt würde, Adidas achtet auf die Arbeitsrechte. Ich glaube, das könnte ein Wettbewerbsvorteil sein, mittelfristig, langfristig, auch wenn es jetzt anfangs mehr Kosten verursachen würde.

0: Ein linkes Buch. Ein gutes Buch. Wer der Beliebigkeit einer großen Buchmesse wie der Leipziger entkommen will, wer keine Lust hat, im Müll gesichtsloser Verlage nach Perlen zu wühlen und dabei seitenweise unnütze Worte über sich ergehen zu lassen, der und dem seien die linken Buchtage in Berlin empfohlen. Streitbare Bücher, freundliche Menschen und ein spannender Rahmen. Das Programm gibt einiges her. Einer der Organisatoren dazu.
1: Das ist im Mehringhof mit ca. 50 Verlagen, würde ich mal annehmen. Das war immer so der Schnitt, den wir bis jetzt hatten. Und dann ungefähr 40 bis 50 Veranstaltungen, Buchvorstellungen, Veranstaltungen und Diskussionsrunden zu Themen, aber auch durchaus mal einen Film zeigen oder eine dann eher satirische Lesung aus Texten, die man eigentlich ablehnt oder so. Also das ist mit einer relativ großen Bandbreite und wie gesagt, wird Mitte Mai hier in Berlin im Mehringhof stattfinden.
0: Aber wozu brauchen wir denn noch eine linke Literaturmesse, wo es doch die Nürnberger Literaturmesse jedes Jahr gibt?
1: Die Literaturmesse in Nürnberg gab es da, glaube ich, 6 Jahre, als wir vor 4 Jahren überlegt haben, eben auch eine Buchmesse in Berlin zu machen. Das war einfach so eine Überlegung, eben aus den linken Verlagen heraus, aus den linken Gruppen heraus.
0: Ich habe zwar auf die Internetseite www.linkebuchtage.de geguckt, aber wann war das gleich nochmal?
1: Das wird, wie gesagt, zwischen dem 19. und dem 21. Mai in Berlin stattfinden.
0: Buchvorstellungen, Lesungen, Diskussionsveranstaltungen, Verlagsvorstellungen und vieles mehr finden bei den linken Buchtagen vom 19. bis 21. Mai im Mehringhof, Kneisenaustraße 2a in Berlin-Kreuzberg statt. Eintritt ist frei. Aber nicht umsonst.
2: Und hier nochmal die Homepage www.linkebuchtage.de. Linke Buchtage zusammengeschrieben. Und das war eine halbe Stunde ZIP FM. Uns gibt's natürlich die nächsten Tage wieder zu hören, zu finden, aber auch im Internet mehr über das Projekt und auch die Beiträge zum Anhören unter www.zip-fm.net.
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6: Onda fährt nach Wien. Jawohl, auch wir sind dabei, wenn in dieser Woche die Mächtigen der nördlichen und südlichen Hemisphäre beim EU-Lateinamerika-Gipfel in Wien ihr Stelldichein geben werden. Dazu mehr in unseren nächsten Sendungen. Doch nun seid herzlich willkommen zum neuen Onda Info, das euch über aktuelle Ereignisse und Trends aus Lateinamerika informieren möchte. Ganz aktuell sind leider die Ereignisse in der mexikanischen Stadt Atenco. Hunderte von Verhafteten, schwerste Misshandlungen und Vergewaltigungen und mindestens ein Todesopfer. Um Gelände für ein Walmart zu räumen, machte die mexikanische Polizei kurzen Prozess mit Straßenhändlern und ihren Sympathisanten. Unsere Korrespondenten in Mexiko haben dazu einen exklusiven Beitrag geschickt. Am 1. Mai demonstrierten Hunderttausende Migranten auf den Straßen von US-amerikanischen Großstädten und zelebrierten ihren Day Without Immigrants. Auch über diese Bewegung und das neue Selbstbewusstsein der Migranten in den Vereinigten Staaten werdet ihr ausführlich informiert. Und schließlich machen wir euch mit Idea Villarino bekannt, der großen alten Dame der uruguayischen Poesie, die hierzulande noch ein unbeschriebenes Blatt ist. Wir hoffen, dass sich das schnell ändern wird. Viel Spaß und ein kurzweiliges Vergnügen wünschen euch eure Ondistas.
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4: Am Morgen des 3. Mai kam es in der Gemeinde San Salvador Atenco, nördlich von Mexiko-Stadt, zu schweren Zusammenstößen zwischen Polizeieinheiten und einem Bündnis aus Straßenhändlern und einer Campesino-Organisation. Was mit einem Einsatz gegen einige Blumenverkäufer begann, entwickelte sich im Laufe des Tages zu weitläufigen Straßenschlachten. Die Aufständischen hielten zwischenzeitlich mehrere Polizisten als Geiseln versteckt. Polizeiverbände nahmen über 100 Menschen fest. Ein Dorfbewohner erzählt.
5: Es gab Auseinandersetzungen, weil die Polizei auf den Markt kam, um die Blumenverkäufer von dort zu vertreiben. Die Polizei setzte Tränengas ein. Eine der Gasgranaten tötete einen 14-jährigen Jungen.
4: Inzwischen ist klar, dass der Jugendliche nicht durch eine explodierende Gasgranate, sondern durch ein Projektil starb. Der Einsatzleiter bestreitet jedoch, dass die Polizeikräfte Waffen dieses Kalibers getragen hätten. Der Polizeieinsatz hatte zudem keine rechtliche Grundlage. Der Konflikt zwischen den Blumenhändlern und dem Gemeinderat von Atenco schwelt seit längerem. Das Argument: In den Plänen für die Neugestaltung des Dorfzentrums sei schlichtweg kein Platz für Straßenstände. Anfang Mai wurde jedoch mit dem Gemeinderat ausgehandelt, zunächst weiterhin auf der Straße verkaufen zu dürfen. Warum es trotzdem zu dem Angriff kam, ist unklar. In den folgenden Stunden verschanzten sich einige Händler in einem Haus in Atenco. Sympathisanten blockierten mit brennenden Autoreifen die Zufahrtsstraßen in den Ort. So konnte verhindert werden, dass die anrückenden Spezialeinheiten der Bundespolizei das Dorf vollständig einnahmen. Das verbarrikadierte Haus wurde dennoch gestürmt. Die Tageszeitung La Jornada veröffentlichte den Brief eines dort Festgenommenen.
5: Am 3. Mai, circa um 16 Uhr, rückten Polizisten und Beamte der Spezialeinheit vor. Es waren noch mehr Aufstandsbekämpfungsbeamte gekommen, mit Gewehren, die Gasgranaten abschießen, Langwaffen und Pistolen. Unser Haus war umstellt und sie begannen mit Tränengas anzugreifen. Sie brachen die Türen der Nachbarhäuser auf, um übers Dach ins Haus zu kommen. Drinnen schlugen sie mit Schlagstöcken und Waffen auf die Compañeros in den Zimmern ein, auch auf die, die schon verletzt waren. Die Frauen wurden misshandelt. Sie zogen ihnen den BH aus, bekrapschten ihre Brüste und den Genitalbereich. Sie haben nicht aufgehört, uns zu schlagen, bis wir auf den Polizeifahrzeugen waren. Einige wurden kriechend die Treppen heruntergeschleift und auf dem Boden liegend weitergeschlagen. Danach haben sie uns auf die Füße gestellt, um uns weiter mit Knüppeln auf den Kopf zu schlagen. Die meisten von uns haben Kopfverletzungen. Viele von uns konnten nichts mehr sehen oder waren bewusstlos vom Tränengas.
4: Am Nachmittag waren bereits über 100 Menschen in Atenco verhaftet worden. Die Nachrichten von den Straßenschlachten erreichten einige Stunden später auch das 40 Kilometer entfernte Mexiko-Stadt. Dort traf sich gerade der EZLN-Sprecher, Subkommandante Marcos, mit Anhängern der sogenannten anderen Kampagne. Die zapatistische Initiative setzt sich im Wahljahr 2006 für politisches Engagement jenseits der Stimmzettel ein. Der dauervermummte Guerrillero rief zur Solidarität mit der Bevölkerung in Atenco auf. Der militärische Teil der Zapatisten wurde in Alarmstufe Rot versetzt, die autonomen Gemeinden in Chiapas geschlossen. Dem Aufruf folgend trafen bis zum Abend vor allem Studenten aus Mexiko-Stadt und Punks der zapatistischen Karawane in Atenco ein. Ein Teilnehmer der Karawane berichtet.
6: Als Marcos zur Unterstützung aufrief, war ich im unabhängigen Medienzentrum in Mexiko-Stadt zusammen mit Maria, das ist eine der mittlerweile deportierten Spanierinnen, kam ich dann so gegen 9 Uhr zum Teil zu Fuß wegen der Straßensperren in Atenco an. Auf den besetzten Straßen befanden sich ältere Frauen, einige Mitglieder der Karawane und Studenten. Die Situation war ruhig, es wurde gegessen und Molotow-Cocktails vorbereitet. Die Barrikade, an der ich war, konnte nur sehr kurz gehalten werden, da nur circa 30 Personen Widerstand leisteten. Außerdem wurde sehr starkes Tränengas eingesetzt und ich bin dann wie alle losgerannt und habe mich eine Zeit lang in einem Rohbau versteckt, bis mich dann eine Frau in ihr Haus gelassen hatte. Dort konnte ich in den Live-Berichterstattungen, in den Nachrichten mitverfolgen, wie einige Straßen weiter die Menschen brutal festgenommen wurden. Mit Maria habe ich inzwischen telefoniert. Auch sie berichtet von massiven Misshandlungen und sexuellem Missbrauch.
4: Nach etwa 2 Stunden hatten die Sicherheitskräfte Atenco vollständig eingenommen. Schwerverletzte Menschen wurden auf die Ladeflächen der Polizeifahrzeuge geworfen. In den folgenden Stunden wurde die Gemeinde systematisch nach weiteren Flüchtlingen durchsucht. Türen wurden eingetreten und noch einmal 100 Menschen festgenommen. Auf einen Studenten wurde aus kurzer Entfernung eine Gasgranate abgefeuert. Er liegt im Koma. Diesmal erreichte die Neuigkeit aus Atenco bereits gegen Mittag die Hauptstadt. Dort hatten Unterstützer ein 30 Schnellstraßen gesperrt. Über Megafone wurden die dort Versammelten stündlich über die aktuelle Lage in Atenco informiert.
5: Um 7 Uhr morgens nahmen Polizeieinheiten San Salvador Atenco ein. Sie fielen in die Häuser ein und suchten nach Personen, die dann verprügelt wurden. Auch Leuten von außerhalb, die zur Unterstützung gekommen waren, erging es genauso. Viele der Leute, die sich noch im Ort versteckt halten, sind schwer verletzt und haben keine Möglichkeit, von einem Arzt versorgt zu werden.
4: Wer nicht an den Demonstrationen oder Straßenblockaden teilnahm, wurde in Radio und Fernsehen nur lückenhaft über die Repressionen informiert. Vor allem Sender der dominierenden Medienkonzerne TV Azteca und Televisa machten mit ihrer Bildauswahl und ihren Kommentaren Stimmung gegen die Aufständischen. Präsident Vicente Fox rechtfertigte den brutalen Einsatz der Sicherheitskräfte als Notwendigkeit zur Wiederherstellung des sozialen Friedens.
0: Importante saber esto, ya que pues bueno, desde acá afuera estamos viviendo otra situación y allá adentro pues siguen peleando, siguen dando ahora sí que de qué hablar y han iniciado una huelga de hambre.
4: Nur die Internetseiten des Zentrums der freien Medien in Mexiko-Stadt und des freien Uniradio Gehuelga erstatteten aktuell Bericht über die Lage in Atenco. Listen mit Namen von Verschwundenen wurden veröffentlicht und über die Situation der von Deportation bedrohten Inhaftierten informiert. Mittlerweile wurden 2 Spanierinnen, eine Deutsche sowie eine Chilenin und ein Chilene abgeschoben. Über 200 Personen sind in Haft. Die Anklage der Staatsanwaltschaft lautet organisiertes Verbrechen. Etliche Personen werden weiterhin vermisst. Subkommandante Marcos will nun bis zur Freilassung aller Gefangenen in Mexiko-Stadt bleiben und hat zur internationalen Solidarität mit den Betroffenen aufgerufen.

0: Politische Kundgebungen, Warnstreiks und Massendemonstrationen zum 1. Mai sind in den USA nicht gerade üblich. Doch in diesem Jahr kam alles anders. Allein in Los Angeles waren rund 600.000 Demonstranten auf den Straßen. Dazu reihen sich Protestzüge in New York, Chicago und anderen Großstädten mit weiteren Hunderttausenden Besuchern. Teilnehmer an den Demonstrationen und Streiks waren vor allem Migranten aus Lateinamerika. Bereits seit März rufen Organisationen wie zum Beispiel CHILA, Coalition for Humane Immigrant Rights of Los Angeles, zu Großdemonstrationen auf. Sie protestieren gegen geplante Verschärfungen der Einwanderungsgesetze sowie die zunehmende Marginalisierung und Kriminalisierung der Migranten in den USA. Der Day Without Immigrants am 1. Mai war der vorläufige Höhepunkt des Protestes und sollte die US-Amerikaner daran erinnern, dass ohne die schätzungsweise 12 Millionen illegalen Arbeitskräfte ihre Wirtschaft nicht funktionsfähig ist. Tatsächlich traf der Aufstand landwirtschaftliche Betriebe im Süden des Landes sowie die großen Häfen in Oakland und Los Angeles empfindlich.
1: Wir fordern die Legalisierung von allen Migranten. Wir wollen frei und nicht mehr die Sklaven der Gringos sein. Wir wollen Gleichheit und dass sie uns zuhören. Wie kann es sein, dass Präsident Bush auf illegale Weise in den Irak einmarschiert ist, während man uns aus dem Land werfen will?
2: Wie diese Frauen nutzten viele Lateinamerikaner den Day Without Immigrants, den Tag ohne Migranten, um auf ihre Lebenssituation aufmerksam zu machen. Zu der Kundgebung in Los Angeles kamen viele mit der ganzen Familie. Die Älteren stammen noch aus Mexiko oder Mittelamerika. Sie leben und arbeiten seit Jahren illegal im Land, während ihre Kinder in den USA geboren sind, die US-Staatsbürgerschaft besitzen und dort zur Schule gehen. Das ist auch der Fall bei den beiden Mexikanern Alvaro de la Cruz, der ohne Papiere in einem Restaurant arbeitet, und Francisco Morales, der ebenfalls ohne Papiere in einer Textilfabrik angestellt ist.
3: Ich bin heute nicht zur Arbeit gegangen. Vielleicht werden sie mich feuern. Außerdem haben wir heute die Kinder nicht zur Schule geschickt und waren nicht einkaufen. Wir tun das alles, um unsere Stimme zu erheben und um zu zeigen, dass wir existieren. Und dass dieses Land ohne uns Latinos nichts wäre. Die Wirtschaft würde ohne uns nicht funktionieren. Wir wollen, dass die Regierung sieht, dass die Familien vereint sind. Sie sollen sehen, dass wir alle tüchtige Familien sind und keine Kriminellen oder eine Last. Alle arbeiten Tag für Tag, um für ihr Leben selbst aufzukommen. Darauf will ich heute aufmerksam machen.
0: Vor allem die neue Mobilisierungsfähigkeit der Hispanics schreckt die Öffentlichkeit und die politische Klasse in den USA auf. Viele Beobachter ziehen bereits Parallelen zwischen den Großdemonstrationen und der Bürgerrechtsbewegung in den 60er Jahren. Wie damals die Afroamerikaner zeigen heute lateinamerikanische Migranten People Power auf den Straßen, um so ihre politischen und sozialen Rechte einzufordern. Begleitet wurden die Proteste zum Day Without Immigrants von Solidaritätsaktionen in Mexiko, wo zum Boykott von US-Produkten aufgerufen wurde. Jährlich schicken Arbeiter aus den USA 20 Milliarden Dollar nach Mexiko zu ihren Familien, gleich hinter dem Erdöl die wichtigste Einnahmequelle des Landes.

0: Viele der Aktivisten wollten am 1. Mai in den Vereinigten Staaten aber vor allem eines deutlich machen. Sie fühlen sich als hart arbeitende US-Patrioten. Stars and Stripes schwenkend erinnerten sie daran, dass die Identität der USA auf Immigration und Integration beruht. Ihr könnt nicht ohne uns, lautete die selbstbewusste Botschaft des Streiktages. Angelica Salas von CIRLA, der Coalition for Humane Immigrant Rights of Los Angeles, ist überzeugt, dass sie auch angekommen ist.
1: Die Migranten tomaron su futuro en sus manos, decidieron marchar, decidieron
2: Die Migranten haben die Zukunft in ihre eigene Hände genommen. Sie haben sich entschieden zu demonstrieren und andere Maßnahmen an diesem Tag zu ergreifen. Wir sehen, dass sich die Menschen dieser Sache verpflichtet fühlen und weiterkämpfen. Heute haben wir allen gezeigt, wie wichtig die Migration für die Wirtschaft dieses Landes und vor allem für den Wohlstand von allen hier sind. Außerdem gab es eine wirkliche Vereinigung der gesamten Migranten-Community und ihrer Freunde. Es demonstrierten nämlich nicht nur die Migranten, die keine Papiere besitzen, sondern auch diejenigen, die mittlerweile ihre Papiere oder eine Aufenthaltserlaubnis haben, genauso wie US-Bürger, die ihre Solidarität zeigen wollten. Ich denke, heute haben wir dem Senat und unserer Regierung deutlich gemacht, dass wir eine gerechte Reform der Migration benötigen.
3: Auslöser für die seit März andauernden Demonstrationen war ein von den Ultrakonservativen im US-Repräsentantenhaus eingebrachter Gesetzesentwurf, der die Deportation von illegalen Einwanderern sowie eine 1000 Kilometer lange Mauer an der mexikanischen Grenze vorsah. Doch Präsident Bush machte sich gegen seine Partei für einen auch von den Demokraten getragenen Alternativentwurf stark. Geplant sind nun schärfere Kontrollen an den US-Grenzen, eine Teillegalisierung der illegalen Arbeiter und eine sanfte Erhöhung der Einwanderungsquote. Die

0: basta.
1: Die jüngsten Auseinandersetzungen sind Teil eines lange schon schwelenden Kulturkonfliktes in der US-Gesellschaft, der oft auch über die Parteigrenzen hinweg ausgetragen wird. Auf der einen Seite die USA als Einwanderungsland, als Schmelztiegel der religiösen, ethnischen und kulturellen Vielfalt. Auf der anderen Seite die Idee einer angelsächsischen, christlichen und englischsprachigen Leitkultur.
2: Präsident Bush setzt sich für die Hispanics aber wohl vor allem wegen den wirtschaftlichen Konsequenzen ein, die durch einen Wegfall der illegalen Arbeiter zu befürchten wären. Auch ein möglicher Verlust von Hispanic-Wählerstimmen könnte eine Rolle gespielt haben. Nur die Hälfte der Hispanics in den USA sind bisher zum Urnengang zugelassen. Das sind aber bereits 6% der Gesamtstimmen. Dazu noch einmal Angelica Salas.
3: Wir sind davon überzeugt, dass sich nichts bewegen wird, solange wir nur demonstrieren. Deswegen ist das Motto, heute demonstrieren wir, morgen wählen wir, ein wichtiger Teil unserer Strategie. Wenn wir unsere potenzielle Macht an den Urnen nicht ausschöpfen, dann werden sich auch die Politiker nicht rühren. Das ist Bestandteil unseres Kampfes. Wir müssen eine Agenda etablieren, die sowohl die massive Mobilisierung als auch das politische Projekt beinhaltet.
4: Un proyecto político.

0: ¿Sabes? Dijiste nunca. Nunca fui tan feliz como esta noche. Nunca. Y me lo dijiste en el mismo momento en que yo decidía no decirte, ¿sabes? Seguramente me engañó. Pero creo. Pero esta me parece la noche más hermosa de mi vida.
1: Weißt du, hast du gesagt? Nie. Nie bin ich so glücklich gewesen wie heute Nacht. Nie. Und du hast es mir im selben Augenblick gesagt, in dem ich beschloss, dir nicht zu sagen. Weißt du? Sicher mache ich mir was vor. Aber ich glaube, aber mir scheint, das ist die schönste Nacht meines Lebens.
2: Diese Verse stammen

Montevideos, umgeben von Büchern und Katzen. Standhaft verweigert sie Interviewwünsche, Preise und Ehrungen nimmt sie sowieso nicht an. Und trotzdem ist ihre Popularität in Uruguay und auch über die Landesgrenzen hinaus ungebrochen. Immer wieder von Neuem entdecken und lieben sie die neuen und jungen Generationen, trotz all der Stille und Zurückgezogenheit, die sie umgeben.

0: Si muriera esta noche, si pudiera morir, si me muriera, y si este coito feroz, interminable, peleado y sin clemencia, abrazo sin piedad.
1: Wenn ich heute Nacht sterben würde, wenn ich es sterben könnte, wenn ich es stürbe, wenn dieser wilde, endlose Coitus, dieser Kampf ohne Erbarmen, diese Umarmung ohne Pardon, dieser Kuss ohne Nachgeben zum Höhepunkt käme und abflaute, wenn ich jetzt gleich, wenn ich jetzt die Augen verdrehte und stürbe, spürte, dass es ein Ende hat, dass der Drang weg ist und das Licht kein Bündel von Messerklingeln mehr wäre. Und die Luft kein Bündel von Messerklingeln mehr wäre. Und der Schmerz der anderen und die Liebe und Leben und alles kein Bündel von Messerklingeln mehr wäre. Und mit mir aufhören würde. Für mich aus sei. Für immer. Und nicht mehr wehtun würde. Und nicht mehr wehtun würde.
2: Es ist diese kompromisslose, autobiografische Poesie, mit der Idea Villarino ihre Leser in den Bann schlägt. Sie erfindet nichts, sondern vertraut vielmehr einzig ihren Empfindungen und Erinnerungen. Sie verzichtet auf Satzzeichen, Orientierungen, Pausen. Einzig die Art, wie ihre Gedichte gelesen werden, entscheiden über den Verständigungsgrad. Zentrum ihrer Poesie wird ihre unglückliche, qualvolle und selbstzerstörerische Liebe zu dem Schriftsteller Juan Carlos Onetti. Gerade diese Gedichte werden zu Poemen der erfüllten wie verschmähten, reinen wie schmutzigen, gegenwärtigen wie abwesenden Liebe, bar jeder Rhetorik und von solch einer Intensität, die es unmöglich macht, sich ihnen zu entziehen.
0: Tal vez tuvimos solo siete noches. No sé. No las conté. ¿Cómo hubiera podido?
1: Vielleicht hatten wir nur sieben Nächte. Ich weiß nicht. Ich habe sie nicht gezählt. Wie hätte ich sie auch zählen können? Vielleicht nicht mehr als sechs. Oder waren es neun? Ich weiß nicht. Aber sie waren so viel wert wie die allerlängste Liebe. Vielleicht kann man mit vier oder fünf Nächten wie diese, aber genau solchen wie diesen, vielleicht kann man leben wie mit einer langen Liebe ein ganzes Leben.

0: Idea Villarino, eine große, traurige Dichterin aus Uruguay, die in Deutschland und Europa noch ein unbeschriebenes Blatt ist. An Liebe, so heißt ein kleines, gerade bei Suhrkamp erschienenes Büchlein mit einer Auswahl ihrer Gedichte aus 6 Jahrzehnten. Viel Spaß bei der Entdeckungsreise.
1: Todo tu amor. ¿Y qué? Te doy mi amor. ¿Y qué? Tendremos tardes, noches, embriagueces, veranos, todo el placer, toda la dicha, toda la ternura. ¿Y qué? Siempre estará faltando la honda mentira, el siempre.
2: Ich nehme deine Liebe. Na und? Ich geb dir meine Liebe. Na und? Wir werden Abende haben, Nächte, Trunkenheiten, Sommer, die ganze Lust, das ganze Glück, die ganze Zärtlichkeit. Na und? Immer wird die tiefe Lüge fällen. Das immer.
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Herzlich willkommen zur Klassenjustiz in Südbaden-Sendung im Mai 2026. Heute ist Sonntag, der 10. Mai, 21 Uhr und ihr habt Radio Dreieckland eingeschaltet auf UKW 102,3 MHz oder im Livestream auf www.rdl.de. Die Sendung wird wiederholt am Montag, den 11. Mai ab 11 Uhr. Am Mikrofon heute für euch ist Thomas. Was bringen die kommenden 60 Minuten? Es soll um die mögliche Entkriminalisierung des Fahrens ohne Fahrschein gehen. Dann schauen wir auf den Antifa-Ost-Prozess in Dresden. Zudem blicken wir zurück auf die Proteste gegen den Aufmarsch der ultrakonservativen katholischen Pius-Brüder in Freiburg, um dann nochmal in den Osten zu schauen, nach Cottbus. Dort kam es erneut zu einem Angriff auf ein Wohnhaus, mutmaßlich von rechten TäterInnen begangen. Jetzt aber erstmal Albino und Kalja mit Der Wind weht.

0: Zuletzt hörten wir Schwellen, der Band Favorit Parker aus Wuppertal-Dortmund. Und jetzt soll es um die Entkriminalisierung des Fahrens ohne Fahrschein gehen. Immer noch landen jedes Jahr unzählige Menschen für Tage, für Wochen oder Monate hinter Gittern. Nur deshalb, weil sie kein gültiges Bahn-, Bus- oder Straßenbahnticket gekauft haben. Radio Korax aus Halle sprach über dieses Thema mit Paul Neupert von der Bundesarbeitsgemeinschaft Wohnungslosenhilfe. Er ist dort Fachreferent für Dokumentation und Statistik im Bereich Wohnen und Gewalt.
1: Die Bundesarbeitsgemeinschaft Wohnungslosenhilfe benennt vor allem wohnungslose Menschen, die davon betroffen sind, und schätzt dabei, dass jährlich mehr als 1000 wohnungslose Menschen Ersatzfreiheitsstrafen wegen Fahrens ohne Fahrschein verbüßen. Was bedeutet jetzt der Vorstoß von Stefanie Hubig für diese spezielle Personengruppe?
2: Nein, das wäre erstmal eine Entlastung für die Personengruppe und eine Sicherheit, da sie nicht damit bedroht sind, die ganze Zeit in Haft zu kommen. Also Sie haben es ja richtig gesagt, bei sogenannter Beförderungserschleichung, so heißt es, drohen erstmal erhöhte Beförderungsentgelte, meistens 60 Euro. Und wer dreimal beim Schwarzfahren erwischt wird, wird dann in der Regel, das liegt dann im Ermessen des Verkehrsunternehmens, der droht dann die Strafanzeige. Und dann auch eine Geldstrafe. Und wer die ihm nicht begleichen kann, der muss dann mit Haft rechnen. Und das ist ein riesengroßes Problem, weil inhaftiert werden eben, wie Sie schon gesagt haben, vor allem arme Menschen, Menschen mit Schulden, die das Geld eben nicht haben, und eben auch wohnungslose Menschen. Mhm. Die können das dann eben nicht bezahlen. Und wer eben vom Flaschensammeln oder vom Betteln lebt oder auch einfach von Hartz IV unter 500 Euro zur Verfügung hat, für den ist das nicht machbar, und deswegen trifft diese Regelung, die es bisher gibt, Vermögensarme sehr viel härter als Menschen, die Geld haben.
1: Ja, also geht es bei dem Vorhaben der Bundesjustizministerin vielleicht auch darum, bei den Fällen des Nicht-Vorzeigen-Könnens geringere Strafmaßen einzuführen? Also jetzt zum Beispiel im Raum Halle Leipzig, und ich glaube auch in allen vielen anderen Räumen, sind es 60 Euro, die man beim Schwarzfahren bezahlen muss, und 7 Euro, wenn man das Ticket dann doch vorzuweisen hat. Also geht es auch darum, dieses Strafmaß zu verändern?
2: Das denke ich auch, wobei das alleine, glaube ich, das Problem nicht lösen wird. Also das wäre erstmal ein Ansatz, aber wir müssen wirklich gucken, dass wir diesen ganzen Umstand entkriminalisieren. Also wenn wir das jetzt auf wohnungslose Menschen zum Beispiel beziehen, wir hatten es ja gesagt, wir schätzen, dass es irgendwie zwischen 1000 und 3000 wohnungslose Menschen sind, die da in Haft kommen, einfach wegen des Bagatelldelikts Schwarzfahren. Ja? Mhm. Und es gibt entsprechende Studien, die eben zeigen, dass es eben vor allem arme Menschen, eben auch obdachlose Menschen sind. Und das ist sozusagen nicht an der Stelle nicht gerecht. Wir müssen da irgendwas anders machen. Und dann geht es eben darum, diesen Paragraphen 265a im Strafgesetzbuch zu streichen. Das wäre eigentlich der richtige Ansatz, damit es überhaupt nicht dazu kommt, dass Menschen, die die Strafe nicht zahlen können, dafür in Haft kommen. Weil man muss natürlich einfach eins verstehen. Die Menschen fahren ja nicht mit Bus und Bahn und ohne Ticket wegen des Nervenkitzels, sondern die machen das, weil sie das Geld dafür nicht haben. Und gleichzeitig ist aber Mobilität lebensnotwendig. So, also viele denken ja, wohnungslose Menschen, die leben immer sehr lokal, man trifft die immer an derselben Stelle, deswegen würden die sich da immer aufhalten. Aber Erfahrungen aus der Sozialarbeit oder auch verschiedene Studien zeigen das Gegenteil. Wohnungslose Menschen sind mobil, und die müssen auch mobil sein und viele und weite Strecken zurücklegen, zum Beispiel zu Beratungsstellen, sie müssen zu Behörden, zu medizinischer Versorgung. Manche pendeln von einer Unterkunft zur nächsten. Ein Auto haben wohnungslose Menschen in der Regel ja nicht. Viele sind nicht mehr gut zu Fuß, also sie müssen den öffentlichen Personennahverkehr nutzen, und dann die Tickets werden immer teurer und sind eben für viele unerschwinglich. Und da ist, glaube ich, der Ansatz dann eigentlich richtig zu sagen, wenn wir, also entweder den Paragraphen komplett zu streichen, was ja viele fordern, oder eben zu sagen, wenn, dann sollten wir zumindest schauen, können denn die Menschen das überhaupt bezahlen? Mhm. Ja, das das ist, glaube ich, ein großer Unterschied. Also zahlen sie einfach nicht die Strafe, weil sie nicht wollen, oder zahlen sie die nicht, weil sie das Geld dafür nicht haben?
1: Also sozusagen, ihre Forderung wäre sozusagen, da nochmal so einen sozialen Zwischenschritt im Strafgesetz einzuführen.
2: Naja, es wäre da eigentlich der Ansatz, wie gesagt, diesen Paragraphen Erschleichung von Leistungen im Strafgesetzbuch komplett zu streichen. Ja. So, okay. Das wäre unser Ansatz. Mhm. Andere Vorstöße hat es ja in ähnlicher Weise auch schon mal gegeben. Auch die Ampelregierung hatte schon eine Halbierung der Haftzeit durchgesetzt. Das war erstmal ein Schritt in die richtige Richtung, entlastet natürlich auch die JVAs und die Gerichte, aber auf der anderen Seite, die Leute kommen halt trotzdem in Haft. Und das ist eben, das ist das Problem, das ist halt eine zusätzliche soziale Ausgrenzung und Stigmatisierung von einer Personengruppe, die ja sowieso schon in einer sehr schlechten Lebenssituation sind. Ja, und das macht man mal an zwei, drei Sachen muss man dabei bedenken. Das eine ist, es gibt viele Menschen, die werden überhaupt erst wohnungslos durch die Inhaftierung. Also laut unseren Daten sind es so 2-3% der Menschen, die wohnungslos sind, geben an, das ist mir durch die Inhaftierung überhaupt erst passiert. So, weil die während sie in Haft sind, können sie die Miete nicht weiter zahlen. Es gibt zwar die Möglichkeiten der Mietschuldenübernahme, aber viele wissen das nicht und viele kommen auch nicht dazu und dann braucht man Dokumente und die hat man nicht und man hat keinen Internetzugang im Knast und dann kommt man da sozusagen nicht ran und kann das nicht richtig in die Wege leiten und dann verlieren die Menschen ihre Wohnung, während sie in Haft sind und kommen raus und haben keine Wohnung mehr. Und dann gibt es halt den Punkt, dass Menschen dann auch die Zuschreibung haben, kriminell zu sein. Also sind dann nicht nur arm und wohnungslos, sondern sind sie kriminell und wenn sie dann rauskommen aus der Haft, denn es ist ja noch viel schwerer für sie, eine neue Wohnung zu bekommen. Ja, dann wirkt die Diskriminierung ja doppelt. Und das erleben dann sehr, sehr viele Menschen, dass sie dann eben ja von Wohnungsgebern abgelehnt werden. Ja. Und dazu kommen natürlich noch die ganzen psychischen Auswirkungen, die da damit verbunden sind. Ja, das soziale Umfeld wendet sich vielleicht ab. Man gilt als kriminell. Das ist ein riesengroßes Problem. Also da muss man, glaube ich, das im Ganzen sehen und sich überlegen, ist es verhältnismäßig, was da passiert.
1: Ja, also die Bundesjustizministerin Stefanie Hubig schlägt ja jetzt zumindest ein geringeres Strafmaß vor, aber diese Erzwingungshaft nach dem Kavaliersdelikt des Fahrens ohne Fahrschein, das soll jetzt noch nicht abgeschafft werden. Was sind denn diese Argumente von der Justizministerin gegen die Abschaffung von der Erzwingungshaft?
2: Ich glaube, man muss nochmal sagen, es ist keine Erzwingungshaft. Erzwingungshaft gibt es bei Ordnungswidrigkeiten, also wenn man Bußgelder hat. Das wäre sozusagen der Vorschlag, der auch manchmal kommt. Man könnte doch den Straftat

0: Bei armen Menschen, bei wohnungslosen Menschen. Zum Beispiel ist das die Rheinbahn in Düsseldorf, da weiß ich das, dass sie das machen. Aber es gibt auch noch ein paar andere Beispiele. Ich habe aber noch nicht gehört, dass die jetzt reihenweise bankrott gegangen sind, weil irgendwie alle Düsseldorfer jetzt auf einmal schwarz fahren und ohne Fahrschein unterwegs sind. Das ist nicht der Fall. Und uns geht es ja auch vor allem darum, selbst wenn man das jetzt nicht, diesen Straftatbestand jetzt nicht aus dem Gesetzbuch streicht, dass man zumindest sagt, schaut euch an, was die Leute haben und ob sie diese Strafe überhaupt zahlen können. So. Und da gibt es sozusagen dieses schwedische Modell, da wird genau das so gemacht, dass man sagt, okay, es ist auch eine Straftat, ohne Ticket zu fahren, aber bei der Entscheidung, kommt jemand in Haft oder nicht, wird berücksichtigt, welche Einkommen und welche Vermögen die Menschen haben. Das wäre zumindest ein Ansatz.
1: Ja. Jetzt wird gerade auch das Deutschland-Ticket so analysiert und evaluiert, also wie das jetzt bisher lief seit der Einführung. Und gestern gab es dazu einen Bericht, dass rund 2,5 Millionen Tonnen CO2 dadurch eingespart werden konnten. Und das erhöht dann natürlich auch die Mobilität im Nahverkehr. Also natürlich sind immer noch einige von den Vorteilen vom Deutschland-Ticket ausgeschlossen bei den aktuellen Kosten. Sind, glaube ich, über 50 Euro inzwischen. Welche weiteren Nebeneffekte sehen Sie aber bei den günstigeren Angeboten für Personennahverkehr? Also gerade auch nochmal in Bezug auf die geringeren Fälle der Erzwingungshaft beim Fahren ohne Fahrschein.
0: Genau, also das würde sich definitiv darauf auswirken, wenn man da ein günstiges Ticket hätte. Jetzt ist das Deutschland-Ticket, Sie hatten es ja gerade gesagt, selbst schon wieder deutlich teurer geworden. Es gab mal eine Zeitweise in Berlin das 9-Euro-Ticket, was sozusagen nochmal ein zusätzlich subventioniertes Deutschland-Ticket war. Das hat natürlich eine ganze Menge bewegt und das hat für viele eine Entlastung gebracht. Nicht nur für wohnungslose Menschen, aber für alle Menschen, die wenig Geld haben. Und eigentlich profitierten ja alle davon, ne? Und in einer perfekten Welt würden wir uns wahrscheinlich vorstellen, dass wir eine Flatrate hätten für den öffentlichen Nahverkehr. Ja, dass alle 5 Euro zahlen und dann könnten alle alles benutzen. Dann würden wir da drüber nicht mehr reden, dass Menschen in Haft kommen. Das Problem wäre erledigt. Wir ersparen uns die Ticketkontrollen, wir ersparen uns die überlastete Strafverfolgung und die Justiz und die vollen Gefängnisse. Und wie Sie meinten, die Leute würden, weil es ja eh schon bezahlt ist, mehr mit dem Auto fahren. Also wäre es auch noch besser mit dem Klima, fürs Klima. Also das wäre schon toll, wenn man das einfach so einführen könnte. Offenbar gibt es da aber große Bedenken oder Gegenwind. Ich bin da kein Experte für, ob das finanzierbar ist. Ne? Das müssen dann andere sagen. Aber was uns dieses Deutschland-Ticket und auch dieses 9-Euro-Ticket gezeigt hat, es macht schon sehr, sehr viel aus, wenn man da ein sehr günstiges Fahrmodell oder Fahrscheinmodell hat. Man kann jetzt sagen, 9 Euro ist für manche, die wirklich gar kein Geld haben, immer noch zu teuer. Aber es ist möglich und für die meisten geht das halt, ne? Und es würde sehr viel an sehr vielen Stellen entlasten.

Das war La Barca de Sur, einer Band aus Grenada. Ja, im Antifa-Ost-Prozess in Dresden, dort prallen immer wieder Verteidigung und Gericht aufeinander. Seit 5 Monaten läuft das Großverfahren an vielen Tagen vor weitestgehend leeren Stühlen im Bereich der ProzessbesucherInnen. Für Radio Dreieckland war ich im April in Dresden an 2 Prozesstagen vor Ort. Im Mittelpunkt des ersten der beiden besuchten Prozesstage stand Johannes Domhöfer, ein Kronzeuge, der schon an vorangegangenen Verhandlungstagen befragt wurde. Und er wird auch in den kommenden Monaten immer wieder als Zeuge vor Gericht stehen. Eine positive Entwicklung hat es dann doch wenige Tage nach dem Prozessbesuch gegeben. Einer der Angeklagten, Nanuk aus Berlin, wurde vom Oberlandesgericht nach fast 554 Tagen in Untersuchungshaft endlich freigelassen. Nanuk war unter anderem oder ist es immer noch angeklagt, an einem Angriff auf einen Nazi in Erfurt beteiligt gewesen zu sein. Aber auf die Aussage des Kronzeugen lässt sich nun auch nach Ansicht des Gerichts ganz offenbar keine Verurteilung stützen, was eine etwaige Beteiligung an einem Angriff auf einen Nazi angeht. Dennoch wird Nanuk weiter zum Prozess kommen müssen. Aber jetzt erst einmal der Prozessbericht. Es ist ein regnerischer Apriltag, als am 20. April Domhöfer weiter befragt wird. Es ist mittlerweile der 38. Prozesstag. Domhöfer ist Kronzeuge der Anklage. Er war schon im ersten Antifa-Ost-Verfahren in dieser Rolle aufgetreten. Ein Verfahren, das 2023 für mehrere Antifaschistinnen mit langjährigen Haftstrafen endete. Seit November 2025 stehen nun erneut 7 weitere Antifaschistinnen vor Gericht. Der Vorwurf, Mitgliedschaft oder Unterstützung einer sogenannten kriminellen Vereinigung, die Neonazis angegriffen haben soll. Domhöfer gilt als Schlüsselfigur. Nachdem Vorwürfe veröffentlicht wurden, wonach er sexualisierte, psychische und körperliche Gewalt in seinen Beziehungen angewendet habe, begann er mit den Sicherheitsbehörden zu kooperieren. Seitdem sagt er gegen ehemalige Freundinnen und Genossinnen aus. Am 20. April wiederholt er vieles, was er bereits ausgesagt hatte. Nahezu wortgleich. Der Neuigkeitswert bleibt insofern gering. Immer wieder nennt er Namen, auch ungefragt. Er beschreibt angebliche Sporttrainings zur Vorbereitung von Angriffen auf Nazis und markiert auf einer Luftaufnahme ein Gebäude, in welchem ein solches Training stattgefunden haben soll. Sein Auftreten wirkt wechselhaft. Mal fällt er dem Richter ins Wort, meist aber wirkt er angepasst, bemüht, alle Fragen zur Zufriedenheit des Gerichts zu beantworten. Sein Aussageverhalten dürfte auch davon geprägt sein, dass er seinen Schutzstatus behalten möchte. 5 maskierte und bewaffnete Polizeibeamte begleiten ihn, sitzen während seiner Aussage zwischen ihm und den Angeklagten. Zu seiner politischen Vergangenheit sagt er, vieles sei damals wirr gewesen, geprägt von Event- und Erlebniskultur. Sein damaliger Hass auf Autoritäten und der Glaube, Gewalt ausüben zu dürfen, das könne er heute nicht mehr nachvollziehen. Er erhält im Rahmen des Zeugenschutzprogramms finanzielle Leistungen, rund 1.500 € monatlich, als Ausgleich für entgangenen Lohn. Vor dem Gerichtsgebäude stehen an diesem Prozesstag 2 Neonazis mit einem Plakat: Antifa nach Guantanamo. Später sitzen sie im Saal, zusammen mit dem bekannten Neonazi Robin Schmiemann. Dieser pflegte, als er selbst noch in Haft saß, eine Brieffreundschaft mit NSU-Mitglied Beate Zschäpe. Schmiemann war selbst Teil der militanten, international agierenden neonazistischen Organisation Combat 18. An diesem Aprilmorgen in Dresden war Schmiemann mit der Neonazi-Szene-Anwältin Nicole Schneiders angereist. Diese vertritt einen Neonazi, der Opfer eines Angriffs geworden sein soll. Im Zuschauerinnenbereich etwa 30 Menschen, mehr als sonst. Die Angeklagten werden mit Applaus begrüßt, einzelne Aussagen des Kronzeugen mit leisem Lachen oder wütenden Kommentaren begleitet. Im Gerichtssaal wird der Ton im Verlauf des Tages rauer. Immer wieder kommt es zu Auseinandersetzungen zwischen Verteidigung und dem Vorsitzenden Richter Joachim Kubista. Die VerteidigerInnen kritisieren seine Fragetechnik als suggestiv. Er gebe Antworten vor. Einmal fährt er eine Anwältin über den Mund. Er habe ihr nicht das Recht gegeben, dazwischen zu quatschen. Jetzt rede er. In einer Pause berichten ProzessbeobachterInnen, dass der gebürtige Bayer Kubista insbesondere gegenüber Anwältinnen arrogant auftrete, nicht aber in gleicher Weise gegenüber den männlichen Kollegen.
Dann wird an diesem Tag noch ein Antrag der Verteidigung zu einem Polizeizeugen vorgetragen. Ein Beamter, der nur als PKZ-50 in den Akten auftaucht. Ein Beamter des mobilen Einsatzkommandos des Landeskriminalamtes Sachsen. Die Verteidigung fordert, eine Vernehmung dieses Zeugen dürfe nur unter Offenlegung seiner wahren Identität und ohne Maskierung erfolgen. Gerade wegen früherer Skandale beim mobilen Einsatzkommando in Dresden müsse die Glaubhaftigkeit des Zeugen besonders gründlich geprüft werden können. Die Bundesanwaltschaft widerspricht dem. Der Prozesstag endet gegen 16 Uhr. Domhöfer verlässt den Saal. Eine Zuschauerin ruft ihm noch hinterher: Ich wünsche dir ein möglichst schlechtes Leben. Am nächsten Tag, mittlerweile ist es frühlingshaft sonnig und mild, sind zu Beginn der Verhandlung lediglich 6 Zuschauerinnen im Saal erschienen. Am Nachmittag werden es nur noch 4 sein, die bis zum Schluss dieses Verhandlungstages ausharren. Der Tag startet mit einem Befangenheitsantrag gegen eine Richterin und die Entscheidung darüber wird vertagt. Kurz darauf wird unter anderem die Ablehnung des Antrages vom Vortag verkündet, den Polizeizeugen PKZ-50 nur unmaskiert zu vernehmen. Der Vorsitzende sieht eine konkrete Gefahr für Leib und Leben für den Polizeibeamten. Er verweist zur Begründung unter anderem auf einen Text im Internet. Auf Indie Media sei vor einigen Wochen ein Text erschienen, in welchem es angeblich geheißen haben soll, auch Polizeibeamte hätten Namen und Adressen und keiner von ihnen dürfe sich sicher fühlen. Es folgen zahlreiche Unterbrechungen, ein Tag mit ganz vielen Prozesspausen. Dann ein weiterer Antrag. Die Verteidigung fordert die Freilassung des Angeklagten Nanuk. Die Aussagen des Kronzeugen Domhöfers hätten bislang nichts Belastbares ergeben, der Haftbefehl stütze sich aber ausschließlich auf frühere Aussagen dieses Kronzeugen. Auch dieser Antrag bleibt erst einmal ohne Erfolg und wird vertagt. Im weiteren Verlauf des Tages werden mehrere Polizeizeuginnen vernommen. Ihre Aussagen bringen wenig Neues. Es geht um einen Einsatz im Juni 2020, bei dem ein bekannter Neonazi in Leipzig nach einer Prüfung nach Hause eskortiert wurde. Die Polizeibeamtinnen berichten von Routine, Präsenz zeigen, begleiten, keine besonderen Vorkommnisse. Dann tritt der zentrale Polizeizeuge des Tages auf, PKZ-50, verkleidet mit Perücke, Bart, Brille, offenbar auch künstlicher Nase. Er tritt immer nur unter dem Pseudonym PKZ-50 auf, so schon im ersten Antifa-Ost-Verfahren. Und ganz schnell kommt es auch in diesem Verfahren und an diesem Tag zu Konflikten zwischen Verteidigung und Gericht. Als ein Foto vorgelegt wird, eskaliert die Situation. Der Vorsitzende reagiert gereizt, spricht von dauerndem Dazwischengequatsche seitens der Verteidigung. Eine Beanstandung der Verteidigung wird zurückgewiesen. In den folgenden Stunden werden zahlreiche Observationsfotos betrachtet. Aufnahmen aus Parks, von Straßen, vor Paketstationen. Auffällig ist ihre Detailgenauigkeit. Die Observationsteams müssen sehr nah an den Personen gewesen sein. Doch nie ist irgendjemandem etwas aufgefallen. Und viele Fragen der Verteidigung bleiben unbeantwortet. Immer wieder sagt der Zeuge, ich habe keine Aussagegenehmigung. Wer hat die Fotos gemacht? Keine Aussagegenehmigung. Wer war beteiligt an der Observation? Keine Aussagegenehmigung. Ob er selbst fotografiert habe? Keine Aussagegenehmigung. Ein Satz, der sich durch den gesamten Nachmittag ziehen wird. Die Verteidigung versucht, die Aussagen überprüfen zu lassen, stellt Anträge, fordert Protokollierung, bereitet Widersprüche vor. Der Vorsitzende reagiert zunehmend ungehalten, unterbricht, weist zurück, beendet Diskussionen. Als eine Anwältin um etwas Zeit bittet, um einen Widerspruch schriftlich zu formulieren, erklärt er etwas trotzig eine 50-minütige Pause und verlässt mit hochrotem Kopf den Saal. Erst danach kann die Verteidigung ihren Widerspruch begründen. Sie verweist auf das Recht auf ein faires Verfahren, ein anonymisierter Zeuge entspreche nicht den menschenrechtlichen Standards. Auch die Rechtmäßigkeit der Observation wird in Zweifel gezogen. Kurz nach 17 Uhr endet der Verhandlungstag, fast 8 Stunden nach dessen Beginn. Die inhaftierten Angeklagten, sie werden wieder abgeführt. Gefesselt, begleitet von einer Spezialeinheit des Strafvollzuges. Mit Blaulicht geht es auf den Weg in die jeweiligen Haftanstalten. Zurück bleiben 2 Tage, die ein politisches Verfahren zeigen, in dem sich vieles wiederholt. Polizeiliche Aussagen, Kronzeugenaussagen und Konflikte mit einem maximal unsouveränen Vorsitzenden Richter. Mit einem Richter, der offenbar so seine Probleme zu haben scheint mit stark auftretenden Verteidigerinnen. Fortsetzung folgt.

0: Das war jetzt nochmal Favorite Parker aus Wuppertal-Dortmund mit dem Titel Schwelm. Und gleich weiter zu den Protesten gegen die reaktionären Pius-Brüder. Diese sind im April in Freiburg im Rahmen ihres alljährlichen Marsch fürs Leben aufgetreten. Aber zwischen 300 und 400 lautstarke, bunte, entschlossene, queere und solidarische Menschen sind gegen die Pius-Brüder auf die Straße gegangen. Mehrere hundert Menschen boten am Freitag den reaktionären Pius-Brüdern und deren Anhängerinnenschaft in Freiburg laut hörbar Kontra. Seit bald 30 Jahren marschieren die Pius-Brüder und deren Anhängerinnen in Freiburg am ersten Freitag nach Ostern auf und seit ebenso vielen Jahren formiert sich Widerstand. So auch im Vorfeld des Pius-Brüder-Aufmarsch 2026. Es wurde zu einem queeren Massenknutschen am Martinstor aufgerufen und zu klarer Kante gegen die Pius-Brüder in Form einer Gegendemo. Die Polizistinnen wandten sich schon zu Beginn an die Gegendemonstrantinnen.
1: An die Gegendemo. Ihre Versammlungseigenschaft wurde festgestellt. Als Auflage Ihrer Versammlung erfolgt, dass Sie dem Gebetsdruck im Abstand von mindestens 50 Metern auf selbiger Strecke folgen dürfen. Ich hatte bereits gesagt, dass das Vermummen verboten ist.
0: Die Polizeidurchsage wurde von den Demonstrantinnen wie folgt kommentiert. Die Pius-Brüder sind eine Priestervereinigung katholischer Traditionalisten, die auch in der römisch-katholischen Kirche auf Kritik stoßen. So erst im vergangenen März, als der deutsche Kardinal Müller die Pius-Brüder warnte, eigenmächtig Bischöfe zu weihen. Dies würde eine Exkommunikation nach sich ziehen und eine Todsünde darstellen. Noch bevor die Pius-Brüder losliefen, wurde erst einmal ausgiebig gebetet und sich hingekniet. Die Pius-Brüder sind bekannt und berüchtigt für ihre antifeministischen und homophoben Positionen. Sie wollen Schwangerschaftsabbrüche verbieten, bezeichnen diese gar als Mord. Sie beleidigen queere Menschen und finden selbst die alles andere als liberal-römisch-katholische Kirche viel zu verweichlicht. Eine Person der Gegenkundgebung sagte in einer Rede, noch bevor der Demozug loslief, unter massivem Polizeischutz konnten gegen 17.30 Uhr die Pius-Brüder ihren Demozug durch die Innenstadt beginnen. Die Gegendemonstrantinnen mussten 50 Meter Abstand halten. Immer wieder bemängelten die Polizistinnen angeblich verbotene Vermummung oder zu hochgehaltene Transparente und filmten relativ aggressiv in die Versammlung hinein. Während die 300-400 oft sehr bunt und fantasievoll gekleideten Demonstrantinnen, die 50 Meter Abstand einhaltend, ebenfalls durch die Innenstadt zogen, skandierten sie immer wieder kämpferische und kreative Parolen.

0: Währenddessen wurden wohl mindestens 2 Kundgebungsteilnehmende von der Polizei vorläufig festgesetzt. Nähere Details waren bislang nicht zu erfahren. Rate Dreieckland fragte Demo-Teilnehmende, weshalb sie hier vor Ort sind.
1: Naja, weil diese rechtsklerikalen Fundis hier sind, die Pius-Brüder, und die gegen Schwangerschaftsabbrüche demonstrieren. Und ich kenne genug Leute in meinem Umfeld, die schon haben abtreiben müssen oder wollen. Und mir könnte das auch passieren. Und ich habe echt gar keinen Bock, dass man mir da reinredet. Zum anderen sind die extremst homophob auch noch. Ich als queere Person habe natürlich auch keine Lust, dass denen hier einfach so die Straßen gelassen werden. Es kommt auch immer ein massiv großes Polizeiaufgebot. Dieses Jahr zum Glück noch keine Pferde gesehen, aber irgendwie finde ich das krass, wie die beschützt werden, und finde, wir müssen da irgendwie stark entgegenstehen.
2: Und du bist hier auch auf der Kundgebung. Warum?
3: Ich habe gerade auch so einen Flyer hier vor mir und da steht auch noch mal einiges erklärt. Unter anderem, dass sie sagen, Homosexualität sei moralische Umweltverschmutzung, und solchen Stuss muss man sich echt nicht gefallen lassen. Ich finde es unglaublich, dass die Stadt Freiburg das jedes Jahr zulässt, dass diese Spinner hier einfach so laufen dürfen. Ich finde es super, dass so viele Leute heute hier sind. Also weiter so.
4: Ich finde es wichtig, auch als männlich gelesene Person auf der Veranstaltung zu sein, um auch aufzuzeigen, dass Männer genauso einen Raum schaffen wollen, wo sich alle wohlfühlen können, wo kein Raum ist für abtreibungsfeindliche Gedanken und Gruppierungen. Und es ist eine Schande, dass Freiburg aufs Neue ihnen den Raum auf den Straßen gibt.
0: Die Gegendemo endete auf dem Platz vor dem alten Rathaus. Immer wieder riefen die Demo-Teilnehmende ihren Unmut in Richtung der nur wenige Meter entfernten Pius-Brüder und deren Anhängerinnenschaft.

0: unterlassen Sie das Bewerfen der Versammlungsteilnehmer Pius und der Polizeibeamten. Unterlassen Sie den Bewurf.
1: Und kurz nach 19 Uhr wurde die Kundgebung aus der Versammlung heraus für beendet erklärt und durch Polizeikräfte begleitet, verließen die Teilnehmenden, die noch verblieben waren, den Platz.

0: evangelischen Pfarrer aus Cottbus mit Lukas Pellio gesprochen, nachdem es dort in Cottbus einen Anschlag mit einer brennenden Fackel auf ein Wohnhaus gegeben hat, nachts. Nachts stand dort plötzlich dichter Rauch im Haus. In Panik haben die BewohnerInnen das Haus verlassen. Und über diesen Angriff und die Situation in Cottbus sprach ich mit diesem evangelischen Pfarrer aus Cottbus von der Initiative Sichere Orte Südbrandenburg. Wenn nachts plötzlich dichter Rauch durch die Wohnungen zieht und Menschen denken, ihr Haus brennt, was berichten Ihnen die Bewohner über diesen Moment?
1: Ja, die BewohnerInnen waren auf jeden Fall erstmal sehr, sehr schockiert und aufgewühlt danach, weil man muss sich das wirklich vorstellen. Wir haben das ja als Pressemitteilung der sicheren Orte, der Initiative öffentlich gemacht. Damals haben wir noch von einer Rauchbombe gesprochen. Das persönliche Erleben der Menschen aber war, sie sind aufgewacht in der Nacht, hatten dichten Rauch teilweise in ihren Wohnungen, haben die Wohnungstür nicht gesehen. Die dachten einfach wirklich, ihr Haus brennt.
0: Sie von der Initiative Sichere Orte Südbrandenburg sprechen ja von einer weiteren Eskalation rechter Gewalt. Was meinen Sie damit?
1: Na, wir stellen fest, dass eben gerade noch weitere Grenzen überschritten werden und dass vor allen Dingen jetzt vermehrt ja auch der persönliche Wohnraum von Menschen angegriffen wird. Das ist natürlich alles keine komplett neue Sache, aber doch in dieser Dichte und in dieser Schlagzahl ja doch neu.
0: Und so von außen macht es den Eindruck, als würde sich hier rechte Gewalt gewissermaßen normalisieren. Wie erleben Sie das im Alltag in Cottbus?
1: Wir kämpfen gegen diese Normalisierung an, aber es ist tatsächlich für viele Menschen Alltag, nicht unbedingt jeden Tag angegriffen zu werden. Das wäre irgendwie eine unnötige Dramatisierung. Aber dieses ständig mitdenken zu müssen, auf der Hut zu sein, von anderen Menschen mitzubekommen, dass sie bedroht wurden, angegriffen wurden. Also es ist einfach insofern für aktive Menschen, für engagierte Menschen auf eine unschöne Weise normal. Und gleichzeitig ist es auch, ja, es überrascht oft nicht mehr, dass sowas passiert. Das ist ja auch eine Normalisierung. Und genau deswegen wollen wir mit unserer Initiative Sichere Orte die Sachen immer wieder skandalisieren, weil es Skandal sind. Aber das braucht sehr viel Energie, um immer wieder aufzustehen und zu sagen, ey, es ist aber überhaupt nicht okay, dass Menschen so angegriffen werden.
0: Wie verändert so eine latente, so eine dauerhafte Bedrohung? Ist es ja nicht nur eine latente Bedrohung, sondern es gibt ja immer wieder diese Angriffe. Wie verändert das die Menschen, die vielleicht dort wohnen, aber auch die Stadtgesellschaft in Cottbus?
1: So eine Angriffe haben ja einen größeren Radius an Wirksamkeit als die unmittelbar Betroffenen und auf viele andere Menschen, die das mitbekommen, wirkt es natürlich insofern auch einschüchternd, sich zu engagieren oder sich öffentlich zu äußern oder öffentlich auch klar gegen rechts zu bekennen. Das ist eine Gefahr, die von diesen Angriffen ausgeht. Und das ist auf jeden Fall eine Veränderung, die wir in den letzten Monaten, Jahren feststellen, dass es weniger Leute gibt, die so ganz klar öffentlich sich äußern. Gleichzeitig verändert es aber auch was, na, zum Positiven möchte ich nicht sagen, aber Menschen beschließen auch unter so einer Bedrohungslage bewusst sich zu engagieren, weil sie sagen, bis hierhin und nicht weiter. Und gerade die letzte Woche, die letzten zwei Wochen haben auch dazu geführt, dass es eine große Welle von Solidarisierung gab, sowohl überregional von irgendwie großen, bedeutenden Playern vermeintlich, aber auch lokal von Menschen in der Nachbarschaft, die vorbeigekommen sind und gesagt haben, so geht's aber gar nicht. Das ist auch ein positiver Effekt. Wir hatten eine Demonstration vergangene Woche am 30. April. Da waren 500-600 Leute und es war ein ganz, ganz besonderes Gefühl von Nähe und Verbundenheit, was total gut getan hat nach solchen Ereignissen.
0: Nähe und Verbundenheit nicht nur innerhalb der Stadtgesellschaft, sondern auch für die Menschen, die ganz konkret von Angriffen betroffen sind?
1: Ja, also vor allen Dingen die. Also ich erinnere an eine Situation, als eine 18-jährige Person, die auch angegriffen wurde, eine Rede gehalten hat und ganz persönlich erzählt hat, was das mit ihr gemacht hat. Und ich glaube, uns standen allen die Tränen in den Augen und es war total berührend, das zu hören, was das, ja, weil sie so sehr ihre Gefühle sehr offen gezeigt hat. Und am Ende hat die ganze Demonstration auf die Rede geantwortet mit dem Ruf, du bist nicht allein. Ich glaube, das ist gar nicht zu überschätzen, wie sehr man so einen Moment auch tragen kann.
0: Es gab ja jetzt auch auf eine Synagoge in Cottbus, da wurde ein großes Hakenkreuz geschmiert. Unbekannte haben antisemitischen Schriftzug an die Wand geschmiert. Dazu ja auch die Angriffe auf Personen. Würden Sie sagen, wenn wir jetzt mal auf die TäterInnen schauen, haben wir es mit EinzeltäterInnen zu tun oder auch mit gefestigten rechten Strukturen, die ganz gezielt solche Orte und Menschen ins Visier nehmen?
1: Ja, noch sind die Leute, die sowas machen, nicht gefasst. Das ist Aufgabe der Polizei, da endlich mal auch Ergebnisse zu liefern. Aber ganz klar kann ich sagen, wir haben hier seit Jahrzehnten gefestigte rechte, rechtsextreme Strukturen, die eben ganz viele gesellschaftliche Bereiche mit einbeziehen. Da gibt es ein neonazistisches Hooligan-Milieu, da gibt es Unternehmen, da gibt es Sicherheitsfirmen, die den Namen Sicherheit natürlich nicht verdienen. Da gibt es verschiedene politische Gruppierungen von der AfD, dem Dritten Weg. Und die bilden ja ein alltägliches Geflecht von rechten Strukturen und solange die nicht zerschlagen werden und nicht da wirklich rangegangen wird, wird es immer wieder jugendliche Täter geben, die aufsteigen wollen, die sich beweisen wollen, die vielleicht noch gar nicht so gefällt.

0: beschäftigt sind, aber eine brutale Wirksamkeit entfalten. Da können wir auf der Symptomebene rumdoktern und jetzt uns mit diesen Jugendlichen beschäftigen, ist auch wichtig. Aber solange die Strukturen, die dahinter stehen, nicht beseitigt werden, wird sich das Problem nicht lösen.
1: Immerhin räumen ja Polizei und Verfassungsschutz ein, dass es eine starke rechtsextreme Szene in der Region gibt. Wenn ich Sie jetzt mit Ihrer Bemerkung vor einer Minute richtig verstanden habe, deuten Sie ja subtil durchaus eine Kritik an, dass auch Betroffene berichten ja davon, dass sie sich nicht ausreichend geschützt fühlen. Wo sehen Sie Defizite bei Behörden?
0: Na, erstmal sehe ich das Defizit, dass, wenn das Problem benannt wird, das Problem Rechtsextremismus, immer fast reflexhaft hinterhergeschoben wird, aber der Linksextremismus, aber der Islamismus, da kommt immer so ein Nachklapp von Verharmlosung, der sich mir überhaupt nicht erschließt. Und gerade wenn ich das Problem so klar benenne, wie der Verfassungsschutz oder so, da muss ich das doch auch lösen, sonst ist es doch einfach peinlich als Staat. Also ganz konkret ist jetzt auch letzte Woche eingerichtet worden, eine Sonderermittlungsgruppe, die da mal gut ermitteln soll und vielleicht auch Sachen liefern muss. Aber ich glaube, Staat ist viel, viel mehr als nur in dieser repressiven Schiene, auch in der Verantwortung, die Menschen zu stärken und zu schützen, die sich engagieren. Und das ist mehr als Rückendeckungsworte, sondern es geht auch darum, unsere Räume, unsere Orte ausreichend zu finanzieren, weil wir sehen uns ja eigentlich einen doppelten Angriff ausgesetzt der rechten Gewalt, die sich ganz manifest als Schlägergewalt äußert, aber auch einer Gewalt, einer strukturellen Gewalt von Kürzungen, von Marginalisierung von Zivilgesellschaft. Und da muss Staat Prioritäten setzen. Und das tut er gerade nicht mit der Kürzung bei Demokratieleben, mit Kultur, Sozialkürzungen, die uns ja alle treffen und die gesellschaftlichen Zusammenhalt eigentlich ja ganz doll erodieren lassen.
1: Wie steht es eigentlich um die finanzielle Absicherung Ihrer Initiative Sichere Orte Südbrandenburg?
0: Unsere Initiative trägt sich komplett über Spenden, ist in dem Fall aber auch eine gute Sache. Wir wollen auch nicht staatlich abhängig sein, sonst können wir keine Kritik mehr üben oder es macht es schwieriger. Aber wir vertreten ja ganz viele Kulturorte, Wohnprojekte, Demokratieprojekte, die sich bei uns zusammengeschlossen haben. Und die haben eben mit diesen Kürzungen zu kämpfen. Die hängen ja ganz oft an kommunalen Geldern. Und da müssen sich Kommunen, da muss sich das Land entscheiden. Sind uns diese Keimzellen von Demokratie wichtig? Oder sind sie uns nur wichtig, wenn sie angegriffen werden, um dann dorthin zu fahren? Wir brauchen die aktuelle Betroffenheit, aber wir brauchen auch die langfristige Absicherung.
1: Was muss konkret passieren, politisch, aber auch gesellschaftlich, damit Menschen in solchen Projekten wie WK51 künftig nicht mehr zur Zielscheibe werden?
0: Ich glaube, es braucht da viele Maßnahmen. Die erste Maßnahme ist, dass politisch Verantwortliche und behördlich Verantwortliche wirklich, wirklich klar sich hinter diese Projekte stellen und klar die Angriffe verurteilen. Dann müssen auch die Eigentümergemeinschaft endlich handeln, dass da die Türen und Sicherheitsvorkehrungen so gefestigt werden, dass es viel schwieriger ist, dort einzudringen. Und die Orte, die so gefährdet sind und die auch immer, wie die WK, die wurde regelmäßig mit Fadenkreuzen an der Hauswand markiert, die müssen einfach besondere Aufmerksamkeit auch von Polizei erfahren, dass die Leute da drin geschützt werden. Und weitere Projekte müssen in die Lage versetzt werden, langfristig zu überleben. Weil wir reden hier viel vom Strukturwandel in der Region.

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Bei gutem Wetter sind am Freitag, den 8. Mai, etwa 300 Menschen zum antifaschistischen Mahnmal in Freiburg gekommen, um die Befreiung von der nationalsozialistischen Gewaltherrschaft vor 81 Jahren und damit das Ende des Zweiten Weltkriegs in Europa zu feiern und der Opfer zu gedenken. Die Kundgebung wurde organisiert von der VVN-BDA. Die Abkürzung steht für die Vereinigung der Verfolgten des Naziregimes, Bund der Antifaschistinnen und Antifaschisten. In der Einladung schreiben sie: Am 8. Mai wollen wir gemeinsam an die Verbrechen der faschistischen Terrorherrschaft erinnern, der millionenfach ermordeten Menschen gedenken und allen danken, die im Kampf gegen die Barbarei ihr Leben gelassen haben. 81 Jahre nach der Befreiung wollen wir unseren Blick aber auch auf die Gegenwart richten und uns mit der Verantwortung auseinandersetzen, die die Losung "Nie wieder Faschismus, nie wieder Krieg" mit sich bringt. Dazu hören wir heute mehrere Redebeiträge von der VVN-BDA, Freiburg gegen Rechts, der DGB-Jugend und dem Internationalen Jugendverband Freiburg sowie der Gruppe Gemeinsam kämpfen. Als letzten Beitrag hören wir ein Interview mit der Zeitzeugin Barbara Vollhardt.

0: Im Anschluss hören wir den Redebeitrag der Vereinigung der Verfolgten des Naziregimes Bund der Antifaschistinnen und Antifaschisten.
1: Liebe Zuhörende, liebe Antifaschistinnen, ich möchte meinen Beitrag heute erstmal mit einem Dank beginnen. An so einem Tag wie heute, an so einem sonnigen Freitagnachmittag, hätte man auch gut den Tag in einem Café auf einem der sonnigen Plätze in Freiburg ausklingeln lassen können. Man hätte schweigen können zu dem Tag der Befreiung, der leider noch immer kein Feiertag ist. Und es dient ja auch nicht dem persönlichen Wohlbefinden, sich an so einem schönen sonnigen Tag mit den Verbrechen der NS-Diktatur auseinanderzusetzen und mit Hass und Hetze, wie wir sie heute wieder erleben. Die dummdreiste Behauptung, die in die Welt gesetzt wurde, wir würden Demo-Geld bekommen, wenn wir uns an Kundgebungen gegen rechts beteiligen, hat sich mittlerweile als blaubraune Lüge erwiesen. Und ich glaube, die meisten von uns oder alle von uns haben noch nie einen Cent überwiesen bekommen für die Teilnahme einer Demonstration gegen rechts oder einer Kundgebung. Im Gegenteil, es ist nicht unbedingt karriereförderlich heutzutage an Kundgebungen gegen rechts teilzunehmen. Es dient nicht dem Wohlbefinden und trotzdem habt ihr euch entschieden, heute hierher zu kommen und ein Zeichen gegen rechts zu setzen. Und dafür möchte ich mich erstmal herzlich bedanken. Es ist ein wichtiges Zeichen, was Sie und was ihr setzt und gerade in dieser Zeit. Ich möchte heute über Menschen aus unserer Stadt sprechen, die vor genau 90 Jahren weitaus mehr gewagt haben, wagen mussten, als wir heute. Sie haben 1936, also vor 90 Jahren, ihre Heimatstadt, ihr Heimatland verlassen, wo der Faschismus bereits wütete, um in Spanien ihre Freiheit und ihr Leben aufs Spiel zu setzen. Ich möchte heute über den Karl Schäfer sprechen. Karl Schäfer kommt in den 1930er Jahren als junger Metallarbeiter und Gewerkschafter nach Freiburg. Er wird Vorsitzender des KJVD, des Kommunistischen Jugendverbandes in unserer Stadt. Im März 1933 wird er verhaftet und kommt in das Konzentrationslager Ankenburg. Karl Schäfer flieht in die Schweiz und geht 1937 nach Spanien, um dort die gewählte Volksfrontregierung gegen den Rechtsputschisten um General Franco zu verteidigen. Kurze Zeit darauf wird Karl Schäfer bei den Kämpfen um Madrid durch einen Kopfschuss getötet. Ich möchte auch über den gebürtigen Freiburger Rudolf Pfeifle sprechen. Er ist der jüngste der badischen Spanien-Freiwilligen. Er ist Mitglied der SPD-nahen sozialistischen Arbeiterjugend. Während Landsleute von ihm in Junkers-Flugzeugen sitzen und auf Befehl Hitlers republiktreue Dörfer und Städte bombardieren, den meisten von Ihnen und euch ist wahrscheinlich das Bild Guernica von Pablo Picasso aus dieser Zeit präsent. In dieser Zeit entscheidet sich der 17-jährige Malerlehrling aus der Vire dazu, in der spanischen Volksarmee die Bevölkerung gegen die faschistischen Generäle zu verteidigen. Nach der Niederlage der Republik wird Pfeifle in Südfrankreich interniert und später ins KZ Sachsenhausen deportiert. Rudolf Pfeifle überlebt die Lagerhölle von Sachsenhausen und den Todesmarsch und kehrt wieder nach Freiburg zurück. Ich möchte auch über Else Sara Jekcentis sprechen, eine in Rumänien geborene Medizinstudentin, die 1932 nach Freiburg kommt und hier Mitglied der KPD wird. Sie ist eine der wenigen Frauen, von denen wir wissen, dass sie als Spanienfreiwillige die rechtmäßige Regierung des Landes verteidigt haben. In Freiburg wird sie im Juni 1933 verhaftet und wegen Hochverrat angeklagt. Nach einer Gefängnisstrafe emigriert Else Sara Jekcentis über die Schweiz nach Frankreich. Im Februar 1937 arbeitet sie im Sanitätsdienst der Internationalen Brigaden. Rund 40.000 Frauen und Männer sind es, aus den verschiedensten Regionen der Welt, die wie Elsis Jekcentis in Spanien den Faschismus bekämpfen. Mit dem Naftali-Botwin-Bataillon kämpft eine eigene jüdische Brigade gegen Francos Truppen. Zu den Spanien-Freiwilligen aus unserer Stadt gehört auch Otto Heringer aus Freiburg-Waltershofen, den es als jungen Mann nach Norddeutschland zieht. Otto Heringer arbeitet in Hamburg als Schiffsheizer und auf dem dortigen Großmarkt. Als Mitglied des Rotfrontkämpferbundes ist er an Straßenschlachten gegen die SA beteiligt und muss bald untertauchen. Aus der Illegalität dann hat er sich in Spanien der anarchosyndikalistischen Kolumna Durruti angeschlossen. Da ist es bereits zur Spaltung im antifaschistischen Lager gekommen. Die an Stalins Außenpolitik orientierte spanische KP diffamiert AnarchistInnen, TrotzkistInnen und LinkssozialistInnen als fünfte Kolonne Francos. Wer sich nicht der KP-Linie unterwirft, muss mit Inhaftierung und Tod rechnen. In der jungen Bundesrepublik sind die sogenannten Rotspanier keinesfalls wohlgelitten. Wiedergutmachungsanträge werden verschleppt, Versorgungsansprüche verweigert. Umgekehrt macht die Adenauer-Regierung in den 1950er Jahren dem Franco-Regime seine Aufwartung. Es reist nach Madrid der vormalige SA-Mann und spätere Vizepräsident des Bundestages Richard Jäger sowie Hans Globke, ehemals Mitverfasser der sogenannten Rassegesetze und neuer Staatssekretär und Begleiter des Außenministers. Die Freiburger Spanien-Freiwilligen, von denen ich heute erzählt habe, haben den politischen Aufstieg der AfD, den Erfolg von Hass und Hetze, nicht mehr erlebt. Was hätten sie als AntifaschistInnen dazu gesagt, dass in den Parlamenten Menschen sitzen, die die Geschichte fälschen und NS-Ideologie wieder salonfähig machen? Was hätten sie als Opfer der NS-Diktatur dazu gesagt, dass sich in den sozialen Medien ein Thüringer Faschist verbreiten darf? Was hätten sie als Antimilitaristin dazu gesagt, dass man die Gesellschaft wieder kriegstüchtig machen will? Hätten sie nicht laut Nein gesagt, wenn man junge Menschen wieder unter den Stahlhelm pressen will? Was hätten sie als GewerkschafterInnen dazu gesagt, dass der 8-Stunden-Tag, die gesetzliche Rente und andere Erfolge der ArbeiterInnenbewegung wieder öffentlich angegriffen werden? Was hätten sie als InternationalistInnen dazu gesagt, dass Rassismus und Antisemitismus wieder um sich greifen und dass man flüchtende Menschen im Mittelmeer ertrinken lässt? Sie können nichts mehr dazu sagen. Es ist an uns, laut zu werden. Und die gute Nachricht zum Abschluss: Es gibt diese Menschen, die laut werden, auch in unserer Stadt. Es gibt, heute waren sie auf dem Platz der alten Synagoge, junge Leute, die nicht im Gleichschritt in Kriege marschieren wollen. Es gibt kurdische Menschen, ich glaube, sie kommen heute auch noch zu uns, die sich für Selbstbestimmung und gegen Unterdrückung einsetzen. Auch in Freiburg gibt es Omas und Enkel, die sich gegen rechts engagieren. Es gibt Initiativen, die dafür kämpfen, dass Frauen und Männer und solche, die weder das eine noch das andere sein möchten, so leben und lieben können, wie sie es möchten. Es gibt KollegInnen, die sich am Arbeitsplatz gegen den Zugriff Rechtsradikaler auf die Betriebsräte zur Wehr gesetzt haben. Da gäbe es noch sehr viele aufzuzählen. Lassen Sie uns und lasst uns auch diese hoffnungsvollen Signale sehen, gerade jetzt in dieser Zeit. Sie sind es wert, gesehen zu werden. Vielen Dank.

0: Jetzt hören wir gleich den Redebeitrag von Freiburg gegen Rechts.
1: Liebe Menschen, heute gedenken wir eines Tages, der unsere Geschichte tief geprägt hat. Ich möchte mit den Worten der Holocaust-Überlebenden Esther Bejarano beginnen. Ihr seid nicht schuld an dem, was war, aber verantwortlich dafür, dass es nicht wieder geschieht. Und weiter, ich will, dass ihr wachsam seid gegen Rassismus und Rechtsextremismus. Am 8. Mai 1945 wurde Europa von der Gewaltherrschaft des Faschismus befreit. Über 55 Millionen Menschen fielen dem deutschen Streben nach der Weltherrschaft zum Opfer. Millionen Jüdinnen und Juden, Sinti und Roma, politische GegnerInnen, queere Menschen, Menschen mit Behinderung, systematisch ermordet, entrechtet, ausgelöscht. Der deutsche Faschismus hat tiefe Wunden geschlagen. Bis heute. Heute, 81 Jahre später, erleben wir erneut, wie rechte Kräfte an Einfluss gewinnen. Laut neuester Umfragen, gestern Infratest DIMAP, würde die sogenannte Alternative für Deutschland, wenn heute Bundestag wäre, bei 27% an erster Stelle stehen. 3% vor der CDU-CSU. Nicht trotz, sondern wegen ihrer rechtsextremen Positionen. Das Gesicht der AfD ist heute das Gesicht eines modernisierten Faschismus, der in Parlamenten sitzt, Menschen mobilisiert, Begriffe verschiebt, Kulturkämpfe führt, soziale Netzwerke systematisch bespielt und dabei gezielt auf die Aushöhlung demokratischer Institutionen hinarbeitet. Diese Entwicklung ist kein rein deutsches Phänomen. Weltweit erleben wir, wie autoritäre und rechte Kräfte erstarken und demokratische Errungenschaften unter Druck geraten. In Italien regiert mit Giorgia Meloni eine Partei mit postfaschistischen Wurzeln und auch in Frankreich gewinnen extreme rechte Kräfte wie die von Marine Le Pen an Einfluss. Auch außerhalb Europas zeigt sich diese Entwicklung. In den Vereinigten Staaten hat die Präsidentschaft von Donald Trump gezeigt, wie schnell demokratische Normen und das Völkerrecht nicht mehr zählen, wenn autoritäre Ideen, getrieben von Reichen und Demagogen, in konkrete Politik umgesetzt wird. Gleichzeitig nehmen weltweit Konflikte und Kriege zu. Krieg wird wieder zunehmend als politisches Mittel akzeptiert, während diplomatische Lösungen in den Hintergrund geraten. Heute Vormittag fand hier nebenan am Platz der alten Synagoge der Schulstreik gegen die Wehrpflicht statt. Die Militarisierung ist auf dem Vormarsch. Während in vielen sozialen Bereichen gekürzt wird, scheint für Aufrüstung und militärische Ausgaben nahezu unbegrenzt Geld vorhanden zu sein. Projekte, die für gesellschaftlichen Zusammenhalt stehen, von Jugendzentren bis hin zu Initiativen zur Demokratieförderung und Extremismusprävention, kämpfen um ihre Existenz, weil öffentliche Förderung gekürzt und unzugänglich gemacht wird. Gleichzeitig geraten Orte kritischer politischer Arbeit, wie kürzlich die linken Buchhandlungen, politisch unter Druck. Diese Entwicklung zeigt, welche politischen Prioritäten gesetzt werden. Statt in Bildung, Soziales und eine gerechte Gesellschaft zu investieren, fließen Milliarden in Waffen und militärische Strukturen. Doch eine Gesellschaft wird nicht sicherer durch Aufrüstung, sondern durch soziale Gerechtigkeit, Teilhabe und Perspektiven für alle. Anstatt gegen faschistische Parteien und Verbände vorzugehen, bleiben RegierungsvertreterInnen und staatliche Behörden tatenlos und setzen rechte Inhalte sogar gleich eigenhändig um. Die Probleme, die viele Menschen heute umtreiben, steigende Preise, Wohnungsnot, Pflegenotstand, Klimawandel und die Angst vor sozialem Abstieg sind real. Aber sie lassen sich nicht durch Spaltung lösen, sondern nur durch eine Politik, die Ursachen angeht. Die Schere zwischen Arm und Reich ist kein Naturgesetz, sondern das Ergebnis politischer Entscheidungen. Deshalb müssen wir als Gesellschaft deutlich machen: ein klares Nein gegen Rechts, gleichzeitig aber auch ein klares Ja zu Solidarität, zu Gerechtigkeit und Freiheit. Denn die Wurzeln des Faschismus sind nicht Vergangenheit, sie wachsen dort, wo Ungleichheit sich festsetzt, wo Menschen das Vertrauen in die Demokratie verlieren. Lasst uns den 8. Mai nicht nur als Tag der Erinnerung begreifen, sondern als Auftrag zu kämpfen. Für eine Gesellschaft, in der Menschen nicht nach Herkunft, Pass, Religion, sexueller Orientierung oder Hautfarbe sortiert werden. Für eine Gesellschaft, in der Wohnen, Bildung, Gesundheit und Teilhabe keine Ware sind. Für eine Welt, in der nie wieder nicht nur Mahnung, sondern Handlung ist. Lasst uns heute zusammen und jeden Tag dafür eintreten, dass völkisch-nationalistisches Denken in Deutschland keinen Platz mehr hat. Die Würde eines jeden Menschen ist unantastbar. Ich möchte uns zum Abschluss die Worte des Holocaust-Überlebenden Simon Wiesenthal mit auf den Weg geben. Die Geschichte lehrt uns, dass wir wachsam sein müssen. Böse Menschen brauchen nichts weiter, als dass gute Menschen wegsehen und schweigen.

0: Als nächstes hören wir einen Redebeitrag der Hochschulgruppe der DGB-Jugend.
1: Für die Hochschulgruppe von der Gewerkschaftsjugend, von der DGB-Jugend noch ein paar Worte sagen. Wie schon gesagt, war heute der Aktionstag gegen Wehrpflicht, gegen Aufrüstung und gegen Krieg. Und es war toll, wie viele Jugendliche wieder dabei waren, wie viele Jugendorganisationen da auch dann danach bei den Ständen mitgemacht haben. Und es zeigt, dass wir als Jugend diese Politik nicht einfach so mit uns machen lassen. Wir wollen nicht kriegsbereit werden, sondern wir sind bereit für den Widerstand. Ja, wir sind nämlich aufgewachsen mit ständigen Krisen in der Wirtschaft, mit Teuerung, die Klimakrise, die unsere Zukunft bedroht, zunehmend internationale Konflikte und Faschisierung auch hier. Aber das führt auch dazu, dass unsere Jugend sehr früh sich auch schon politisiert und aktiv wird. Und das macht mir auch persönlich ganz viel Hoffnung. Der Doppelwumms, der jetzt auf uns zukommt, gerade durch Sozialabbau und Militarisierung, führt dazu, uns wird gesagt, wir sollen mehr wirtschaftlich beitragen, wir sollen weniger Ansprüche stellen, uns wird gesagt, wir sollen unsere Freiheit verteidigen. Dabei werden gerade ganz viele Rechte abgebaut, die hart erkämpft wurden auch von Gewerkschaften, sei es irgendwie der 8-Stunden-Tag, sei es Krankentag, wir sollen immer länger arbeiten, ja, dann wird in der Bildung gekürzt. Ja, zum Beispiel Militärforschung soll jetzt wieder an der Uni eingeführt werden. Das wird, obwohl es jetzt schon eigentlich eine Zivilklausel gibt, ja, wird das so unter der Hand gemacht und da haben wir echt keinen Bock drauf. Alles, was jetzt an der Kürzung und so weiter passiert, eine Partei kriegt davon vor allem Aufwind und das ist die AfD. Da wird irgendwie suggeriert, das ist eine Alternative, aber wir wissen, das ist keine Alternative. Was jetzt schon da gemacht wird mit dem autoritären Staatsumbau, das wäre unter der AfD noch schlimmer. Wir brauchen stattdessen eine wirkliche Alternative für eine solidarische Zukunft. Ja, nur so kann man auch Frieden schaffen. Genau. Die Rüstungsindustrie ist jetzt nicht irgendwie eine Zukunftsindustrie. Damit werden keine Arbeitsplätze gesichert, sondern am Ende wird dafür nur gesorgt, dass Jugendliche aufeinander schießen sollen, dass die Kinder von den Arbeitern, die gerade dann statt Autos Panzer herstellen sollen, dass die Kinder von denen dann auf andere Kinder von anderen Arbeitern mit Panzer schießen sollen. Das lassen wir nicht mit uns machen.

0: für den Internationalen Jugendverband Freiburg. Schon zum dritten Mal innerhalb weniger Monate streiken wir Jugendliche gegen die Wehrpflicht. Es ist kein Zufall, dass wir das ausgerechnet heute machen. Der 8. Mai ist der Tag, an dem vor 81 Jahren der Zweite Weltkrieg in Europa endete und Deutschland vom Faschismus befreit wurde. Zu dieser Zeit entstand der Schwur, nie wieder Faschismus, nie wieder Krieg, der heute wichtiger denn je ist. Und obwohl jedes Jahr an diesem Tag den Opfern des Zweiten Weltkrieges gedacht wird, folgen den Worten der Regierung keine Taten. Vom Nie-Wieder-Krieg kann wohl kaum die Rede sein. Spätestens seit Beginn des Krieges in der Ukraine vor 4 Jahren sehen wir, wie Deutschland extrem aufrüstet. Es wird eine 100 Milliarden nach der anderen für das Militär ausgegeben, bis in die Schulen Kriegspropaganda geführt und der Druck auf uns Jugendliche nimmt durch Maßnahmen wie das neue Wehrdienstgesetz immer weiter zu. Diese Kriegsvorbereitungen laufen unter dem Vorwand der Verteidigung, doch in Wahrheit geht es nur darum, Deutschlands Einfluss in der Welt zu stärken und mit anderen Großmächten wie den USA, China oder Russland mitzuhalten. Nach den Worten des Bundeskanzlers soll Deutschland eine führende Macht und die stärkste konventionelle Armee in der EU werden. Anstatt uns vor einem Krieg zu schützen, erhöht jeder Schritt der Aufrüstung die Gefahr eines großen Krieges. Für uns wird dadurch wahrscheinlicher, tatsächlich irgendwann dazu gezwungen zu werden, auf Jugendliche aus anderen Ländern schießen zu müssen. Und genau das ist der Punkt. Die Jugendliche haben nichts davon, wenn deutsche Konzerne sich neue Märkte erschließen, sich die Ukraine zum Wiederaufbau aufteilen oder im Nahen Osten die Bodenschätze unter sich verteilen. Auch bei Nie-Wieder-Faschismus geht es von Seiten der Politik nur um leere Phrasen. Um uns ideologisch hinter den deutschen Kriegsvorbereitungen zu bringen, wird Rassismus, Nationalgefühl und Angst geschürt. Auf der einen Seite sollen wir davon überzeugt werden, dass Aufrüstung notwendig sei und die Interessen der deutschen Konzerne auch die unseren sind. Auf der anderen Seite gehen die Kriegsvorbereitungen mit Angriffen auf unsere Rechte einher. Junge Männer sind nun verpflichtet, der Bundeswehr Informationen über ihre Kompetenzen weiterzugeben. Bald dürfen sie nur noch mit einer Erlaubnis für längere Zeit ausreisen. Zukünftige Lehrkräfte werden vom Verfassungsschutz überprüft, Meinungsfreiheit eingeschränkt, Arbeitsrechte beschnitten und trotzdem sprechen die Politiker einmal im Jahr davon, wie wichtig der Schwur nie wieder Faschismus sei. Die Losung der Überlebenden des Konzentrationslagers Buchenwald wird von der Politik mit Füßen getreten. Genau deshalb haben wir den Streik auf diesen wichtigen Tag gelegt, denn wir sehen unseren Kampf unmittelbar mit diesem antifaschistischen Vorsatz verbunden. Wir kämpfen um eine lebenswerte Zukunft in Frieden. Ja.
1: Das war ein Beitrag der Internationalen Jugend Freiburg.

Schön, dass ihr heute alle da seid. Heute ist der 8. Mai. Es ist der Tag, an dem der deutsche Nationalsozialismus besiegt wurde. Es ist der Tag, an dem wir den Opfern des Nationalsozialismus gedenken. Aber auch ein Tag, an dem wir uns an diese Zeit erinnern. Die Losung "Nie wieder ist jetzt" ist gerade präsenter denn je. Doch "Nie wieder ist jetzt" ist nicht einfach eine Phrase. Es ist eine Verpflichtung, die uns jeden Tag aufs Neue von uns eingelöst werden muss. Und dazu gehört auch die unbequeme Wahrheit, dass der Faschismus nicht einfach aus dem Nichts aufgetaucht ist. Er wurde nicht nur von fanatischen Anhängern und Anhängerinnen, sondern auch von denen, die sich als bürgerliche, für die bürgerliche Mitte hielten, nach vorne getragen. Die Normalisierung des Faschismus begann 1930 in Thüringen, das merken wir uns jetzt schon mal. Ein bürgerliches Kabinett rund um die Deutschnationale Volkspartei, DNVP, berief Wilhelm Frick einen Nationalsozialisten zum Innenminister. Die erste Regierungsbeteiligung der Nationalsozialisten. 3 Jahre später, 1933, ging eben diese DNVP mit der NSDAP in eine Koalition. Auch hier mit dem klaren Ziel, die erstarkende ArbeiterInnenbewegung weiter abzuschwächen. Die WählerInnenströme sind eindeutig. Millionen enttäuschte bürgerliche WählerInnen, die vorher liberale oder konservative Parteien wählten, wählten 1933 die NSDAP. Währenddessen die Arbeiterinnenklasse mehrheitlich weiter die SPD und die KPD wählten. Das verunsicherte und auf herrschende Ordnung getrimmte Kleinbürgertum war also zentral für den Erfolg der Nationalsozialisten. Allein diese Fakten zeigen, dass auf liberale und konservative Politik, PolitikerInnen und im Zweifel das Kleinbürgertum kein Verlass ist.

0: Mensch lässt Mensch nicht ertrinken. Punkt. Von liberal-konservativer Seite wird die Brandmauer immer beschworen. Doch was hilft sie, wenn sie gleichzeitig, also die Liberalen und Konservativen, die Inhalte übernehmen, die Begriffe salonfähig machen und menschenfeindliche Politik wie jetzt beim Sozialabbau weiter umsetzen? Wo sind da die Unterschiede zur AfD? Der 8. Mai soll uns als Mahnung dienen. Wehret den Anfängen, nicht nur bei den offenen Feinden der Demokratie, sondern auch bei jenen, die glauben, mit jenen Feinden als Hilfstrupp benutzen zu können. Wir müssen rechter menschenfeindlicher Politik konsequent entgegentreten. Es reicht nicht, sich immer nur auf die AfD einzuschießen. Wenn selbst die FDP nicht mehr für finanzielle, gesundheitliche oder demokratische Sicherheit der vielen steht und lieber fleißig Geld fürs Militär aus dem Hut zaubert. Wir müssen uns wieder in den Kopf rufen, dass wir alle, die, die hier stehen und die, die viele sind, die Demokratie sind und dass der Staat die Aufgabe hat, für uns zu sorgen und nicht andersrum. Nie wieder Faschismus, nie wieder Krieg, nie wieder Auschwitz. Danke.
1: Das war der Redebeitrag der Gruppe Gemeinsam Kämpfen. In den Pausen haben wir Instrumental von Giora Veitmann gehört.

0: Im Anschluss hören wir gleich drei rote Pfiffe von der Band Schmetterling. Das Lied ist der Kärntner Partisanin Helena Kucher, genannt Jelka, gewidmet. Am Anfang ist sie selbst kurz zu hören.
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2: Rinden,
1: ja. Drüber, dort müssen sie essen. Aber du musst so pfeifen, dreimal musst du pfeifen, sonst ist Alarm, selber Alarm.
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0: kurz gegen rechts. Wir lassen uns nicht spalten. Omas gegen rechts. Die Demokratie erhalten.
1: Das war ein Beitrag der Omas gegen Rechts auf der Kundgebung zum 81. Jahrestag der Befreiung vom Faschismus an der Macht. Nicht bei den Omas gegen Rechts organisiert, aber eine Zeitzeugin, die als Kind noch die Indoktrination durch die Nazis in der Schule miterleben musste, ist Barbara Vollhardt.
2: Ja, ich heiße Barbara Vollhardt und ich bin Jahrgang 34 und in ein paar Tagen werde ich 92. Ja, ich bin 1940 in die Schule gekommen und wurde dann von 1940 bis 1945 zum strammen kleinen Nazi erzogen in der Schule. Und lernte dort, dass Juden einfach Schädlinge sind, die man ausrotten muss. Die Lehrerin sagte tatsächlich ausrotten. Und ich dachte, ja, Schädlinge müssen ausgerottet werden, klar. Das war dann für mich ganz klar. Es hatte ziemlich schlimme Konsequenzen. Und das habe ich beschrieben in einem Artikel, den man bei Presenza.com aufrufen kann, wo ich dann beschreibe, wie mich der Glaube, dass man ja jemanden, der desertiert ist, unbedingt melden muss, fast dazu gebracht hätte, dass ich jemanden in den Tod geschickt hätte. Und es war mehr Glück als Verstand, dass das nicht passiert ist. Als der Krieg vorbei war und ich also dann mit noch 11 Jahren, denn ich meine, am 8. Mai war Kapitulation und im Juni schon gab es Besatzungszeitungen und ich hatte in der Schule schon gelernt, das heißt, es war wurde von uns verlangt, dass wir täglich den Wehrmachtsbericht lesen in der Zeitung und auch wissen, wo die Front ist, die mussten wir dann mit Fähnchen an der Karte abstecken. Als also diese Zeitungen kamen, habe ich mich natürlich darauf gestürzt. Und dann war das voll mit Bildern von KZs und Artikeln, in denen von diesen Juden gesprochen wurden, als ob das Menschen wären.
1: Über die Kontinuität nationalsozialistischer Überzeugung in der Politik und den Institutionen, sagt Barbara Vollhardt.
2: Viele Menschen wissen heute nicht mehr, wie sehr diese Nazi-Zeit eigentlich weitergegangen ist nach dem Krieg. Und es gibt ein Buch von Ralph Giordano, Die zweite Schuld. Das ist in den 80er Jahren erschienen. Das empfehle ich jedem zur Lektüre, weil dort beschreibt er wirklich, wer alles aus dieser Zeit noch kommt und wieder in Amt und Würden ist. Vorhin wurde Kiesinger, Filbinger und Klopke erwähnt. Filbinger zum Beispiel war während des Krieges Marinerichter und hat, als er darauf angesprochen wurde, dass er wegen einer Tafel Schokolade, die ein Soldat gestibitzt hatte, den zum Tode verurteilt hat, da hat er gesagt, was damals recht war, kann doch heute nicht Unrecht sein. Das weiß heute kaum noch jemand. Aber so haben diese Leute gedacht und das natürlich weitergegeben innerhalb ihrer Familie, ihren Enkeln und Urenkeln. Das ist das Problem. Bei uns sind ungefähr ein Viertel Nazis geblieben und in ihren Familien haben sie das weitergegeben.
1: Darüber, welche Visionen sie für die Zukunft hat, sagt Barbara Vollhardt.
2: Die Diversität stärken. Einfach begreifen, dass es gibt viele verschiedene Meinungen, Religionen, Körperfarben, Haarfarben, Augenfarben. Und man kann sagen, das gefällt mir nicht, das ist anders, das will ich nicht für mich. Aber ich kann nicht sagen, ich will das weghaben. Das darf ich nicht. Weil weg heißt im Ende auch immer tot. Wir sind als Menschheit eine Familie. Es ist längst nachgewiesen, dass wir alle miteinander verwandt sind, dass wir im Grunde die gleiche DNA haben, egal ob wir uns äußerlich irgendwie unterscheiden. Dass wir begreifen, nirgendwo in der Natur gibt es das, dass eine Art ihre eigene Art umbringt. Wir müssen begreifen, wir sind eine Art, die wir erhalten müssen. Und wir dürfen einander nicht töten.

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Das war Rumba del Adios von Ojos de Brujo. Davor haben wir Bob Marley gehört mit Get Up, Stand Up. Und als letztes Lied hören wir Silbus Otaro mit I Dilbere. Ja, das Mittagsradio von Radio Dreikland sagt Tschüss heute am Montag, den 11. Mai.

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1: Von Radio Dreieckland.
0: Ach, Radio Dreieckland, genau. Ja. Das ist aber nicht meine Kragenweite. Da müssen Sie sich Jüngere suchen.
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3: Einen wunderschönen guten Abend. Hier ist Pablo Lancia, Freistunde auf Radio Dreieckland. Heute Thema ZMF Freiburg. ZDF Musikfestival 2026. Mit den Nils im Mikrofon. Und
4: genau, ich
3: Pablo.
4: Bin auch hier und wir haben gedacht, wir geben euch schon mal einen Vorgeschmack auf diesjährige ZMF. Pablo ist schon ganz heiß auf manche Konzerte. Ja. Und wir haben Musik von Bands rausgesucht, die da spielen. Ne?
3: Ja, genau. Eben. Genau.
4: Und wie immer dürft ihr uns auch anrufen.
3: Ja, gerne. Und der Rufnummer 0761 31 028.
4: Perfekt, yeah. Genau. Unter der Nummer könnt ihr uns anrufen, wenn ihr möchtet. Gerne während ein Musikstück läuft, dann können wir euch in aller Ruhe auf Sendung nehmen, wenn das dann vorbei ist.
3: Und dann könnt ihr uns erzählen, wo ihr, auf welches Konzert ihr geht oder schon Karten besorgt habt. Dass wir uns ein bisschen einstimmen können auf eure Konzerte, wo ihr hingeht.
4: Genau, mit welchem Song fangen wir an, Pablo?
3: Ja, mit dem Till Böhmer Song.
4: Nee, du hast gesagt Brass Banda.
3: Brass Banda, Nackert.

0: Land mit Pablanter Mikrofon und den Nils. Genau, wie ihr hinkommt zu dem F, das war gerade Bossa Banda. Aus Chiemsee, kommen vom Chiemsee, aus Übersee, fast wie in Amerika. Und jetzt geht's weiter. Ich berichte euch jetzt hier von der Band. Also, wie ihr hinkommt, ihr kommt hin mit den öffentlichen Verkehrsmitteln mit der Linie 11 bis zur Mosingerstraße. Und ab da dann fahrt ihr mit der Linie 32 zum ZDF Mundenhof-Gelände über der Umkirch. Wenn mich nichts täuscht.
1: Ja, über Umkirch kann eigentlich nicht sein. Ich hab mich nicht gekümmert. Ich fahre immer mit dem Fahrrad. Mhm. Da fährt man ja dann am besten diesen Weg entlang raus, einfach zum Mundenhof, da genau. Zwischen dem Dietenbachpark und dem Rieselfeld entlang.
0: Ihr müsst aufpassen, da gibt es richtig tolle Parknöllchen, wenn ihr irgendwo verkehrt parkt.
1: Ja, das genau. Also deswegen, das ist eigentlich auch immer gut mit dem Shuttlebus. Man kann da gut auch mit öffentlichen Verkehrsmitteln hin. Ne?
0: Oder beim Auto, was sicher wieder eine blöde Parksituation ist an den Gartenfestzelttagen.
1: Genau. Mit dem Auto ist natürlich dann auch immer ein bisschen teuer. Genau.
0: Aber macht nichts.
1: Und die Konzerte sind eh schon teuer.
0: Ja, genau. Also wenn ihr Konzert geht, habt ihr sogar freien Eintritt mit dem Parkausweis, müsst ihr auch am Eingang auch vorzeigen. Oder ich weiß nicht, wie das geregelt ist mit den Konzertinhabern, aber naja, man findet irgendwie auch schon zurecht.
1: Genau, wir werden es alle rauskriegen. Pablo, was ist unser nächster Song?
0: Nächster Song wäre dann Tony Emanuel hätte ich jetzt vorgeschlagen.
1: Ja, gut, können wir auch machen. Gerade hat man wieder was anderes überlegt. Jetzt muss ich aber auch nochmal suchen.
0: Genau, ruft mich an, Nummer 0761 31028 und teilt gerne hier eure Erlebnisse von ZMF dieses Jahres, wo er hingeht oder ob er ZMF-Konzert ihr wollt. Bitte teilt uns mit, dass wir uns ein bisschen inspirieren können hier im Studio.
1: Genau, und wir spielen jetzt erstmal Estate von Till Brönner, ne? Das hattest du ursprünglich ausgesucht.
0: Von der Platte Italia.

0: Ja, wir haben, also wir sind jetzt ja bei hier als Radio Dreieckland, kurze Unterbrechung, Radio Dreieckland. Wir haben ja auch ein neues Thema zu dem F wieder, neue Angebote. Der Radio Dreieckland Workshop startet wann?
1: Ja, der startet am 14. Juli. Wir haben eine Kooperation schon seit einigen Jahren mit dem ZMF. Jugendliche zwischen 12 und 20, ich höre mich gar nicht so gut. Ah ja, jetzt wird's besser. Jugendliche zwischen 12 und 20 können da auf Konzerte gehen, umsonst und berichten drüber. Wir fangen schon mal an heute sozusagen.
0: Genau. Das läuft so ab einigermaßen. Wir sind dann da und ihr könnt zu uns kommen. Ihr müsst euch halt online anmelden unter www.zmffreiburg.de. Und dann kommt er her und dann könnt ihr ein bisschen ausprobieren mit euren Mikropods, euch ein bisschen gegenseitig interviewen. Da war ich auch schon dabei das erste Mal. Und ich habe es wirklich so gemacht, ich habe einfach mich beworben im Internet und dann kommt eine Mail vom Nils unter dreiklang.de oder auf zmff.de geht beides. Genau. Und da habe ich mich beworben und der Nils hat schon nach 3-4 Tagen mich angewollt, ja, ich könnte kommen. Und dann war ich da mit meiner Assistenz und das war ein super toller Abend. Also ein toller Nachmittag.
1: Genau, so kann man es machen.
0: Von 5 bis 18 Uhr, glaube ich.
1: Ja, so war es letztes Jahr. Wahrscheinlich machen wir es ein bisschen länger diesmal. Genau, wichtig ist eigentlich, wenn ihr euch dafür anmelden wollt, also ihr findet es auf der ZMF-Seite, ihr findet es auch bei Radio Dreieckland, unsere E-Mail-Adresse, da ist es am besten. Das ist jugendredaktion@rdl.de. Genau, falls ihr Interesse habt, beim ZMF
0: dabei zu sein. Oder anrufen geht auch 0701 31 2028.
1: Genau, und Pablo, erzähl uns doch nochmal kurz, was haben wir gerade gehört und was hören wir jetzt?
0: Ja, jetzt haben wir gehört den Tony Löffner, oder? Na, wie heißt der? Jetzt kommt Christian Löffner und vorher war der Tony Emanuel. Richtig.
1: Ich glaube, richtig. Vorher war Till Brönner. Till Brönner war dieses jazzige Zeug.
0: Gell? Genau. Und jetzt
1: hören wir gerade Christian Löffler. Die sind auch beide am ZMF dann
0: zu Gange. Aber leider nur instrumental, ohne musikalischen Begleitung.
1: Also ohne Text, ne? Deswegen können wir jetzt da einfach auch quatschen, während die Musik läuft.
0: Ruf du mal an einfach.
1: Und ihr könnt anrufen.
0: 31 028. Bitte ruft an. Bitte, bitte. Prego, prego.

0: So, Freistunde FM, hier Pat Bolantia, hier frage ich immer noch Radio Dreieckland. Jetzt reden wir mal über den Christian Löffner, wo der wohnt.
1: Ja, das wusstest du, ne? Du kennst das. Ich kenne das ja alles, nicht im Norden. Also dieser junge Elektro-DJ, der beim ZMF da sein wird, Christian Löffler.
0: Der wohnt in Greifswald bei Berlin.
1: Ganz so jung ist der gar nicht mehr, der ist 85 geboren, genau. Und der kommt aus Greifswald, aber der wohnt jetzt in Graal-Müritz, du weißt, wo das ist.
0: Ja, da ist an der Mecklenburgischen Seeplatte bei Rostock. Zwischen Rostock und Schwerin da oben, da war ich schon mit meiner Betreuerin.
1: Ja. Ah ja, schön. Und das ist gut da?
0: Ja klar, da hat es schöne Seen. Und es gibt auch einen Künstlerort, der heißt Ahrenshoop.
1: Ah, okay, vielleicht ist der ja auch da manchmal. Genau. Auf jeden Fall kommt Christian Löffler, den ihr im Hintergrund hört, zum ZMF. Und zwar, da gucke ich jetzt auch noch mal kurz nach, am 18. Juli.
0: Genau. Uhrzeit, glaube ich, auch 20 Uhr.
1: Ja, genau.
0: Alle ab 20 Uhr.
1: Naja, die meisten ab 20 Uhr, genau. Das ist auch so eine ganz gute Faustregel. Ja, du wolltest nochmal die Telefonnummer durchsagen.
0: Richtig,
1: oder?
0: Freilich. 0761 31 028. Bitte ruft jetzt auch für den Christian Löffner.
1: Genau. Und was spielen wir als nächstes?
0: Mei, wir spielen gerne, können wir mal spielen. Sorry.
1: Sorry, jetzt habe ich nur das. Ah ja, finde ich.
0: Sorry. Von Klock Klock. Auf geht's.
1: Auf geht's.

0: Radio Dreieckland. Zoe von Klock Klock. Jetzt kommt Ramsam Repere. Die kommen auch auf ZMF aus Mexiko.
1: Genau. Sag noch mal, wie heißen die noch mal? Son Rompepera, was auch immer das
0: so
1: heißt.
0: Irgendwas, genau. Son Rompepera aus Mexiko
1: City. Keine Neuigkeiten, no ein Novedad. Genau.
0: Sí, claro. Ja, Mots.

0: Land, la radio de la Friburgo, Dreieckland, das war Rambo, Rambo Perro aus
1: Son
0: Mexiko.
1: Rompe Perra.
0: Aus genau. a la Mexicano. Und jetzt geht's hier
1: Cumbia
0: weiter.
1: Cumbia-Punk-Schlager aus Mexiko.
0: Richtig, allora. Also,
1: du wolltest das erzählen noch über
0: das
1: ZMF?
0: Richtig, das läuft nämlich so ab. Es gibt Essen aus Thailand, Türkei, aus Indien, aus Italien und überall. Und es gibt auch viele Mitmachaktionen für Kinder, wie beispielsweise Basteln oder es gibt viele Stände, viele Infostände zum Mitmachen und auch selber basteln, auch viele Theatershows für Kinder oder Kinder mit oder Kinder Mitmachtheater, was ich auch richtig krass und cool finde. Und es gibt auch Essostände für Veganer. Auch für Veganer gibt es viele Sachen, eine Veganer oder vegetarisch kann er sich gerne da auch einreihen in die Essenswünsche, also Essensstände meine ich jetzt.
1: Ja, in die Essensschlange einreihen, meistens muss man da ein bisschen anstehen. Genau, man kann da tagsüber kommen oder eben auch abends zu den Konzerten, das ist eigentlich meistens eine gute Stimmung.
0: Genau, dann habe ich auch noch gelesen, man kann gut auch ohne Konzert, man kann auch gut ohne Konzert einen Abend verbringen zum Treffen, Trinken, Freunde treffen und vielleicht auch Musik hören. Vor den Konzerten auch gibt's viele Künstler, auch Musiker, die frei auftreten und offenen Zelt.
1: Ja, genau, dann gibt's auch immer wieder mal umsonst Veranstaltungen, ne? DJ-Abende und sowas.
0: Wo nichts kosten, wo man einfach so kostenlos reinkommt und auch für coole Abende sorgen. Bis um 12, halb 1, haben die meistens auch, weil wie lange die aufhaben, mit 12 oder 3 am Morgen oder so, sperren die ihre Kälte zu.
1: Ja, was ist der nächste Song, den du rausgesucht
0: yes,
1: hast?
0: Yes, Katie Melua.
1: Nein.
0: Fool Alive.
1: Feel Alive von Kamrat.
0: Die kommen auch in den ZMF. Wann, weiß ich nicht.
1: Schauen wir gleich noch nach.

0: Ihr hört Radio Dreieckland, Freistunde FM. Pablo, du wärst ja gern zu Brass Banda auch gegangen und vor allem auch hier zu den Son Rompe Pera, aber das geht gar nicht.
1: Nein, leider nicht. Man kann also nicht zwei Sachen gleichzeitig aufsuchen. Aber wenn ich gehen würde, würde ich gerne auf Mekete Biluba Konzert, weil das ist wirklich toll. Die singt bestimmt auch tolle Songs und wahrscheinlich kann ich mir dann noch kurz ein Interview führen, aber ist wahrscheinlich nicht verständlich, dass es so klappt.
0: Das fragen wir auf jeden Fall mal nach, ob du aufs Konzert kannst oder ein Interview führen, wenn du schon so ein Fan bist. Kete Biluba, dann hören wir jetzt mal den Song, oder?
1: Genau, ihre Lebensweisheit, sie ist geboren 1938, ist eine georgische Sängerin.
0: Das glaube ich nicht, dass die 1938, kann das sein, dass die 1983 geboren ist?
1: Ja, 1983, ja. Und sie spricht Russisch, Englisch und ein bisschen Deutsch, die wir auch schon dabei bei Peter Maffay beim Großoper-Konzert in Hamburg dabei, steht sogar drauf, wir haben sogar mit Peter Maffay gesungen.
0: Ah ja, Wahnsinn.
1: Und kann sogar ein bisschen Deutsch.
0: Und Russisch und was hast du noch
1: gesagt? Ja, Russisch und Englisch.
0: Das ist eine ganze Menge.
1: Ja.
0: Und sie macht gute Musik.
1: Ja, auf jeden Fall. Ihre Songs hört man oft jetzt im Radio auch, in vielen Pop-Rock-Sendungen öfters im Radio. Und sie ist damit auch sehr, sehr gut erfolgreich. Ich weiß gar nicht, wie viele Plattenträger sie schon hatte, aber das können wir mal forschen, oder? Wie viele Plattenträger sie schon hatte bis jetzt hin?
0: Ja, das könnten wir mal gucken. Jetzt können wir mal schauen. Wir haben zwei Songs rausgesucht.
1: Wonderful Life.
0: Bro. Wonderful Life, da fangen wir mit an. Okay.
1: Ja, am besten. Hier ist Kete Biluba.

0: hier als Radio Dreieckland und letztes Jahr war ich auf dem Lea-Konzert hier. Lea, Sängerin, total nette Person, die hat mir sogar zugewunken. Das war letztes Jahr im Juni, das war an einem Sonntagabend um 20 Uhr, da waren viele Menschen, das sollte ich auch live berichten. Aber das Problem war, dass die Sängerin irgendwie nicht wollte, nicht ihren Preis also da geben möchte oder nicht mit Leuten spielen, nicht kein Interview führen wollte. Das war leider nicht.
1: Interview wollte keins geben, gell, mit dir.
0: Ja, das war blöd. Ja. Aber ich versuche jetzt mal bei der Katie Melu vielleicht. Kann sie ein bisschen Deutsch. Ich kann leider kein Englisch.
1: Da, sonst wird dir vielleicht jemand übersetzen. Wir gucken mal, ob die dir vielleicht ein Interview gibt. Trotzdem war es gut, gestern, ne? Letztes Jahr auf dem Lea-Konzert und du hast ja jetzt auch noch einen Song von der
0: ausgesucht. Ich war mit meiner Mutter da und wenn man begeistert, es ging bis 12, kurz vor 12 und ich musste ja am nächsten Tag nicht arbeiten. Hatte ich ja frei wegen meinem Fuß.
1: Gut. Yeah. Also dann spielen wir einen Song.
0: Welchen? Ja, mach mal. Leiser. Lea, wir rufen dich gleich mal an.

0: 14.
1: Lea, jetzt war Lea hier auf Radio Dreieckland auf mein Live-Konzert von Lea Becker. Und der Kollege, der hinter uns gerade eben war, im Schulze gekommen ist, der hat sich ein Lied gewünscht. Stana Becker. Und wenn ihr was, wünscht, ruft uns an 0761 31 028.
2: Genau, und Kollege Dave hat sich Sandmann gewünscht. Ihr dürft euch auch was wünschen, aber jetzt erstmal von Hermosa Sandmann.
1: Und dann hat man die Hülle gefunden.

0: So, Freistunde FM hier mit Papa Lancia und Nils. Es geht jetzt hier auf Radio Dreieckland um die Zeltbesprechung. Welche Zelte bei den wichtigen Konzerten? Das Rote. BZ-Zelt hat er früher einen anderen Namen gehabt, glaube ich.
1: Ja, das hieß Spiegelzelt, genau. Eigentlich gibt es drei große Konzertorte, glaube ich. Das ist das Fürstenbergzelt, das ist dieses offene.
0: Genau, aber man muss die auf ein paar Stellen jetzt mal beschränken wegen der Zeit. Es gibt das Festzelt und das Spiegelzelt, das BZ-Zelt jetzt, weil da früher oft immer, weil da jetzt immer ein BZ-Ticketschalter steht von der BZ, wo man auch, glaube ich, am Eingang, wo man, glaube ich, auch BZ erwerben kann oder auch ein Abo machen kann, glaube ich.
1: Und Lea war wahrscheinlich letztes Jahr im großen Zirkuszelt, oder?
0: Genau, richtig. Genau.
1: Und Katie Melua ist sicherlich auch im großen Zirkuszelt.
0: Ja klar, die wollen wahrscheinlich auch Autogramme oder irgendwelche T-Shirts von ihr, wenn man eins kauft, glaube ich. Oder kann es sein?
1: Und da passen ja richtig viele Leute rein, ne?
0: Ja klar. Und sonst gibt es noch ein Akrobatikzelt, das für Kinder aufgelegt. Ich glaube, draußen ist auch viel Zelte aufgestellt, glaube ich. Ne?
1: Ja, es gibt natürlich noch ganz viele Zelte. Es gibt ja auch Zelte eben mit dem Essen und so. Genau. Ich finde aber am schönsten tatsächlich sind meistens die Konzerte im Badische Zeitung-Zelt, weil es da so ein bisschen netter ist und man ist näher dran, ist nicht so eine Riesending.
0: Ja, aber da ist halt, der Boden ist halt viel, sehr, sehr, sehr viel grasflächig, glaube ich, wenn
1: da
0: rein.
1: Nee, das hat einen festen Boden. Das ist eine gute Tanzfläche in der Mitte.
0: Okay. Und Oma Treber noch, die Frage.
1: Ja. Das ist doch gut. Also in diesem kleinen Zelt, da spielen dann eben auch eher die kleinen Bands und da haben wir jetzt gerade nochmal eine rausgesucht. Und zwar Malacca Hostel mit Malacca dem Hostel. Song Made for Living.
0: Die haben kein Hostel, wenn ihr das meint, gell?
1: Ja, nur, tun zwar so,
0: nur die Band.
1: Genau.

0: Hier ist Radio Dreieckland, hier ist der Nils unter Pablo Lancia. Und genau, leider ist von Freund Stiller leider schon ausverkauft das Konzert. Ich habe ihn dann selber gelesen unter zmf.de. Leider sind die Karten schon weg. Vielleicht gibt es welche an der Abendkasse. Ich bin mir nicht ganz sicher, ob da noch welche gibt für Sportfreunde Stiller.
1: Na, Sie haben schon gesagt, das ist ausverkauft. Ne? Wir haben jetzt einfach mal so ein bisschen noch durchs Programm gescrollt und für uns sah interessant aus die junge Künstlerin Lara Hulo.
0: Hulo, ja, bei der Luft. Aber ein Lied dürfen wir leider nicht spielen. Ich weiß nicht, ich komme auf den Namen, aber das ist mir ein bisschen unangenehm hier im Studio. Dann,

0: Dreieckland und wir verabschieden uns schon jetzt. Es gibt so eine Affäre und 58 schon, fast. Und 55. Und wir verabschieden uns. Im Studio war Pablo Lancia, ich gehe wieder nach Hause. Und der Nils.
1: Genau, wir waren im Studio, es war Freistunde FM. Hier geht's weiter
0: Thema mit dem Musikspezial. Heute war Thema Radio Dreieckland, LTF Spezial.
1: Und obwohl schon ausverkauft, du wolltest jetzt noch einen Song.
0: Freude stiller, dass ihr nicht enttäuscht seid.
1: Genau, den spielen wir jetzt noch.
0: Und zwar ein Kompliment.
1: Ein Kompliment. Und tschüss.
0: Für die Nicht-Tickets-Verkäufer.

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0: Esperanto-Magazin bei Radio Dreigland, 102,3 MHz Freiburg. Euch begrüßt Konrad und gleich geht's weiter mit einer, ja, mit einer kleinen Episode. Hören wir mal rein bei Kernpunkto. Eva und Johannes beschäftigen sich da mit Monda Heredagio, sprich Welterbe, Weltkulturerbe, am Beispiel der Stadt Bamberg. Und ihr wisst ja, am Ende flockt die Sendung aus, weil sie ein bisschen länger ist als eine Stunde. Wer sich zum Thema Esperanto informieren möchte, hat dazu Gelegenheit, einfach über Radio Dreigland meine Adresse rausbekommen und nachfragen. Viel Vergnügen und jetzt geht's weiter auf Esperanto.
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Hallo und herzlich willkommen aus dem RDL-Studio in Freiburg zu The Funky House. Heute wieder live in the mix. Mein Name ist DJ Funkmaster Flash. Ich werde euch bis 18 Uhr durch meine Show führen. Das heutige Musikspezial ist wieder im Bereich Funkmusik und Funky House. Heute haben wir so einen leichten Schwerpunkt im Bereich Funky House, New Funk. Und wir werden ein bisschen im Bereich Acid Jazz noch abtauchen. Jetzt fragen sich manche, Acid Jazz, was hat das mit Funk und mit House zu tun? Ihr werdet sehen, da sind viele Funk-Elemente drin und auch ein paar House-Elemente. Alles ein bisschen moderner. Genau, lasst euch da mal überraschen. Über die genauen Hintergründe zu Acid Jazz und den ganzen Subgenre, die ich hier immer spiele in der Show, werde ich mal den ein oder anderen Podcast machen. Seid auf jeden Fall gespannt. Das ist ein Projekt für die nächsten Folgen. Aber jetzt würde ich einfach sagen, genug geredet. Lehnt euch zurück oder zieht die Tanzschuhe an, macht Platz und genießt die Stunde von The Funky House.

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Ja, ihr Lieben. So schnell geht eine Stunde rum. Das war's dann in Kürze wieder von The Funky House. Hier live aus dem RDL-Studio in Freiburg. Euer Feedback gerne per E-Mail an djfunkmasterflash@gmail.com. Gerne auch über Instagram. DJ Funkmaster Flash. Alles zusammengeschrieben. Die heutige Sendung findet ihr eine Woche wieder auf rdl.de. Da könnt ihr sie runterladen in der Mediathek. Das nächste Funky House ist am 25.05. wieder Montag, 17 bis 18 Uhr. Da werden wir im Bereich Hausmusik wieder abtauchen. Alle Subgenres, die dazugehören. In diesem Sinne würde ich einfach schon mal an der Stelle sagen, euch einen schönen Abend. Danke fürs Zuhören. Bleibt gesund und always funky. Euer DJ Funkmaster Flash. 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
1: Herzlich willkommen zum Infomagazin bei Radio Dreieckland am 11. Mai 2026. In diesem blicken wir zurück auf den 81. Jahrestag der Befreiung vom Faschismus. In Freiburg gab es da eine Kundgebung und unter den Freiburger Straßenbelag, in dem sich gefährliche Gifte befinden, die Überbringer der schlechten Botschaft werden nun von der Badenova bedroht, statt dass diese vollumfänglich Verantwortung für ihre Fehler übernimmt. Außerdem gibt's ein antisemitismuskritisches Projekt mit Ausstellungsintervention im Haus der Geschichte Baden-Württemberg. Und wir schauen auf das neue Polizeigesetz in Sachsen. Der Chaos Computer Club meint dazu, nervt eure Abgeordneten. Wir werden auch darüber berichten, weil die Polizeigesetze in den verschiedenen Ländern sich ja meist gegenseitig negativ inspirieren. Und schließlich ein Kommentar, ob wir es mögen oder nicht, diese Regierung wird bleiben. Am 8. Mai war der 81. Jahrestag der Befreiung vom Faschismus. Und da gab es auch in Freiburg eine Kundgebung, zu der die VVN-BDA, die Vereinigung der Verfolgten des Naziregimes, Bund der AntifaschistInnen aufgerufen hatte. Und wir hören eine Rede von der Kundgebung, die am antifaschistischen Mahnmal am Rotteckring stattfand.
2: Liebe Zuhörende, liebe AntifaschistInnen, ich möchte meinen Beitrag heute erstmal mit einem Dank beginnen. An so einem Tag wie heute, an so einem sonnigen Freitagnachmittag, hätte man auch gut den Tag in einem Café auf einem der sonnigen Plätze in Freiburg ausklingen lassen können. Man hätte schweigen können zu dem Tag der Befreiung, der leider noch immer kein Feiertag ist. Und es dient ja auch nicht dem persönlichen Wohlbefinden, sich an so einem schönen sonnigen Tag mit den Verbrechen der NS-Diktatur auseinanderzusetzen und mit Hass und Hetze, wie wir sie heute wieder erleben. Die dummdreiste Behauptung, die in die Welt gesetzt wurde, wir würden Demo-Geld bekommen, wenn wir uns an Kundgebungen gegen rechts beteiligen, hat sich mittlerweile als blaubraune Lüge erwiesen. Und ich glaube, die meisten von uns oder alle von uns haben noch nie einen Cent überwiesen bekommen für die Teilnahme einer Demonstration gegen rechts oder einer Kundgebung. Im Gegenteil, es ist nicht unbedingt karriereförderlich heutzutage, an Kundgebungen gegen rechts teilzunehmen. Es dient nicht dem Wohlbefinden und trotzdem habt ihr euch entschieden, heute hierher zu kommen und ein Zeichen gegen rechts zu setzen. Und dafür möchte ich mich erstmal herzlich bedanken. Es ist ein wichtiges Zeichen, was Sie und was ihr setzt und gerade in dieser Zeit. Ich möchte heute über Menschen aus unserer Stadt sprechen, die vor genau 90 Jahren weitaus mehr gewagt haben, wagen mussten, als wir heute. Sie haben 1936, also vor 90 Jahren, ihre Heimatstadt, ihr Heimatland verlassen, wo der Faschismus bereits wütete, um in Spanien ihre Freiheit und ihr Leben aufs Spiel zu setzen. Ich möchte heute über den Karl Schäfer sprechen. Karl Schäfer kommt in den 1930er Jahren als junger Metallarbeiter und Gewerkschafter nach Freiburg. Er wird Vorsitzender des KJVD, des Kommunistischen Jugendverbandes in unserer Stadt. Im März 1933 wird er verhaftet und kommt in das Konzentrationslager Ankenbuck. Karl Schäfer flieht in die Schweiz und geht 1937 nach Spanien, um dort die gewählte Volksfrontregierung gegen den Rechtsputschisten um General Franco zu verteidigen. Kurze Zeit darauf wird Karl Schäfer bei den Kämpfen um Madrid durch einen Kopfschuss getötet. Ich möchte auch über den gebürtigen Freiburger Rudolf Pfeifle sprechen. Er ist der jüngste der badischen Spanien-Freiwilligen. Er ist Mitglied der SPD-nahen sozialistischen Arbeiterjugend. Während Landsleute von ihm in Junkers-Flugzeugen sitzen und auf Befehl Hitlers republiktreue Dörfer und Städte bombardieren, den meisten von Ihnen und Euch ist wahrscheinlich das Bild Guernica von Pablo Picasso aus dieser Zeit präsent. In dieser Zeit entscheidet sich der 17-jährige Malerlehrling aus der Vire dazu, in der spanischen Volksarmee die Bevölkerung gegen die faschistischen Generäle zu verteidigen. Nach der Niederlage der Republik wird Pfeifle in Südfrankreich interniert und später ins KZ Sachsenhausen deportiert. Rudolf Pfeifle überlebt die Lagerhölle von Sachsenhausen und den Todesmarsch und kehrt wieder nach Freiburg zurück. Ich möchte auch über Else Sara Jekcentis sprechen, eine in Rumänien geborene Medizinstudentin, die 1932 nach Freiburg kommt und hier Mitglied der KPD wird. Sie ist eine der wenigen Frauen, von denen wir wissen, dass sie als Spanienfreiwillige die rechtmäßige Regierung des Landes verteidigt haben. In Freiburg wird sie im Juni 1933 verhaftet und wegen Hochverrat angeklagt. Nach einer Gefängnisstrafe emigriert Else Sara Jekcentis über die Schweiz nach Frankreich. Im Februar 1937 arbeitet sie im Sanitätsdienst der Internationalen Brigaden. Rund 40.000 Frauen und Männer sind es aus den verschiedensten Regionen der Welt, die wie Else Jekcentis in Spanien den Faschismus bekämpfen. Mit dem Naftali-Botwin-Bataillon kämpft eine eigene jüdische Brigade gegen Francos Truppen. Zu den Spanien-Freiwilligen aus unserer Stadt gehört auch Otto Heringer aus Freiburg-Waltershofen, den es als jungen Mann nach Norddeutschland zieht. Otto Heringer arbeitet in Hamburg als Schiffsheizer und auf dem dortigen Großmarkt. Als Mitglied des Rotfrontkämpferbundes ist er an Straßenschlachten gegen die SA beteiligt und muss bald untertauchen. Aus der Illegalität dann hat er sich in Spanien der anarchosyndikalistischen Columna Durruti angeschlossen. Da ist es bereits zur Spaltung im antifaschistischen Lager gekommen. Die an Stalins Außenpolitik orientierte spanische KP diffamiert AnarchistInnen, TrotzkistInnen und LinkssozialistInnen als fünfte Kolonne Francos. Wer sich nicht der KP-Linie unterwirft, muss mit Inhaftierung und Tod rechnen. In der jungen Bundesrepublik sind die sogenannten Rotspanier keinesfalls wohlgelitten. Wiedergutmachungsanträge werden verschleppt, Versorgungsansprüche verweigert. Umgekehrt macht die Adenauer-Regierung in den 1950er Jahren dem Franco-Regime seine Aufwartung. Es reist nach Madrid der vormalige SA-Mann und spätere Vizepräsident des Bundestages Richard Jäger sowie Hans Klopke, ehemals Mitverfasser der sogenannten Rassegesetze und neuer Staatssekretär und Begleiter des Außenministers. Die Freiburger Spanien-Freiwilligen, von denen ich heute erzählt habe, haben den politischen Aufstieg der AfD, den Erfolg von Hass und Hetze nicht mehr erlebt. Was hätten Sie als AntifaschistInnen dazu gesagt, dass in den Parlamenten Menschen sitzen, die Geschichte fälschen und NS-Ideologie wieder salonfähig machen? Was hätten Sie als Opfer der NS-Diktatur dazu gesagt, dass sich in den sozialen Medien ein Thüringer Faschist verbreiten darf? Was hätten Sie als Antimilitaristin dazu gesagt, dass man die Gesellschaft wieder kriegstüchtig machen will? Hätten Sie nicht laut Nein gesagt, wenn man junge Menschen wieder unter den Stahlhelm pressen will? Was hätten Sie als GewerkschafterInnen dazu gesagt, dass der 8-Stunden-Tag, die gesetzliche Rente und andere Erfolge der ArbeiterInnenbewegung wieder öffentlich angegriffen werden? Was hätten Sie als InternationalistInnen dazu gesagt, dass Rassismus und Antisemitismus wieder um sich greifen und dass man flüchtende Menschen im Mittelmeer ertrinken lässt? Sie können nichts mehr dazu sagen. Es ist an uns, laut zu werden. Und die gute Nachricht zum Abschluss. Es gibt diese Menschen, die laut werden, auch in unserer Stadt. Es gibt, heute waren sie auf dem Platz der alten Synagoge, junge Leute, die nicht im Gleichschritt in Kriege marschieren wollen. Es gibt kurdische Menschen, ich glaube, sie kommen heute auch noch zu uns, die sich für Selbstbestimmung und gegen Unterdrückung einsetzen. Auch in Freiburg gibt es Omas und Enkel, die sich gegen rechts engagieren. Es gibt Initiativen, die dafür kämpfen, dass Frauen und Männer und solche, die weder das eine noch das andere sein möchten, so leben und lieben können, wie sie es möchten. Es gibt Kolleginnen, die sich am Arbeitsplatz gegen den Zugriff Rechtsradikaler auf die Betriebsräte zur Wehr gesetzt haben. Da gäbe es noch sehr viele aufzuzählen. Lassen Sie uns und lasst uns auch diese hoffnungsvollen Signale sehen, gerade jetzt in dieser Zeit. Sie sind es wert, gesehen zu werden. Vielen Dank.
1: Im Teer älterer Straßen verbirgt sich oft ein hochgiftiges Material. Polyzyklische aromatische Kohlenwasserstoffe, kurz PAC. Und bei Straßenbauarbeiten werden diese freigesetzt und es besteht auch ein akutes Gesundheitsrisiko für BauarbeiterInnen. Ebenso wie dann durch schlecht entsorgte Teerreste nach diesen Bauarbeiten. Und dieses Problem besteht zum Beispiel auch in Freiburg, in der Quäkerstraße ganz aktuell, auf einer Baustelle der Badenova. Nick Geiler von Regio Wasser e.V. hatte darauf schon vor einigen Monaten aufmerksam gemacht. Wir hatten darüber auch berichtet. Statt sich ihrer Verantwortung zu stellen, verschickte die Badenova Netze GmbH gegen Nick Geiler nun ein Drohschreiben mit Baustellenverbot für ihn. Wir haben mit Nick Geiler und mit Dieter Berger, Sachverständiger in dieser Materie und aktiv beim NABU, am vergangenen Freitag im Studio gesprochen.
3: Ihr kommt von einer Pressekonferenz, die ihr in der Quäkerstraße erneut gehalten habt und habt dort ein Update vorgenommen. Ein Update, wir hatten ja in Radio Dreieckland darüber berichtet, das Vira-Journal hat es berichtet, ich weiß nicht, ob die BZ darüber berichtet hat, dass in den Arbeiten der Badenova, in den betrauftragten Firmen, Arbeitende gefährdet werden, weil in den Straßen von Freiburg Teer, Altteer verbaut ist. Und da sind polyaromatische Kohlenwasserstoffe, ein furchtbarer Zungenbrecher, gebunden. Und diese lagen offen auf der Straße rum, waren auf Schutthaufen und so weiter. Wie ist jetzt die Situation? Hat sie sich entwickelt? Euren Unterlagen zur Pressekonferenz entnehme ich, dass ihr noch am 11. April, also 2 Monate nach der Bekanntmachung und Wendung an Badenova und die Stadt als Aufsichtsbehörde, Sie aufgefordert haben, doch mal Stellung zu nehmen zu Ihrem Verhalten gegenüber diesen untragbaren Zuständen eigentlich auf der Straße. Habt ihr eine Antwort von Ihnen bekommen, direkt?
4: Ja, zunächst war es so, wir hatten ja diese Sache im Februar aufgegriffen, hatten interveniert beim Umweltschutzamt der Stadt Freiburg. Daraufhin wurde die Baustelle tatsächlich 2 Monate stillgelegt, was ein völlig ungewöhnlicher Vorgang war. Und im April hatten wir dann eben, wie gesagt, nachgefragt, wie es denn jetzt ist und welche Schritte unternommen werden. Und der Schritt, der unternommen worden ist, ist, dass Badenova nicht vorgegangen ist gegen das Tiefbauunternehmen, was gegen sämtliche Vorgaben vom Umweltschutz, Arbeitsschutz, Gesundheitsschutz verstoßen hat, sondern Badenova geht jetzt gegen uns vor. Nach dem Motto, bestraft wird der Überbringer der schlichten Botschaft, anstatt dass man die Ursachen der schlechten Botschaft bereinigt.
3: Das war schon verwunderlich. Ich hatte den Umweltchef, Amtschef, den Herrn von Zahn, schon so gehört. Er hatte reagiert, auch im April darauf. Hatte das verharmlos in der Frage, ja, wir haben 3000 Baustellen in der Stadt, man kann nicht jede überprüfen, wenn man das alles vorher machen würde. So war so ungefähr seine Aussage gewesen. Das heißt aber, auf der einen Seite ein untergeordnetes Amt, ich glaube das Gewerbeaufsichtsamt ist untergeordnet dem Umweltschutzamt, hat zwar reagiert, hat also praktisch die Stilllegung der Arbeiten, ich weiß nicht, ob sie noch weitere Geschichten angeordnet haben zur Sicherstellung, und auf der anderen Seite sagt der Umweltamtschef selbst, dass er da nicht überall so eine Kontrolldichte haben kann. Ist ja schon mal ein Merkpunkt, sage ich jetzt mal, für die Stadt Freiburg. Wenn ich jetzt aber gucke, dass euch die Badenova just eine Woche nach der Wahl zum Oberbürgermeister, erster Wahlgang, wo Dieter, jetzt hätte ich schon Dieter Salomon gesagt, wo
4: Martin Horn
3: wiedergewählt worden ist, euch jetzt ein Schreiben, oder dir, Nick, ein Schreiben schickt, dass das Betreten der Baustelle und das Entnahme von Material untersagt wird, dann ist das ja schon in jeder Hinsicht ein Vorgang in der Absprache zwischen aufsichtsführender Behörde, nämlich die Stadt Freiburg mit ihren diversen Ämtern dazu, und auf der anderen Seite dem Bauherrn auf Straßen von Freiburg, der in einer unverantwortlichen Weise vorgeht. Kann die über, ich meine, abgesehen davon, ob er kann es ja offensichtlich, die beiden Geschäftsführer der Badenova Netze GmbH, die Verantwortung als Bauherr wahrnehmen, können die das überhaupt? Es kommt mir so ein bisschen spätfeudalistisch sogar vor.
4: Ja, da kann Dieter Berger, der selbst jahrzehntelang im Tief- und Straßenbau tätig war, der kann da sicher ein paar Takte zu sagen.
3: Nur zu.
5: Ja, mein Name ist Dieter Berger, ich bin vom BUND, vertritt 600.000 Mitglieder und ich habe auch die Freigabe von Berlin mehr oder weniger hier sprechen zu dürfen, und ich nehme alles, was ich sage, auf meine persönliche Verantwortung. Und ja, ich bin total verwundert, was hier in Freiburg geht. Ich bin zufällig an diese Baustelle herangekommen und ich bin einfach vom Glauben abgefallen, dass sowas in Green City in Freiburg möglich ist. Und das, was der Herr von Zahn da geschrieben hat, da möchte ich mal wortwörtlich vorlesen. Das Umweltschutzamt kann aufgrund der umfangreichen Aufgaben keine flächendeckenden Kontrollen sicherstellen. Dies ist staatlicherseits auch ausdrücklich nicht gewollt. Das muss man vorstellen. Der Staat will keine Kontrolle. Und dann geht es weiter. Da die Bundesregierung, wie Sie wissen, in den vergangenen Jahrzehnten stetig zunehmend auf die Eigenverantwortung des Bauherrn gesetzt hat und setzt, Baustellengenehmigungen sowie stetige Überwachung sind vom Gesetzgeber explizit nicht vorgesehen.
3: Ja, aber die sind doch gebunden an die Rahmenrichtlinien. Also die müssen doch auch die Arbeitsschutzrichtlinien einhalten. Und irgendjemand muss dann doch irgendwann mal doch klar machen. Also ich meine, in Freiburg gibt es bei alten Straßen x Bohrungen, wo geprüft wird, wie ist der Untergrund da drin. Und dann muss sowas ja auch auffallen. Der Bauherr muss doch diese, wenn wir jetzt von dieser Delegation, staatlichen Delegation, gesetzmäßigen Delegation auf die Bauherren gehen, und die Bauherren müssten dann doch ihrer Aufsichtspflicht nachkommen müssen.
5: Ja, absolut. In der Quäkerstraße kommt erschwerend hinzu, dass ja Badenova sagt, sie haben gewusst, dass da PAK-Material ist, und da steht auch ganz klar drin, laut Herr von Zahn, nach ersten Telefonaten mit der Badenova am 5.2. wurde bestätigt, dass Teer als Gefahrenstoff vorliegt. Alle Teerprodukte erhalten hohe PAK-Konzentrationen, daran haben wir keinen Zweifel. Laut Badenova wurde keine Kernbohrung vorgenommen, weil der Fakt vorbekannt ist. Das heißt, die haben hier mit Vorsatz gehandelt. Durch das, dass man weiß, dass eine Spritzdecke da ist, da kann keiner was dafür, dass dieses Material vorhanden ist. Aber dann hätten die unbedingt zwangsmäßig müssen diese Rammkernbohrung niederbringen, und zwar bis zur Sohle. Weil jetzt hat sich herausgestellt, dass sie nicht nur das Material, das PAK-Material, das wirklich hochgiftig ist, sondern dass der Untergrund auch kein Naturmaterial ist. Also das ist mal aufgeschüttet worden. Und deshalb verlangt eigentlich die Gesetzgebung, dass diese Rammkernbohrungen gemacht werden oder offene Proben, das ist auch okay, wegen dem Entsorgungsweg. Weil es ist ja noch schlimmer, dass man nicht weiß, wo ich jetzt das Zeug hingekommen, außer dieser Spritzdecke. Und darunter, wir haben stelleweise Beprobungen, die bis zu 4 Meter runtergehen, wo immer noch PAK-Material praktisch gefunden wurde, also eluiert wurde, dass man gehört, es geht in den Untergrund. Und da ist natürlich unheimlich wichtig, weil uns, also mir und Nick jetzt, wir kennen uns seit 33 Jahren, geht es tatsächlich ums Grundwasser, ums Wasser.
3: Das habe ich mir gerade gedacht. Das wird ja dann penetrieren ins Grundwasser. Wir haben gerade, ich glaube heute ist in der Badischen Zeitung auf Seite 2 ein großer Artikel über Proben, die vorgenommen worden sind, 1500 im Oberrheingraben, und überall haben wir Verseuchungsgrade.
4: Das ist völlig richtig. Die trinationale Studie über die Grundwasserqualität in der Schweiz, im Elsass, in Baden-Württemberg, Hessen, Rheinland-Pfalz hat eben gezeigt, dass es besorgniserregende Befunde über Mikroschadstoffe, dazu gehören die PAKs, im Grundwasser gibt, und nicht nur im Grundwasser, sondern auch im Oberflächengewässer. Und da können wir nur sagen, sowas kommt von sowas. Mhm. Weil wenn 1 Milliarde Tonnen Teer in den Straßen von Deutschland im Untergrund lagert und nur ein Bruchteil, ein Promille von Promille jedes Jahr freigesetzt wird, führt es dann doch in der Summe zu erheblichen Konzentrationen. Und dass die Vorgaben der EG-Wasserrahmenrichtlinie, nämlich das Erreichen des guten chemischen Zustands in deutschen Gewässern, nicht erreicht werden kann, liegt an Quecksilber, an bromierten Flammschutzmitteln und an dritter Stelle an diesen PAKs, an diesen polyzyklischen aromatischen Kohlenwasserstoffen. Deshalb sagen wir, die Quäkerstraße ist nur die Spitze vom Eisberg. Mhm. Die Quäkerstraße sollte wirklich Anlass sein für die Stadt und aber auch für Baden-Nuwa zu überlegen, wie sie in Zukunft sachgerecht mit dieser Altteerproblematik umgehen kann. Und dazu haben wir konstruktive Vorschläge gemacht, nämlich rigide Ausschreibungstexte für die Tiefbauunternehmen und eine wirklich wirkungsvolle Baustellenüberwachung. Dass die Tiefbaufirmen, die im Moment anscheinend alle Zügel schleifen lassen, dass die Tiefbaufirmen vergattert werden, kontrolliert werden, ob sie die Vorgaben tatsächlich einhalten.
3: Das ist insofern interessant, weil ihr gleichzeitig in eurem Schreiben vom 11. April darauf hingewiesen habt, dass ja die Badenova selbst angibt, in ihrer EMAS-Verordnung, das müsstet ihr mal erklären, was das ist, wie viel Abraum sie hat und ob das überhaupt auftaucht in ihren Arbeitsbereichen. Vielleicht dazu noch eine.
4: Die EMAS-Verordnung der Europäischen Union, das ist die Verordnung über den betrieblichen Umweltschutz, also von Unternehmen, von Organisationen. Und in Freiburg ist beispielsweise die Druckerei der Badischen Zeitung, das Umweltschutzamt und eben auch Baden-Nova validiert nach der EMAS-Verordnung. Das heißt, sie müssen alle 3 Jahre an die Öffentlichkeit eine Umwelterklärung abgeben, wo sie Rechenschaft ablegen, wie sind wir die letzten 3 Jahre mit der Umwelt umgegangen. Und die letzte Umwelterklärung von Baden-Nova enthält bezüglich von diesem giftigen Straßenaufbruch eine Lücke. Es wird nicht geschildert, wie wird mit diesem Material umgegangen. Es wird nicht geschildert, wie wird dieses Material entsorgt, wo landet es letztlich. Und es wird auch nicht offengelegt, wie viele Tonnen pro Jahr von diesem Material auf den Baustellen, wo Tiefbaufirmen im Auftrag von Baden-Nova tätig sind, wieder vorgegangen wird. Weil das Einzige, was auf Anfragen, mehrfache Anfrage von uns gegenüber Baden-Nova kundgetan worden ist, dass gesagt wird, das Material wird an den Entsorgungsfachbetrieb übergeben, soll heißen, dann haben wir nichts mehr damit zu tun. Aber die EMAS-Verordnung bestimmt genau, ihr dürft die Verantwortung für solches Giftmaterial nicht aussourcen, nicht delegieren, sondern ihr seid zuständig und verantwortlich bis zur definitiven Ablagerung von dem Material. Und unserer Ansicht nach verstößt der Baden-Nova eklatant gegen die Vorgaben der EMAS-Verordnung.
3: Also auch dessen. Ihr habt angeführt, dass das Zitat lautet 2800, also 3000 Tonnen wurden als gefährlicher Abfall deklariert, davon gehen wiederum 2800 Tonnen ins Recycling. Können die PAKs ins Recycling gehen? Unsere letzte Sendung, glaube ich, gab es nur eine Fabrik in Holland, in den Niederlanden, die das hat.
4: Das Material darf gar nicht ins Recycling gehen. Das heißt, die Angaben in der Umwelterklärung beziehen sich auf irgendwas anderes und auf eben 3000 Tonnen von irgendwas. Aber was an Straßenaufbruch in den Baden-Uwe-Baustellen, in Breisach, in Offenburg, in Freiburg, in Lörrach anfällt, das sind Zehntausende Tonnen und keine 3000 Tonnen. Es gibt also einen erheblichen Erklärungsbedarf zur Umwelterklärung von Baden-Uwe.
5: Ich möchte da auf ein Schreiben hinweisen vom Regierungspräsidium Freiburg vom April 2024, dass an alle Städte und Gemeinden gesandt worden ist, mit dieser Brisanz sorgsam umzugehen. Und es ist so, bis 25 Milligramm PAKs kann es ins Heißmischverfahren wieder eingearbeitet werden. Aber über 25 Milligramm, was zwischenzeitlich noch weitergedrückt wurde, ist das Sonderentsorge. Das heißt wortwörtlich auszuschleusen und zerstören. Und das sind nicht meine Worte, das sind die Worte vom Regierungspräsidium, die sind schriftlich niedergelegt. Und da möchte ich mal ganz kurz vor 33 Jahren zurückkommen. Was sind die Ursachen? Durch das, was ich nicht kennenlernte, man hat bei uns in unseren kleinen Ortsteilen durch einen Straßenbau tatsächlich die offizielle Wasserversorgung verseucht mit Baustoffrecycling. Und man hat da wirklich gelogen, es hat alles hinten und vorne nicht funktioniert. Dann gab es ein Gutachten, Bürgerinitiative, das wurde unter Verschluss gehalten und dann Ende 2024 kam das, 1994 kam das dann an die Öffentlichkeit, dass eindeutig diese Quellwasserverunreinigung aus diesen Stoffen sind, auch PAK. Und seither bin ich eben, damals war ich Ortschaftsrat und Gemeinderat bei den Grünen, und seither bin ich, was das anbelangt, weil die Bevölkerung hat mich dann natürlich auch gefragt, warum ich das nicht verhindern konnte als Straßenbauer. Und dann habe ich eben gesagt, ich habe alle Behörden eingeschaltet, alles was machbar ist, aber die haben einfach gesagt, es ist nicht möglich, es gibt es nicht. Aber der Beweis ist geführt und der ist zwischenzeitlich so oft geführt. Es sind insgesamt 50 Fälle, nur dass in Freiburg das möglich ist, das war mir eigentlich für mich undenkbar.
3: Obwohl die meisten Straßen wahrscheinlich auf der dichtesten Fläche hat, wahrscheinlich, ne? Und ja, da sind viele dieser Straßen ja, ich denke jetzt zum Beispiel auch an die Mundenhofer Straße, die ja auch eine ziemlich alte Straße ist, wo das auch unten drunter ist, ist ja auch alles abgetragen worden jetzt gerade. Also ich denke, da wird sehr viel unter den Straßen sein.
5: Da kann ja keiner was dafür. Der Gesetzgeber ist sogar so weit, dass er das extra bezahlt. Also wenn dieses Gift kommt, wird es extra abgerechnet. Und zwar direkt zwischen dem Auftraggeber und zwischen der Firma, damit eben Entsorgungsnachweise da kommen. Und also das ist alles geregelt. In Deutschland ist die Gesetzgebung wirklich gut, aber die Umsetzung fehlt. Und es geht schon los, dass die Gewerbeaufsicht, ich rede jetzt von der staatlichen Gewerbeaufsicht in Freiburg, bei verschiedenen Anzeigen vor Ort kommt und sagt, Herr Berger, wir haben keine Fachkunde, keine Sachkunde, wir sind ausgebildet, wir haben keine Ahnung. Also und sagt, ja, was wollt ihr dann überhaupt beweisen? Und er sagt, ja, das ist ein Problem und so ist es. Und dann haben wir an die Generalstaatsanwaltschaft in Karlsruhe geschrieben, die müsste erstmal eine Schwerpunktstaatsanwaltschaft gründen, um die Leute überhaupt mal auszubilden, von was wir hier reden. Und ich sage in aller Deutlichkeit, es gibt den Fall Cum-Ex, aber der ist Peanuts gegenüber diesem PAK, weil da geht es um Mutter Erde und die hat keinen Anwalt. Und das ist so dramatisch, da fehlen mir die Worte. Okay. Wir können so nicht damit umgehen. Das Zeug ist nun mal gefährlich, es kann keiner was dafür, aber alles ist so geregelt. Und wieder die Behörde, auch die Thekla Walter steht eigentlich hinter uns. Sie sagt, ja, sie ist dankbar dafür, dass es Leute gibt, dass dass praktisch das aufgedeckt wird. Ja, aber wie viel Drohungen habe ich? Man wünscht mir wirklich den baldigen Abschied vom Leben. Gesagt, das ist brutal, was die machen. Und es sind immer die Leute, die sich die letzten Jahre dumm und dämlich verdient haben, Vermögen mit diesen illegalen Geschichten. Und das muss ein Ende haben. Es geht tatsächlich ums Grundwasser. Mhm.
3: Die Gesetzeslage, aber auch die Richtlinien, die technischen Richtlinien, so wie ich das verstehe, sind eigentlich relativ eindeutig. Das heißt, aber sie haben, wir haben das Beispiel ja dieser Verbrennungsanlage, die einzige in Europa, das wäre dann die Beseitigung dieser Gefahren. Wahrscheinlich, ich weiß es nicht, bin selbst technischer Laie da drin. Aber wenn das alles so ist, dann ist doch das, was eigentlich stattfindet, ein Prozess des Wegschauens aller Behörden, mit Ausnahme, dass man Rundschreiben schreibt, auf ein massives Problem, was insbesondere, wenn wir jetzt sagen, Bauturbis und was so alles so jetzt diskutiert wird, verstärkter Straßenbau und sowas, dass dann im Prinzip die Beseitigung dieser Abfallmengen, die eigentlich aussortiert, nicht vermischt werden dürften, dass die im Prinzip irgendwo untergemischt werden und irgendwo, wenn überhaupt, deponiert werden und ab in der Ausgangsfall war ja bei Ihnen, Ihre Erfahrung in der Ortschaft, war ja, dass das eigentlich so eine tickende Zeitbombe ist, dass lieber niemand rangehen will. Oder verstehe ich das? Ist das jetzt...
5: Doch, man hat es erkannt, aber es ist absolutes Behördenversagen, muss man sagen. Bei der Behörde gibt es aber wirklich super gute Leute.
3: Das glaube ich gerne.
5: Aber die kommen tatsächlich nicht an. Die sind auch angewiesen auf die öffentliche Interesse. Und wenn die Badische Zeitung da seit... Sie waren die Erste, wo ich informiert habe.
3: Ja.
5: Und sie verweigern sich. Dann sage ich, die Bayerische Zeitung reitet in Freiburg ein totes Pferd. So geht es nicht. Die können sich doch nicht von der Verantwortung raus. Das geht ja in Informationsrecht und in Informationspflicht. Aber das wird hier in Freiburg ausgeblendet. Ich bin aber mit der BZ sonst sehr zufrieden, weil es war ein junger Mann hier, lang zuständig, der ist dann gegangen und der hat eben mir auch gesagt, die BZ ist gar nicht in der Lage, so einen Fall so aufzuarbeiten, wie er aufgearbeitet werden müsse. Das ist jetzt Presseschelte, aber sie ist gerechtfertigt, weil sie wahr ist.
3: Mhm.
5: Und ich war wieder auf der BZ und habe um ein persönliches Gespräch gebeten. Es hat nichts stattgefunden und heute wiederum waren sie wieder eingeladen. Sie sind nicht gekommen.
3: Aber haben einen Termin in Aussicht gestellt, habe ich gehört.
4: Genau, ich bin nicht ganz hoffnungslos und hoffe, dass wir da doch noch
3: Deutschen
4: Zeitung aufs Pferd helfen können, aufs richtige Pferd.
3: Ja, ich denke,
4: was unsere Hoffnung auch ist, der Chef vom Aufsichtsrat von Baden-Nova ist ja der Freiburger Oberbürgermeister. Wir haben ihm gegenüber den Wunsch geäußert, dass er nochmal mit dem Vorstand von Baden-Nova spricht, damit der Vorstand von Baden-Nova dafür sorgt, dass das Problem endlich ernst genommen wird. Weil ich kann es nur wiederholen, die Quäkerstraße ist nur die Spitze vom Eisberg. Wir haben unzählige weitere solche Straßen in Freiburg und in den anderen Baden-Nova-Kommunen, wo man sich wirklich darum kümmern muss, dass nicht zu dieser illegalen Freisetzung von diesen polyzyklischen aromatischen Kohlenwasserstoffen kommt.
3: Offensichtlich investiert die Baden-Nova aber ein bisschen mehr in die PR-Abteilung, die dann beruhigen. Man macht eher ein kaufmännisches, renditeorientiertes Management in der Kommunikationstätigkeit, habe ich den Eindruck.
4: In der letzten Woche war ja am Sonntag beigelegt das neue Kundenmagazin von Baden-Nova mit dem neuen lockerflockigen Markenauftritt von Baden-Nova. Mit ganz vielen Worten, Verlässlichkeit, Verantwortung, gesellschaftliche Verantwortung. Und das steht völlig im Kontrast zu dem nachlässigen, fahrlässigen Vorgehen in der Quäkerstraße.
3: Hängt das auch mit zusammen mit der Neubesetzung im Jahre 2024? Ein kaufmännischer Vorstand, genau. Herr Sato, ich weiß nicht, Herr Sato ist glaube ich schon länger da oder ist er neu?
4: Alles neu, es hat ein Generationenwechsel stattgefunden bei Baden-Nova. Die ganzen alten Leute, mit denen wir sehr gut zusammengearbeitet haben, schon zu FEW-Zeiten, die sind alle weg. Es ist eine neue Generation von Managern dran, die ganz anders denken als die Leute von der FEW und von der frühen Baden-Nova. Das ist eine Zeitenwende, würde ich sagen, bei Baden-Nova, dass schöne Marketingauftritte eine Rolle spielen. Aber dass die gesellschaftliche Verantwortung, die bei jeder Gelegenheit beschworen wird, da müsste man nochmal drüber nachdenken bei Baden-Nova, denke ich.
3: Ja, bitte.
5: Ich möchte da auch was zu sagen. Ich bin hier differenziert mit dem Nick Geiler, was es anbelangt. Für mich gilt eins. Ich finde den O.B. Horn ein sehr sympathischer Mensch aus meiner Sicht. Aber da stimmt das nicht. Und ich möchte, dass er nicht mit, das kann er machen, aber ich möchte mit ihm ein persönliches Gespräch, ich möchte ihn kennenlernen. Ob das, was momentan im Raum steht, dass er nichts gewusst hat, wenn ja, hat es Probleme. Wenn er nicht informiert ist, hat es noch mehr Probleme. Dann hat er sein Rathaus nicht im Griff. Und das ist mir ganz wichtig. Dieses ganze Geplänkel, das machen wir jetzt über Jahrzehnte hin und her und. Und die Juristerei ist ja gar nicht in der Lage, das aufzuarbeiten. Trotzdem werde ich jetzt zwangsweise als BUND eine Anzeige erstatten müssen, damit es mindestens strafrechtlich verfolgt wird und protokolliert ist und so, dass wir dann auf der Staatsanwaltschaft wieder Akteneinsicht haben können, weil sonst kommen wir an die Sache nicht ran. Und da denke ich anders. Die Worte ist für mich genug gewechselt. Es müssen Taten folgen.
3: Das denke ich auch. Angesichts dessen, der 3000 Baustellen, wie sich der Umweltamtschef ja ausgedrückt hat, in Freiburg allein, 3000. Und die sind in vielen Gebieten durchaus alte Straßen, die in der Zeit gebaut worden ist, wo Teer als Untergrund und bis ins Grundwasser schon reichend gegangen ist. Ich bedanke mich für dieses Update bei Nick Geiler vom Regelwasser BWO und Dieter Berger vom BUND. Und die Worte sind tatsächlich, man sollte noch weitere Worte sicherlich auch noch wechseln, aber tatsächlich sind wirklich auch mal langsam Taten gefragt. Und zwar andere Taten als diese Drohschreiben von Badenower Netze gegen Nick und dem Verboten, sich auf in der Nähe dieser, den absurden Verboten der ungesicherten Baustellen, sich auch nur zu nähern, geschweige dann auch bürgerschaftliches Engagement dadurch zu zeigen, dass er selbst die Nachweisen mitführt.
5: Darf ich noch was sagen?
3: Ja, gerne. Schlussworte von beiden.
5: Mein Schlusswort ist, es handelt sich um Trinkwasser. Es ist ein Lebensmittel. Es ist kein Wirtschaftsgut. Es ist nicht das eine oder das andere. Nick Geiler ist der Wissenschaftler. Ich kenne ihn seit Jahren. Er macht die Wissenschaftler. Aber ich bin der Praktiker. Das heißt, ich mit meinen Leuten. Ich habe selber Vergiftungen erlebt und momentan ist Verdacht auf Hautkrebs. Es ist sowas von schlimm, das kann man sich nicht vorstellen. Und da muss es ein Ende haben, weil die Gesetzgebung ist eindeutig, wenn dieses Dreckzeug da zum Vorschein kommt, muss es unter Arbeitsschutzbedingungen möglichst ausgesourcet werden und mindestens auf eine Deponie kommen, die dann ja tatsächlich abgedichtet ist, wenn diese, wenn Deutschland mal so weit ist, dass man diese Entsorgungsanlage hat. Aber die kostet ja um 100 Millionen. Und das will man jetzt die Private aufwürden. Das kann niemals sein, dass so eine wichtige Sache in Privathände kommt. Da geht es wieder um Profit, aber das ist Staatsangelegenheit. Und von dem her ist es einfach wichtig, dass man das ernst nimmt. Es geht letzten Endes um das Trinkwasser.
1: Fragt uns doch mal jüdische Perspektiven auf Antisemitismus. Noch bis zum 13. September ist die Ausstellungsintervention mit diesem Titel im Haus der Geschichte Baden-Württemberg zu sehen. Sie ist Teil des Projekts Anti-Anti 2.0. An 11 Stationen wird hier antisemitismuskritisch in der Dauerausstellung des Museums interveniert. Neben der Ausstellungsintervention beinhaltet das Projekt Anti-Anti 2.0 auch Bildungsangebote, Veranstaltungen und eine Webseite, auf der man sich näher mit dem Thema Antisemitismus auseinandersetzen kann.
6: Was als gewisser Nachholbedarf bei der Arbeit von vielerlei NS-Gedenkstätten in der aktuellen Broschüre der Recherche- und Informationsstelle Antisemitismus, kurz RIAS, festgestellt wurde, Radio Dreieckland berichtete, kann als Ansatz in die richtige Richtung gesehen werden. Ein Perspektivwechsel, den RIAS für die antisemitismuskritische Gedenkstättenarbeit als dringend erforderlich ersieht, hält Vermittlungsleiterin Caroline Gritschke ebenfalls für entscheidend. Sie wird in einer Pressemitteilung vom 24.03.2026 vom Haus der Geschichte zitiert: Lange Zeit wurde in Museen oft über Jüdinnen und Juden gesprochen. Sie wurden zum Objekt der Geschichte oder allein auf die Opferrolle reduziert. Gemeinsam mit Betroffenen rücke die Ausstellungsintervention aber ihre Perspektiven in den Mittelpunkt, fährt Caroline Gritschke in der Pressemitteilung fort. Die Intervention entwickelte ein Team aus dem Haus der Geschichte und Community-KuratorInnen und wurde unterstützt durch ExpertInnen, die in Forschung, Bildung, Beratung und Vermittlung antisemitismuskritisch arbeiten. Der Projekttitel Anti-Anti 2.0 stellt eine Anspielung auf die 1924 bis 1932 erschienene Publikation Anti-Anti – Tatsachen zur Judenfrage dar. Verfasst hat die Faktensammlung gegen antisemitische Lügen der evangelische Pfarrer Emil Felden. Herausgegeben wurde die Publikation durch den jüdischen Verleger E.G. Löwenthal. An 11 Stationen, die in der Dauerausstellung Landesgeschichten des Hauses der Geschichte verteilt sind, können MuseumsbesucherInnen ausgestellte Exponate hinterfragen sowie Kommentare und Ergänzungen zu Objekten und Geschichten der Landesgeschichte lesen. An einer Station wird bei einem sogenannten Verschwörungsgenerator deutlich, dass Verschwörungserzählungen immer demselben Muster folgen. An weiteren Stationen können sich MuseumsbesucherInnen über Beratung zu Antisemitismus informieren. Es gibt eine Station zu jüdisch-muslimischer Glaubensbegegnung und mehr. Mit Flyern und Aufklebern, die an den Stationen aufgesammelt werden können, kann am Ende der Ausstellungsintervention ein Werkzeugkasten gegen Antisemitismus mit Karton gefaltet und mit den Informationsmaterialien gefüllt werden. Jede Station ist mit orangenen Bändern markiert und hebt sich so deutlich aus der Dauerausstellung hervor. Das Projekt Anti-Anti 2.0 beinhaltet neben der Ausstellungsintervention jedoch auch Bildungsangebote, Veranstaltungen und eine Website, auf der sich näher zum Thema Antisemitismus informiert werden kann. Es stelle der Pressemitteilung vom 24. März 2026 zufolge eine Form der Antisemitismusprävention dar, denn, wie Kunststaatssekretär Arne Braun zitiert wird, die steigende Zahl antisemitischer Vorfälle erschreckt uns alle zutiefst. Es müssten also dringend wirksame Gegenstrategien entwickelt werden und das Projekt leistet einen wesentlichen Beitrag hierzu, führt Arne Braun aus. Ende dieses Jahres soll im Rahmen des Projekts Anti-Anti 2.0 die interaktive Ausstellung im Fokus »Woher kommt der Hass?« folgen. In dieser solle den Wurzeln und Funktionen des Judenhasses auf den Grund gegangen werden, wie es vom Haus der Geschichte angekündigt wird. Das Anti-Anti-Mobil soll ab April 2027 Inhalte beider genannten Ausstellungen in mobilen Kisten verpackt an unterschiedlichen Orten für Gespräche sorgen. So kann das Projekt als Teil der Demokratiebildung gesehen werden, die als zentrale Aufgabe von Museen durch die Direktorin des Hauses der Geschichte Baden-Württemberg, Cornelia Hecht-Zeiler, beschrieben wird. Zitat: Wir blicken auf einen Judenhass, der sich in einem Ausmaß ungehemmt und meist unwidersprochen äußert. Zitat Ende. Sie sehe es als Verantwortung des Hauses, Zitat, dieses Thema als Gefahr für die Demokratie zu erkennen und gemeinsam mit Betroffenen auf vielfältige Art und Weise aufzugreifen, Zitat Ende. Anti-Anti 2.0 kann somit als Anfang für eine breit angelegte Auseinandersetzung betrachtet werden.
1: Im Sächsischen Landtag wird über eine Novelle des Polizeigesetzes vehement diskutiert. So vehement, dass die Grünen als Oppositionspartei sogar einen alternativen Entwurf vorgelegt haben, weil der vor allem von der CDU vorangetriebene Vorschlag so schlecht sei. Schon im Februar veröffentlichte der C3D2, die Dresdner Gruppe des CCC, eine Pressemitteilung, in der sie forderten, dass der Entwurf abgelehnt werden soll, da er sehr tief in elementare Rechte der BürgerInnen eingreife. Was da genau drin stand und wieso ihre Kritik so vehement ist, hat Stefanie Henkel vom C3D2 im Gespräch mit Radio Korax ausgeführt.
7: Sachsens Kabinett hat ja das Polizeigesetz nochmal einen neuen Entwurf beschlossen. Im Winter quasi gab es einen ersten Entwurf, der wurde jetzt verändert. Und da habt ihr zu dem veränderten Entwurf eine Pressemitteilung veröffentlicht. Was war denn der ursprüngliche Entwurf und was hat sich im neuen Entwurf jetzt verändert?
8: Gar nicht mal so viel hat sich verändert leider und das ist auch das große Problem. Aktuell ist es so, dass das Gesetz jetzt enthält, dass es kein Palantir geben soll zum Beispiel, also eine andere Datenanalyse-Software. Das Problem ist, selbst wenn das jetzt eine europäische Lösung wäre, was zum Beispiel SPD und Grüne ganz gerne immer haben wollen, dann haben wir das Problem, dann gibt es trotzdem ganz große Polizeidatenbanken, die ausgewertet werden können und wir haben immer noch Verhaltensprofile, die ermittelt werden sollen. Und das macht es halt nur bedingt besser. Und was nicht mehr drin ist, was eine relativ große Nummer war, ist das Filmen mit Drohnen in Autos, um Leute am Handy zu erwischen oder eventuell zu erkennen, ob da Waffen im Auto sind. Das war sowieso eine ganz wilde Nummer. Es gibt ein paar Sachen, die wurden jetzt angepasst. Also, dass es für so große Datenanalysen jetzt ein Stufenmodell gibt, was ja erstmal gut klingt, dass nicht jede Polizistin alles machen darf, aber tatsächlich heißt das, dass jede Polizistin gerade nach diesem Entwurf personenbezogene Daten recherchieren darf, auch einfach aus Langeweile, so wie es gerade formuliert ist. Das umfasst ganz, ganz viel Adresse und sowas. Und das Einzige, was die nicht aus Lust und Laune recherchieren dürfen, sind quasi biometrische Daten und Daten aus Wohnraumüberwachung. Das ist nämlich das Nächste, das ist auch relativ neu. Wohnraumüberwachung wird es jetzt auch in der Form geben, dass Bodycams von den Cops angeschaltet sein dürfen in Wohnräumen, weil wenn du eine Hausdurchsuchung hast oder auch in Geschäften nach Öffnungszeiten, das ist auch neu. Und was ein bisschen angepasst wurde, ist noch der Einsatz von selbstlernender KI aus Polizeidaten. Natürlich auch mit Weitergabe an DrittanbieterInnen und die Bildung von Verhaltensprofilen. Also ganz, ganz gruselig. Dafür braucht es zwar dann richterlichen Beschluss, aber ja, der ist ja im Zweifel auch schnell geholt. Und by the way, ist das auch nur so weit anonymisiert und pseudonymisiert, wie es nicht so aufwendig ist. Also wenn im Prozess irgendwas angeblich ganz dringend ist, dann kann es schon mal sein, dass die Pseudonymisierung nicht so richtig stattfindet. Aber es geht leider noch weiter. Wir haben nämlich auch ein paar Sachen drin, die wahrscheinlich gegen EU-Recht verstoßen im aktuellen Entwurf. Also zum Beispiel Gesichtersuche im Netz. Vielleicht kennen einige das schon unter dem Kletteparagraf. So nennt das Armin Schuster nämlich gerne, unser Innenminister. Und der verstößt vermutlich gegen die KI-Verordnung. Die besagt nämlich, dass du aus Bildern, die so im Internet frei zugänglich sind, keine großen Datenbanken machen darfst oder schon bereits existierende Datenbanken nutzen darfst. Aber genau das möchte die Polizei, obwohl es in der KI-Verordnung klipp und klar drin steht, dass du das gar nicht machen darfst. Es ist einfach ganz, ganz schlimm und ganz dystopisch. Also zum Beispiel diese ganzen Verhaltensprofile, die soll es auch im öffentlichen Nahverkehr geben, weil, also eine richtige Begründung gibt es nicht. So Sachen, die schon ganz lang Themen sind, wie Staatstrojaner sollen mit rein, verdeckte Kennzeichenscans. Das kennen vielleicht sogar noch einige von so 2018, 19. Da war das die 30-Kilometer-Grenze in Sachsen ganz, ganz groß. Wir haben ja zwei innereuropäische Auslandsgrenzen. Und von denen aus gesehen, von der Grenze nach Tschechien und nach Polen, 30 Kilometer rein ins Gebiet, darf mehr Überwachung im Straßenverkehr stattfinden. Und das ist ungefähr die Hälfte der Fläche Sachsens, dass du anderslos da den Verkehr überwachen darfst. Das geht bis nach Dresden rein zum Beispiel. Das ist so der grobe Überblick, was alles furchtbar ist.
7: Weißt du, wie das kommt, beziehungsweise was da jetzt irgendwie, man versucht wahrscheinlich irgendwie doch noch mehr in den rechtlichen Rahmen zu kommen oder mehr in Anführungszeichen Verhältnismäßigkeit zu schaffen, oder weißt du, was da irgendwie die Motivation ist?
8: Also wir haben seit Anfang 2019 ein neues Polizeirecht in Sachsen. Das war so furchtbar, also da steht zum Beispiel drin, dass Cops unter gewissen Umständen Maschinenpistolen haben dürfen oder Granaten. Und dagegen haben Abgeordnete von der Linken und von der Grünen geklagt. Da gab es dann auch tatsächlich eine Verfassungsbeschwerde, die Erfolg hatte, Anfang 2019. Und in der steht quasi drin, dass sie zum Teil halt recht hatten, die Abgeordneten, die das gesagt haben, das ist doch alles rechtswidrig. Und da steht auch drin, dass eben bis Ende Juni 2026 das alles überarbeitet werden muss. Und deshalb wird jetzt alles überarbeitet. Das Problem ist aber, dass diese Überarbeitung genutzt wurde, gerade von Armin Schuster und seinen Mitarbeitern da, dass mehr Überwachung reinkommt. Und jetzt gab es quasi so eine Überarbeitung von dem Entwurf und der ist jetzt ins Parlament gekommen. Und bei der Überarbeitung wurde schon angepasst, dass es wahrscheinlich besser durchgeht. Und es gibt jetzt auch ein paar Abgeordnete, die immer noch Alarm schlagen und dagegen stimmen werden. Aber es ist halt leider mit den Mehrheiten in Sachsen relativ schwierig. So richtig viel Hoffnung habe ich nicht, weil ich denke mal, dass es durchgedrückt werden soll, wie es jetzt gerade ist. Und dann gibt es dann halt vielleicht wieder berechtigterweise ein Urteil, das sagt, aber wir haben ja Sachen drin, die verfassungswidrig sind, also nach der sächsischen Verfassung. Und dann dauert es dann halt wieder 7 Jahre oder so, bis was angepasst werden muss. Und in der Zwischenzeit kannst du ja trotzdem Dinge anpassen, weil seit es das Urteil gibt, dass das Polizeirecht in Sachsen verfassungswidrig ist, gilt es ja trotzdem erstmal weiter, bis es ein neues Polizeirecht gibt. Das ist das Absurde.
7: Ich würde noch mal ganz kurz gerne auf, vielleicht kannst du so 1-2 Beispiele geben, was das bedeuten würde für die Menschen. Also wenn wir jetzt einfach an eine durchschnittliche BürgerIn denken und wir uns jetzt irgendwie mal ausmalen in dieser Dystopie, dass es jetzt dieses Polizeigesetz gibt. Was würde das bedeuten für mich als Menschen, der sich normal im Alltag bewegt?
8: Wenn sich jetzt, nennen wir sie Erna ins Internet teilt, weil sie für Awareness für psychische Krankheiten ein bisschen was zeigen möchte, da einen Videoblog hat oder sowas. Das kann die Polizei dann mit analysieren. Das kann dann, dass sie quasi eine gefährliche, psychisch kranke, in ganz großen Anführungsstrichen gerade, dass sie eine gefährliche Kranke wäre, könnte dann da reinfallen. Und wenn sie dann noch durch so diese Bewegungsdaten, die wir haben, erkennbar ist, dass sie zum Beispiel öfter zu Klimaprotesten geht, könnte sie halt dadurch schon gefährlich sein, quasi in dieser Welt, und diese hohen Stufen der Überwachung kriegen, die drin sind. Obwohl sie gar nichts weiter tut, außer mal zu einem Klimastreik oder so zu gehen und versucht, über Sachen zu informieren. Oder was auch, glaube ich, für viele ganz offensichtlich gruselig ist, sind die ganzen Kennzeichenüberwachungssachen. Wenn dann halt das alles erfasst wird, dass du einfach in der Hälfte von Sachsens hin und her fährst und auch alles mit diesen Verhaltensscannern im öffentlichen Nahverkehr. Also, dass dann theoretisch eine Person, die hinkt und irgendwas Großes in der Jacke hat, quasi hops genommen wird, weil es aussieht, als wäre es eine Waffe und als würde sie was Schweres nachziehen, nur einfach, weil sie hinkt.
7: Ihr seid ja jetzt eine Gruppe, die jetzt aus zivilgesellschaftlichen Menschen besteht. Was würdet ihr sagen, wie kommt ihr dazu, euch damit auch ausgerechnet so genau und kleinlich zu beschäftigen vielleicht?
8: Und ich glaube, das passt halt einfach zu diesen freiheitlichen Gedanken, den wir so haben, so dass wir uns für eine bessere Gesellschaft einsetzen wollen beim CCC, also beim Chaos Computer Club, und dass wir eigentlich wollen, dass alle Technik für gute Sachen einsetzen. Und du siehst halt jetzt, wie die Polizei in ganz vielen Bundesländern, halt nicht nur in Sachsen, die Technik, die es mittlerweile gibt, gegen BürgerInnen einsetzen wollen. Und das ist so das Gegenteil von dem, was wir vorhaben. Und ich glaube, deshalb interessiert das ganz viele. Und wirklich auch, weil es in vielen Bundesländern so ein großes Thema ist. Ja, also es gehen gerade halt alle auf die Barrikaden, die sich irgendwie mit so diesen Themen Anti-Überwachung beschäftigen, weil es jetzt ganz, ganz konkret vor der Haustür ist und weil alle auch voneinander abschreiben. Das ist ja das Nächste. Also die einen fangen mit Gesichter erkennen und Verhaltensprofilen an und dann machen es die anderen. Also zum Beispiel in Bremen war jetzt ganz, ganz großes Thema, dass Verhaltensscanner in und Analysen im öffentlichen Nahverkehr sein sollen. Und jetzt ist das Thema wieder bei uns. Es ist halt einfach so groß, dass wir nichts tun können.
7: Das Ganze soll ja bis Ende Juni vom Landtag beschlossen werden. Da wäre meine Frage, hältst du das für wahrscheinlich, dass es auch dann wirklich beschlossen wird?
8: Also ein bisschen Hoffnung besteht, weil es ist tatsächlich gerade sehr auf Kante geplant, dass es gerade so vielleicht durchgehen könnte. Und ich hoffe mal, dass da noch ein bisschen vielleicht auch mehr zivilgesellschaftlicher Druck kommt, dass sich einige anders verhalten. Wir haben ja auch relativ neue Parteien bei uns im Landtag sitzen, wie BSW, die sich zum Teil dagegen stellen. Leider nicht so klar wie Linke und Grüne gerade, aber da habe ich ein bisschen Hoffnung und theoretisch könnte es nochmal schief laufen, aber ich befürchte, dass es am 24. durch sein könnte. Aber die Hoffnung stirbt zuletzt. Also ich habe jetzt von Abgeordneten von Grünen und Linken erzählt, die wahrscheinlich sehr geschlossen dagegen stimmen werden, aber es gibt ja noch mehr. Und diese Leute können angeschrieben werden, können angerufen werden, können theoretisch in ihren Abgeordnetenbüros besucht werden. Nutzt das. Also auch wenn vielleicht die meisten, die jetzt gerade zuhören, nicht so viel Lust haben, weiß ich nicht, CDU-Abgeordnete zu kontaktieren. Macht's trotzdem, weil wenn die merken, dass es viel Widerspruch gibt, dann stimmen die auch nicht einfach so nebenbei mal mit ab. Also das sind am Ende des Tages auch alles nur Menschen. Und wenn wir uns da melden, also es klingt immer so komisch mit diesem

0: Es ist wichtig, dass Leute mitkriegen, dass es diese Polizeirechtsnovellen und leider nicht nur in Sachsen, sondern auch in vielen Bundesländern gerade gibt, auch wenn die in Sachsen mit besonders schlimm ist. Deshalb informiert die Leute und wenn ihr die Kappas habt, nervt die Abgeordneten.
1: Es wird viel geredet über einen Koalitionsbruch, doch der wird nicht kommen. Ein Aufbruch ist auch nicht in Sicht. Und wenn, wüssten die ja auch gar nicht wohin. Denn ein Land, in dem rechte, rückwärtsgewandte Narrative mittlerweile derart dominant erscheinen, kann eigentlich nur in die Vergangenheit aufbrechen. Der nach einem Jahr auch durch seine Unfähigkeit, auf andere Menschen einzugehen, so glücklose Kanzler, ist nebenher auch ein zappelndes Symptom seiner Zeit. Ein Kommentar von Jan.
2: Nun ist Friedrich Merz ein Jahr am Ziel seiner Wünsche im Kanzleramt. Und man muss nicht immer seiner Meinung sein. Zum Beispiel bei der Erfolgsbilanz. Da ist etwa die Begrenzung der Migration, dass die Bundesregierung Hunderte, vielleicht Tausend gefährdete Menschen der Ungnade der Taliban überlassen hat, könnte man auch eher als ein politisches Verbrechen einordnen. Doch die Zeiten sind halt nicht so, dass das auch auffällt. Wen kümmert es? Dann sind da auf einer anderen Ebene der politischen Wahrnehmung all die großmundigen Versprechen. AfD halbieren, keine Abstimmung mit der AfD, Einhaltung der Schuldenbremse, Zusatz, gilt nur für die alte Regierung, Herbst der Reformen, Zusatz, diese Regierung ist in einem schier endlosen Herbst. Doch in einem Punkt hat Merz wirklich recht. Es gibt keine Alternative zu der derzeitigen Bundesregierung von CDU, CSU und SPD. Es gibt sicherlich in der CDU viele, die von einem Rauswurf der SPD träumen. Doch das könnte absehbar ein böses Erwachen geben. Einer Minderheitsregierung könnte darauf vertrauen, dass sie von der Opposition nicht durch ein konstruktives Misstrauensvotum gestürzt werden kann, weil das Zusammenarbeit zwischen der AfD und anderen Oppositionsparteien erfordern würde. Zwar gäbe es keine geschlossene Mehrheit gegen sie, doch auch sie selbst würde keine Mehrheiten für irgendetwas finden. Die AfD wäre nur an Neuwahlen interessiert und nicht daran, eine Minderheitsregierung am Leben zu erhalten. Die düpierte SPD würde ebenfalls nicht helfen und eine CDU-Purpolitik mit Hilfe der Stimmen der Grünen und der Linkspartei, da biegen sich selbst die Hühner vor Lachen. Auch ein Kanzlerwechsel würde nicht klappen, weil im Parlament niemand außerhalb der CDU ein Interesse an einem neuen, saftigen CDU- oder CSU-Kanzler hat. Ein Koalitionsangebot an die AfD? Die Antwort kann man sich denken. Sehr gerne, aber nur nach Neuwahlen. Und selbst wenn die AfD zu einer Koalition bereit wäre, würde daran die CDU wohl zerbrechen. Und wer würde zwei Parteien noch wählen, die nach einem Jahr mit einer gescheiterten Regierung in Neuwahlen gehen? Wie gesagt, mit einem hat Herr Merz recht. Es gibt keine Alternative zur derzeitigen Regierung unter seiner Führung. Nur Führung kann er ja auch nicht. Er hat noch nicht einmal verstanden, dass ein Koalitionspartner nicht einfach tut, was man will, wenn man versucht, ihn öffentlich niederzumachen. Zugegeben, die SPD verhält sich in Teilen auch nicht so, als wäre sie ein Teil der Regierung. Aber es ist nun mal die Aufgabe des Kanzlers, seine Leute mitzunehmen und das auch in der eigenen Partei. Eine wirkliche politische Vision wäre vielleicht hilfreich. Das sollte mehr sein als die Hoffnung, inshallah, inshallah, die Wirtschaft anzukurbeln, indem wir hier und da soziale Standards wegfeilen. Reparaturarbeiten sind sicher auch nötig, aber was soll das Ergebnis sein? Aber im Grunde ist Merz auch nicht das eigentliche Problem, sondern die wachsende Diskursherrschaft rechter, rückwärtsgewandter Narrative.
1: Und mit diesem Kommentar des Kollegen Jan endet das Infomagazin bei Radio Dreieckland am 11. Mai 2026. Am Mikrofon verabschiedet sich Johann.

0: Guten Abend und herzlich willkommen im Chaos Radio Freiburg. Hier live reingehackt ins Studio A des RDLs. Der Wuschel guckt etwas irritiert, da habe ich den Regler nicht rechtzeitig runtergezogen, das wäre der nächste Song auf der Platte gewesen. Also wir haben den 11.05.2026, ihr hört das Chaos Radio hier live ins Studio A, reingehackt vom Radio Dreieckland, ihr hört uns auf der 102,3 live oder im Livestream auf rdl.de oder vielleicht auch irgendwann zum souveränen Nachhören im Podcatcher eurer Wahl oder auch auf der Webseite rdl.de, da kann man die ganzen Gruppen Radios auch nachhören. Herzlich willkommen und mit mir im Studio ist der Wuschel.
1: Und neben mir sitzt wieder mal SMTV.
0: Guten Abend zusammen.
1: Guten Abend zusammen.
0: So, nachdem wir jetzt eine sanfte Hintergrundmusik haben, man könnte das vielleicht auch einfach als Termin-Hintergrund für die Termine im Hintergrund ganz leicht noch ein wenig Raumpatrouille
1: ja, zusätzlich Orion. Zusätzlich zu dem Knarzen der Stühle.
0: Zum Knarzen der Stühle, genau. Sollen wir mal auf Öl spenden? Nee, da muss man wieder in irgendwelche Länder fahren und Demokratie bringen, dass man Öl bekommt. Lassen wir das?
1: Ja, so ein bisschen habe ich noch im Vorrat.
0: Alles klar. Fangen wir doch einfach mal mit den Terminen an. Wir haben jetzt so ein schönes Musikbett für die Termine. Die folgenden Termine, auch das passt hervorragend zum Kaffeekränzchen. Immer wieder sonntags, ja. 15 Uhr, in den Räumen vom Chaos Computer Club Freiburg auf dem Kreta-Gelände in der Adlerstraße 12. Kommt vorbei, wenn ihr netzpolitische Themen habt, mit denen ihr quatschen wollt oder vielleicht auch einfach nur Fragen, wie ihr euer Device Großanbieter frei bekommt oder auch irgendwelche alternativen Betriebssysteme für Geräte, wo ein Windows-Update nicht mehr möglich ist. So Dinge machen wir auch sonntags. Am kommenden Donnerstag ist wieder ab 19 Uhr Hexentreffen in unseren Räumen. Das ist die Flinter-Only-Veranstaltung. Wenn ihr also da mal vorbeischauen wollt, haben wir da einmal im Monat ein Safe Space für euch für einige Stunden. Und nächste Woche gäbe es auch am Donnerstag dann ab 20 Uhr wieder Chaos Meets Reality im Strandcafé, soweit ich informiert bin.
1: Ja. Kneipe abends halt wieder, genau.
0: Genau, und dann haben wir uns auch schon wieder am 25. Hören wir uns schon wieder. Und vorher gäbe es noch für Kurzentschlossene von 15. bis zum 17. Mai, das ist das kommende Wochenende, Tag der digitalen Freiheit in Tübingen. Das habe ich auch schon mal gehört, soll eigentlich ganz nett sein. Ab Freitag 13 Uhr geht's los und das geht dann bis Sonntag irgendwann 16.30 Uhr. Westspitze Tübingen. Ich habe keine Ahnung, wo das ist. Ich war da noch nicht.
1: Aber ich war schon mal in Tübingen, aber so genau kenne ich mich da auch nicht.
0: Aber wenn ihr nach Tage der digitalen Freiheit die Suchmaschine eures geringsten Misstrauens bemüht, werdet ihr fündig werden. Tja. Genau.
1: Oder einfach auf dem Kalender vom CCC gucken.
0: Genau, events.ccc.de.
1: Ja. Oh. Da steht das.
0: Genau. Ja, haben wir noch Themen?
1: Ja, wir haben viele Themen. Die sind natürlich alle wieder ein bisschen
0: techniklastig.
1: Ich habe jetzt eher deprimierend gemeint, aber ja.
0: Okay. Meinst du, wir sollten uns mal hinsetzen und nur gute Nachrichten aus Digitalien zusammenkramen, eine Sendung lang?
1: Wenn wir mal irgendwie so eine 10-Minuten-Sendung machen, klappt das auch.
0: Ja, es ist teilweise leider wirklich so ein bisschen frustrierend, ne? Ja. Also so mit diesem ganzen KI und der sehr großen Übergriffigkeit, was so Datenschutz betrifft und dann diese ganzen Megacorps, die da wie in den schlechten Literaturen aus den 70ern, 80ern und 90ern irgendwie, also alles, was da drin stand, haben die als Handbuch gelesen und nicht als Warnung. Es ist ein bisschen bitter.
1: Ja, aber ich meine, das ist halt, was erwartest du? Freidrehender Kapitalismus, fast freidrehender, ist halt. Und jetzt, wo sie sich einen Präsidenten kaufen konnten, sind sie halt noch freidrehender. Also.
0: Einen? Nur einen?
1: Also, Die, ich meine, die anderen waren jetzt auch nicht gerade unfreundlich gesinnt der ganzen Tech-Pro-Szene gegenüber, aber also so wie jetzt.
0: Ja, also das Scale, was die Amis da erreicht haben, haben wir ja noch nicht, nee. Aber diverse Ansätze sind da ja auch zu gehen. Naja.
1: Bei der Digitalisierung ist es halt schwierig, irgendwo so Grenzen einzuziehen. Das Internet kennt halt keine nationalen Grenzen, also nicht wirklich.
0: Genau, und man merkt das also eigentlich
1: außer,
0: auch.
1: Außer wenn es dann um Strafbarkeit und Verfolgung von irgendwas, was man gemacht hat, geht. Aber
0: die Kinder, denkt denn niemand an die Kinder, Huschel? Die Kinder, wir kommen ja, noch zur Altersverifikation.
1: Die sollten bitte schön die Eltern denken und sich um sie kümmern.
0: Und auch die Gesellschaft und vernünftige Erziehung und vernünftige Bildung und Frühbildung und das auch zugänglich gestalten.
1: Bildung ist keine Ware und sowas.
0: Ja, ja, und was ist? Microsoft 365 ab in die Schulen, überall noch und nöcher.
1: Ja.
0: Ja. Freiburg hat ja auch überall 365 an den Schulen und teilweise auch noch irgendwie Windows 10 und will nicht so richtig rausrücken, ob die jetzt Updates kriegen oder nicht. Das ist auch alles sehr faszinierend. Ja, aber die Systeme sind sicher, die Bevölkerung, es gibt nichts zu sehen, bitte gehen Sie weiter. Auch nichts zu sehen und weitergehen heißt es ab sofort dann auch bei den kommenden Google Recaptures. Weißt du, was ein Recapture ist oder ein Capture und dann ein Recapture?
1: Diese Captures sind ja einfach so Fragen, die man als Benutzer von Webseiten oder so beantworten muss, irgendwie auf diesem Bild stehen diese Zahlen oder sowas, um nachzuweisen, dass man kein Roboter ist und da es dann irgendwie einfacher war, ein Skript zu schreiben und diese, dann kam die nächste Version von Captures. Und dann gibt es die Captures mit Bildern, mit denen man schön Bilderkennungsroboter trainieren kann. Ich bin mir aber nicht ganz hundertprozentig sicher, für was das Re steht an der Stelle.
0: Ja, also Re weiß ich jetzt auch nicht mehr, für was es steht, aber das war diese Erfindung im Endeffekt von Google, wie du schon völlig richtig sagst, wo es dann drum ging, dass man, ihr kennt es vielleicht, da müsst ihr irgendwie Feuerhydranten anklicken und die Fotos
1: oder Fahrräder
0: sehen.
1: Fahrräder und auf welchem Bild ist eine Ampel und.
0: Genau, wo man immer ins Schwitzen gerät, wenn dann zwei Pixel von der Ampel noch in dem einen anderen Kästchen auftauchen. Ob man das jetzt anzuklicken hat
1: die
0: oder
1: das
0: nicht.
1: Jetzt meinen, wo ist ein Zebrastreifen? Da ist noch ein Stückchen weiß. Zählt das jetzt noch oder nicht?
0: Genau. Also im Endeffekt, das sind diese Captchas generell der Versuch, die Bots und nicht legitime Anfragen draußen zu halten. Und man kennt auch mittlerweile solche Tests. Cloudflare spielt die dann aus, wo man dann nur noch einen Haken anklicken muss mit ich bin kein Roboter.
1: Wobei ich glaube, dass das kann auch noch eskalieren. Die haben noch eine zweite Eskalationsstufe. Wenn sie damit nicht zufrieden sind, dann kommt die nächste Nachfrage mit einem Recapture. Aber wenn man den Haken ansetzt, dann ist es für 90% der Anfragen oder so gut.
0: Genau. Ne, bist du ein Roboter? Ja, nein, vielleicht. Nein, aber ich bin willig zu konvertieren. Und es ist ein wenig hypocrit zu fragen, ob ich ein Roboter sei, weil ich weiß, dass du eine Maschine bist, wo du mich gerade fragst. Egal. Google hat sich jetzt überlegt, dass also diese ganzen Capture-Systeme sind mittlerweile eigentlich alle durch KI so gebrochen, dass da keins von mehr hilft, wenn man das drauf anlegt. Und jetzt hat sich Google überlegt, ja, aber wir müssen das ja unbedingt irgendwie wieder weiter schützen und besser machen und fangen die Sicherheit her und so weiter und so fort. Und die machen jetzt was, wo man dann mit seinem Google-Telefon oder mit seinem mit Google verbundenen Telefon einen QR-Code abfotografieren oder abscannen muss, um Zugriff zu erlangen.
1: Ja, also ich habe so einen QR-Code da gerade mal in so einen Artikel gesehen. Das ist einfach nur ein Link auf recapture.com, der da dahinter liegt und dann macht halt das Handy einen Link auf zu diesem Recapture-Dingens und was dann passiert, weiß ich nicht genau, weil ich habe es nicht aufgemacht. Aber letztendlich ist das so ein, ja, hier sitzt jemand vor dem Bildschirm und greift mit einem zweiten Gerät auf die Adresse zu, die als Challenge da steht.
0: Also das,
1: aber ich meine, das kann doch KI auch. Also ich meine, das ist doch gerade der Witz bei QR-Codes. Die sind maschinenlesbar.
0: Also ich glaube, es geht nicht darum, dass du jetzt die QR-Codes lesen sollst. Also
1: es geht darum, dass man im zweiten Gerät auf das Ding zugreift.
0: Ja, also so wie ich die Sache verstehe, brauchst du dann eine QR-Code-App, die diese Google-Systeme benutzt und dich dann eigentlich, ich glaube nicht, dass du dann nochmal ein Captcha lösen musst, sondern du musst es mit deinem Google-verbundenen Telefon abknipsen mit einer Google-App und die macht dann im Hintergrund Magie und vermeldet dann, ja, diese Session ist gültig. Also so ein bisschen sowas wie so ein One-Time-Passwort oder auch diese TAN-Generatoren, die man so ein bisschen kennt, aber das Ganze gekoppelt an Google. Und das Hauptproblem, was gerade so rumgeht, ist so, so wie das von Google beschrieben ist. Also so nichts Genaues weiß man nicht, aber es sieht einfach sehr danach aus, als ob das nativ auf die Google-Dienste angewiesen ist, beziehungsweise die Alternativdienste dann bei den Apple-Systemen können die ja auch solche Google-Dienste dran schlonzen. Und also auf jeden Fall ohne ein Smartphone hat man dann schon mal verloren, also so vollständig verloren. Mhm. Und ohne ein Smartphone, mit einem Smartphone, was nicht mit Google verbunden ist, das sind dann zum Beispiel diese Graphene OS oder auch Lineage OS und so, was wir auch schon durchaus mal irgendwie von erzählt haben, also so Google-freies Telefon. Kann man dann wieder mal nicht benutzen. Sondern,
1: ja, was macht man, wenn man noch ein Windows Phone hat?
0: Das ist doch nicht mehr sicher. Also die nächste Eskalationsstufe in Anführungsstrichen, also es wird dann wieder mehr ausgesperrt, obwohl man das dann vielleicht legitim irgendwo was kaufen möchte, aber Google entscheidet dann für uns, nee, dein Internet-Traffic sieht komisch aus, wir sagen dem Anbieter mal, du bist doof, weil üblicherweise binden das ja irgendwelche Anbieter ein, um sich vermeintlich vor Betrug und sonst was zu schützen. Nun ja, also wir prangern das an, dass sowas immer weiter zugeschlossen wird. Da wird es immer enger und man kann sich immer weniger frei irgendwie mit seinen, das Gerät habe ich gekauft und es gehört mir schon lange nicht mehr. Naja, wenn wir weitergehen, es wird auch nicht besser. Der wissenschaftliche Dienst des Europarats möchtest du mal den Sound leise machen?
1: Ja, sorry.
0: Wuschel spielt live auf seinem Telefon herum. Wir schicken ihm gleich Nachrichten und gucken, ob es
1: also ich habe das gerade mal gemacht. Ich habe das Capture, was in diesem Artikel drin war, einfach mal in meinen Browser eingegeben. Ja, und dann kriegt man eine Weiterleitung nach support.google.com. Troubleshoot Recapture Mobile Verification. To complete the mobile verification, you must use a compatible mobile device. Und
0: dein Mobilgerät ist nicht kompatibel, weil du hast dein Google-freies Gerät. Ja, schade.
1: Aber es gibt auch ein iOS-App, also es geht auch mit Apple.
0: Ja, aber halt nicht mit den offenen, freien, lassen wir das. Also schlimm. Es wird weiter zugeschlossen, du musst dann demnächst mit einem Google-Telefon rumlaufen, mit einem Google-Account, damit du dann irgendwie online shoppen gehen kannst oder ähnliches. Mhm. Auch nicht schöner sieht es auf der nächsten Front aus, es geht um die Altersverifikation, die wir auch schon ein paar Mal angesprochen haben, bei der es ja auch der Hauptargument ist, wir müssen ja die Kinder schützen und niemand denkt ja an die Kinder. Also müssen jetzt alle Dienste anfangen, das Alter genau zu prüfen und da gibt es dann die lustigsten Systeme und das soll dann auch irgendwie eine EU-Wallet eingeführt werden oder eine EU-ID, die übrigens dann wieder auch an Google und Apple angebunden ist. Also ohne ein Google-Telefon kannst du dann auch dein Alter nicht mehr nachweisen im Internet. Also dann ist dein Account vielleicht schon 30 Jahre alt, aber du darfst trotzdem nicht rein, weil du hast dein Alter noch nicht verifiziert. Jetzt kommt dann der nächste Spaß um die Ecke. Der wissenschaftliche Dienst des Europarats, des Europaparlaments hat festgestellt, in Großbritannien ist das ja schon so, dass du an ganz vielen Stellen dein Alter nachweisen musst und die ganzen Kiddies sind halt alle kreativ, ne? Die kleben sich dann irgendwelche Bärte an oder schmeißen irgendwie den Ausweis von den Eltern in die Kamera und halten irgendwie das Foto von der Oma nebendran. dran oder so und finden da irgendwie Wege. Und rumgesprochen hat sich halt auch da, naja, also wenn man ein VPN benutzt und dann zum Beispiel aus Schweden heraus diesen Dienst benutzt oder aus einem anderen Land, wo noch keine EU-Verifikation, wo noch keine Altersverifikation braucht für diese Webseiten, dann kann ich ja den Dienst weiter benutzen. Und jetzt hat der wissenschaftliche Dienst, hell wie sie sind, festgestellt, dann kann man ja VPNs nutzen in Ländern, wo das nicht ist. Also müssen wir jetzt die VPN-Dienste entweder verbieten oder sie müssen auch Altersverifikation durchführen von all ihren Kunden.
1: Wie soll das sonst funktionieren?
0: Muschelig.
1: Ja, dann geht der Nächste hin und mietet sich einen Server und macht selber einen WireGuard-VPN.
0: Ja,
1: aber wenn den das, er gemietet hat in sonst wo.
0: Wenn das dann aber wieder mehr als eine Person ist, die dieses VPN benutzt dann oder diesen Server benutzt, dann bist du ja wieder ein Dienstanbieter und musst dann Altersverifikation. Ich meine, Ubuntu fängt an, Altersverifikationssysteme einzubauen. So, ne?
1: Ja, aber ich meine, die waren eh noch nie die
0: Ersten. Und ich meine, irgendeine Taschenrechner-Software ist in Kalifornien verboten, weil sie, rechtlich gesehen.
1: Weil man kann Bugs draufschreiben.
0: Weil sie können kein Altersverifikationssystem in das Betriebssystem einbauen und die Firmware, die offene Firmware, die sie für diesen Taschenrechner bauen, ist ein Betriebssystem.
1: Ja.
0: Falls ihr zufälligerweise in den nächsten Tagen zum Beispiel mit eurer EU-Abgeordneten oder mit dem EU-Abgeordneten eurer Wahl sprecht oder auch mit den PolitikerInnen in eurem Umfeld oder auch auf der nächsten Wahlkampfveranstaltung oder so, also mir fällt eigentlich nichts mehr anders an, als die Frage, habt ihr eigentlich Lack gesoffen und wenn ja, wann ist der abgelaufen? Also seit Jahren versucht man seriös darauf hinzuweisen, dass das nicht die Lösung für das Problem ist,
1: das hilft nicht,
0: sondern dass es ein Pflaster, was unsere Bürgerrechte und unsere Freiheiten so massiv beschränkt und beschneidet, dass man überhaupt gar nicht mehr weiß, was da, ob man jetzt noch, wohnen wir noch in einem freien Land? Das wollen wir nicht im Radio diskutieren.
1: Sowas ist ja Sonntag. Immer erstens eine Frage der Definition und zweitens eine graduelle Abstufung.
0: Ja, und es geht irgendwie seit Jahren bergab, vor allem irgendwie bei allem, was irgendwie Datenschutz und sinnvollen Einsatzding und Social Media, selbst Kinderschutzverbände warnen davor, Social Media zu verbieten für Kinder. Ne, und so schöne Ideen und Konzepte wie, dass man dann halt zum Beispiel an einer Schule ab der 5. Klasse ein Social-Media-System, du kannst ein Mastodon-System einfach aufsetzen und sagst, okay Leute, jetzt alle hier 5. Klassenstufe, Handys raus, ihr kriegt jetzt alle einen Account bei blablabla schule.social und das ist so moderiert, dass du halt erst nur mit deinen Klassenkameraden und Kameradinnen da drauf zugreifen kannst und graduell, je älter man wird, umso mehr geht der Zugriff auf diesem Mastodon-Server für dann zum Beispiel die gesamte Schule oder halt die gesamte Stufe oder was auch immer, weil dann fällt nämlich, dann kannst du halt auch das mal durchspielen, weil irgendeiner von den Kiddies wird auf jeden Fall irgendeinen Scheiß posten.
1: Das Problem an der Stelle ist, da brauchst du dann wieder Leute mit Kompetenz an der richtigen Stelle und das haben wir jetzt sowieso nicht.
0: War es jetzt mal, die richtigen Stellen oder die Kompetenz oder beides?
1: Die Stellen, es fängt mit der Kompetenz an. Wieso haben wir jetzt keinen vernünftigen IT-Unterricht bei uns an den Schulen? Ist ja ganz abgeschafft worden jetzt oder sowas, ne?
0: Baden-Württemberg. Gefühlt ja. Und ich meine, gab es ja auch vor 30 Jahren noch nicht.
1: Ja, weil halt man sich da nie drum gekümmert hat, sondern gesagt hat, das muss jetzt halt der Mathelehrer oder der Physiklehrer oder die Chemielehrerin nebenbei machen. Mhm. Und dann.
0: Die Techniklehrer waren auch immer sehr beliebt, ja. Elektrotechniklehrer, den hatte ich erlebt als IT-Unterrichter. Der sagt selber, ich kann Elektrotechnik, das macht mir Spaß. Der IT-Kram kann ich nicht, will ich nicht, möchte ich nicht. Aber ich musste es tun und so gestaltet war dann halt auch der Unterricht. Ne? JavaScript for Dummies war dann das Lehrbuch.
1: Das ist ja noch hochgegriffen.
0: Ja, das war noch richtig hochgegriffen. Das war im technischen
1: Gymnasium. Das ist nicht nur ein, ich weiß, wie man hört aufmacht und
0: ja,
1: so.
0: Ja.
1: Ja, das ist das, wo es dann landet. Und ich meine, mit dem Ansatz kommt man halt an der Stelle zu nichts. Und ja.
0: Ja, ja. Schaut, so sieht das Word-Icon aus. Das musst ihr anklicken. Und das ist das Speichern-Icon. Nein, ich weiß nicht,
1: dass das eine Diskette war. Weil das braucht man ja, wenn man irgendwann mal wo eingestellt werden möchte.
0: Genau.
1: Da muss man wissen, wie man mit Word Office mit Microsoft Office umgeht.
0: Ja. Apropos Kompetenz. Mhm. Du erinnerst dich an die letzte Sendung, wo wir die Digitalkompetenz diverser Angehörigen unserer Bundesregierung latent in Frage gestellt haben, weil sie auf billigste Phishing-Tricks reingefallen sind. Ja. Stellt sich raus, mittlerweile ist so ein bisschen rausgekommen, wie groß die Dimension war von diesem Signal-Phishing-Angriff.
1: Ja.
0: Also wo vermutlich, weißt du, wird natürlich wieder spekuliert, dass es irgendwie der böse Russe TM war. Vielleicht war es auch, ich habe keinen Einblick da drin. Die Angriffswelle hat insgesamt fast 14.000 Accounts gezielt angeschrieben. Ne? Und das läuft dann ja so, ich schreibe erstmal irgendwie so, also ein paar Handynummern von PolitikerInnen findet sich immer irgendwie im Netz. Dann schreibe ich die mal alle an von dem Account. Hallo, ich bin der Signal Support Account, gib mal deine PIN, damit wir dich sicher machen können. Dann gibst du die PIN und dann habe ich ja Zugriff auf all deine Kontakte. Und dann kann ich ja all diese Kontakte auch wieder anschreiben. Und dann habe ich schneeballartig in sehr kurzer Zeit eine sehr große Menge an Menschen gezielt angeschrieben und Signal hat jetzt festgestellt, so okay, unsere Warnung bisher, dass du einen fremden Kontakt erstmal akzeptieren musstest, bei dem auch eine riesengroße Warnung drin stand, dass der Signal-Kontakt dich nie auf diesem Wege kontaktieren wird und dich nie über eine PIN fragen wird, reicht nicht. Also muss man jetzt dann mehrstufig akzeptieren und kriegt nochmal mehr Warnungen. Und ich habe das Gefühl, das ist das Gleiche wie bei Word, wo es dann ja auch immer Warnungen gab, wenn man wenn man solche E-Mail-Anhänger aufmacht und du musst 4-mal klicken, bis die Ransomware installiert ist. Ne? Und du musst 4-mal, also mindestens 3-mal kommen große Warnungen und du musst 4-mal klicken, dass es weggeht. Trotzdem schaffen es Menschen an 3 Tagen im Abstand von 3 Tagen auf die gleiche Mail, auf den gleichen Anhang mit den gleichen Warnungen zu klicken und sie 4-mal zu verschlüsseln. In dem Fall, ja, schauen wir mal, ob es hilft, aber Signal möchte jetzt eben stärker vor Phishing warnen, damit unsere Kompetenzbolzen an entsprechenden Stellen vielleicht dann doch nicht mehr ihre PIN rausgeben. Du, ich sollte random einfach auf dem Münsterplatz mal stehen und einfach jede Person fragen, hey, gib mir mal deine Kreditkartennummer, die Sicherheitsnummer und die PIN. Mhm. Irgendjemand wird sie mir doch dann geben.
1: Also das kommt drauf an. Wahrscheinlich musst du dich dann noch so anziehen, dass du aussiehst, als ob du von der Bank kommst.
0: Du meinst Anzug und Krawatte und sagen, guten Tag, ich bin von der Volksbank, wir machen hier sicherer, bitte, bitte. Und dann halte ich Ihnen einen Laptop unter die Nase mit einem Volksbank-Login und sage,
1: direkt
0: bitte
1: geben Sie direkt das hier am Eingang vom Bankautomaten?
0: Ich glaube, das wäre richtig witzig. Ich glaube, das wäre richtig witzig.
1: Da steht kurz danach irgendjemand mit Uniform und fragt, was da mal geht.
0: Also, naja, dann kann man ja erklären, es ist eine Kampagne für mehr Sicherheit. Ja. Aber eigentlich eine wirklich schöne Idee, sich mal vor die Bank zu stellen mit einem aufgeklappten Laptop, wo eine Login-Seite, die aussieht wie die von der Bank und sagt so, wir machen ja Sicherheitsüberprüfungen ihrer Accounts, bitte loggen Sie sich jetzt hier ein.
1: Ja, und stecken Sie Ihre Karte da rein.
0: Ah, Leute. Ja. Und auch nicht besser. Ah, Leute. Die Überschrift schon, ne? Kahlschlag beim Datenschutz. Baden-Württemberg plant massive Stellenkürzungen.
1: Ja, heiße ist das wieder, ne? Die Quelle.
0: Ja.
1: Die neue grün-schwarze Landesregierung will Datenschutz 40% der Stellen streichen. Ich habe das ja nicht so wirklich im Blick. Wie gut waren unsere Datenschützer bisher, sich um diese Dinge zu kümmern?
0: Also eigentlich galten die Baden-Württemberger als relativ gut. Also die Leute, die da, also zumindest der offizielle Landesbeauftragte für Datenschutz und Sicherheit in der Informationstechnik oder so irgendwas, LFDI, die galten bisher immer eigentlich als sehr kompetent. Sie freuen sich auch, wenn man da hingeht und Sachen fragt, ne, und beraten einen. Also ich habe das in anderen Zusammenhängen schon so 2-3 Mal gemacht. Das hat auch sehr gut funktioniert und sie haben auch schon die ein oder anderen Leute dabei erwischt und es wurden auch Strafen ausgesprochen und so weiter und so fort. Und jetzt ist halt so, ja, kostet zu viel. Und dann will Schwarz-Grün irgendwie parallel Einsatz von künstlicher Intelligenz zu Überwachungszwecken deutlich forcieren. Aber das
1: technologische Kontrollorgan von Sicherheitsbehörden, ja. Weil das genau das ist, was wir jetzt brauchen.
0: Und das Kontrollorgan, was dann noch so, also man hatte immer den Eindruck, dass diese ganzen LFDIs und auch der Bundesdatenschutzbeauftragte, dass das durchaus. Also in den meisten Fällen sind die eigentlich eher mit Kompetenz aufgefallen, im Gegensatz zu vielen anderen Stellen.
1: In irgendeinem Land wird doch gerade jetzt einer verklagt, weil untätig, wir waren das.
0: Ja, also da gibt es in Hamburg, weiß ich von was, weil da dann halt irgendwie so, ja, nee, da werden wir jetzt nicht tätig, die Aussage war und dann halt ein paar Nerds gesagt haben, Leute, nee. Also da fällt einfach wieder mal ein Kontrollinstrument weg. Also meine erste Reaktion, da wird stark beschnitten, sagen wir es mal so. Also meine erste Reaktion, als ich das gelesen habe, war ja, das kannst du halt wieder vergleichen wie mit der Finanzbeaufsichtsbehörde, die dann schön die PrüferInnen kürzt oder die Stellen streicht und sich dann drüber beklagt, dass so viel Steuerbetrug stattfindet,
1: also ich meine, weil die nicht hinterherkommen. An der Stelle ist die Rechnung ja noch fieser, aber ja klar, ich meine, sich die Datenschützer wegzukürzen, ist natürlich auch eine Möglichkeit, sich ein paar Stolpersteine aus dem Weg zu nehmen für die politische Agenda.
0: Also es ist vom EU-Recht vorgeschrieben, dass die entsprechenden Stellen mit ausreichender Kompetenz und ausreichenden Mitteln und so weiter und ausreichenden Ressourcen ausgestattet sind, dass sie ihrem Job nachgehen können. Wenn man jetzt in Baden-Württemberg einfach mal direkt 40% wegkürzt, ich kann mir nicht vorstellen, also Behörden sind ja gefühlt eh immer irgendwie, also entweder überbürokratisiert oder unterbesetzt oder beides.
1: Ja, beides am besten.
0: Dass das in irgendeiner Form förderlich ist, um so diese WLAN-Aufgaben, die da sich anschaut, noch irgendwie seriös abzufrühstücken. Also
1: ja, aber also das passt halt, ne?
0: Du meinst,
1: die räumen sich ein paar Stolpersteine aus dem Weg für ihre politische Agenda. Das ist halt, weiß nicht. Ich meine, nicht, dass die Grünen jemals behauptet hätten, dass sie auf diesem Gebiet Kompetenz wären, so wie auch Sozialpolitik nicht, aber ne, also, Olive ist auch grün, wie wir wissen.
0: Weiter Kahlschlag und da fällt mir dann eigentlich als kleiner Kommentar nur noch, wo wir jetzt gerade hier im The Land
1: sehr passende Musik.
0: The Land spielen wir jetzt nochmal Pigor und Band mit Schwäbische Hausfrauen. Viel Spaß dabei.

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1: Pigor und schwäbische Hausfrauen, passend zum Kürzen der Datenschutz.
2: Dabei machen die sinnvolle Dinge, haben wir gesehen.
1: Genau, und weil wir gerade bei den Datenschutzbeauftragten sind, die sinnvolle Dinge tun, die gute Professorin Dr. Luisa Specht-Riemenschneider, das ist die Bundesbeauftragte für den Datenschutz und die Informationsfreiheit, die hat vor kurzem ihren Jahresbericht veröffentlicht und zieht da ordentlich übers Leder in Sachen Chatkontrolle. Ich möchte zitieren: Eine Chatkontrolle, also anlasslose Massenüberwachung gleichsam aller Bürgerinnen und Bürger, wäre in einem Rechtsstaat beispiellos und schießt deutlich über das legitime Ziel, Bekämpfung sexualisierter Gewalt gegen Kinder und Jugendliche, hinaus. Die Chatkontrolle haben wir schon x-mal drüber berichtet. Da geht es dann um so Geschichten wie das Brechen von Ende-zu-Ende-Verschlüsselung, in dem dann irgendwelche Trojanerchen auf euren Telefonen installiert werden müssen oder irgendwelche Funktionen von den Anbietern eingebaut werden müssen, dass Inhalte vorher gescannt werden, bevor sie verschlüsselt und dann das Gegenüber gehen. Auch da die gesamten Kinderschutzverbände, wie auch der CCC und auch andere Schutzverbände oder Datenrechts, ich komme schon völlig durcheinander, Verbände warnen sehr explizit vor diesem ganzen Zeug und das ist dann halt das Gleiche, wie früher die Stasi gemacht hat und irgendwann vor vielen Jahren auch
2: die Stasi. Die Stasi, die hätte sich ja gefreut, wenn sie das gekonnt hätten.
1: Das hätten sie gerne gemacht.
2: Stasi, feuchter Traum. Also Stasi war nie in der Lage.
1: Im Scale, ja.
2: Ja.
1: Ja, aber halt, ich meine jetzt so mit diesem, ne, dass es dazugehörte, dass klar war, dass Briefe gelesen werden, dass Telefone halt massenweise mitgehört werden und dass man oben und am Dach nochmal irgendwie den freundlichen Mitarbeiter des Monats oder so, oder nee, die hießen anders, ne, und am Dach sitzen hatte, der mitgehört hat, was ihr am Küchentisch gequatscht habt. Das wird großflächig und breitflächig ausgerollt durch eine Chatkontrolle, weil alle eure persönlichen Inhalte dort mitgelesen werden können und zwar vollständig anlasslos. Also ihr müsst nicht mal irgendwie böse sein. Selbst das fällt weg. Ne? Also bisher ist es ja noch, zumindest heißt es immer noch nur bei Terror. Und dann stellt man
2: also
1: fest.
2: Bisher muss die Polizei zumindest noch irgendwie einen Richter überzeugen, irgendwas zu tun. Ich meine, das ist nicht allzu schwierig. Und wenn irgendjemand meint, Verfolgung müsse sein an so einer Stelle und man müsse jetzt abhören, dann ist völlig egal, ob jemand jetzt böse ist oder nicht. Dann wird das halt erstmal gemacht. Aber so ganz ohne irgendwas vorne dran ist dann halt doch nochmal eine ganze Ecke fieser.
1: Ja, also da kann man nur empfehlen, ab und zu mal auf netzpolitik.org die entsprechenden Artikel sich zu Gemüte führen, wenn man da etwas tiefer reintauchen will. Und es eskaliert mal wieder. Also es wird von allen Seiten gewarnt und die Politik macht weiter und weiter, als gäbe es kein Morgen mehr. Und wo wir gerade schon bei Überwachung waren, wir hatten das vor ein paar Sendungen, glaube ich, schon mal erwähnt, dass Instagram bzw. der Meta-Konzern die verschlüsselten Nachrichten bei Instagram jetzt einfach auch abschaltet. Die sagen so, machen wir jetzt schon gar nicht mehr, wir verschlüsseln gar nicht erst, weil wir wollen ja eh eure Inhalte, damit wir damit unsere KI trainieren können und eure, wenn ihr also Instagram benutzt, um mit
2: Menschen... Es macht es auch viel billiger, man muss da nicht auf die ganzen Anfragen von irgendwelchen Polizeibehörden reagieren, die das gern lesen wollen.
1: Sondern kann sagen, hier bitte habt da halt Full Access. Viel Spaß.
2: Ja.
1: Brauche ich kein Galama bauen, ja.
2: Ja, also falls ihr Instagram verwendet, um zu messagen, ist vielleicht nie eine gute Idee gewesen, aber es ist jetzt auf jeden Fall eine schlechtere.
1: Noch schlechter geworden, genau. Ja. Und wenn ihr einigermaßen brauchbare Messenger verwenden wollt, dann gibt es Signal, es gibt Streamer und es gibt Delta Chat. Das sind so die drei, die wir eigentlich üblicherweise...
2: Ja, Delta Chat ist unser Liebling aktuell, aber es gibt noch ein paar mehr, glaube ich.
1: Auf Matrix gibt es so ein paar, da bin ich aber kein Freund von, weil ich persönlich damit einfach schlechte Erfahrungen gemacht habe, weil da ständig die Verschlüsselung nicht funktioniert und das, was man dann irgendwie sieht, ist immer nur Cannot Decrypt Message und das ist so ein bisschen,
2: Das ist natürlich unzufriedenstellend. Also Delta Chat ist mittlerweile echt gut benutzbar.
1: Ja,
2: und hat ein paar geile Features.
1: Also. Delta Chat sieht aus und fühlt sich an im ersten Moment wie im Endeffekt Signal.
3: So von der Team her, sie haben ja auch das, Interface, benutzen sie ja von Signal, beziehungsweise haben das geforkt. Das ist halt Open Source Signal.
2: Also in die Handy-Variante.
3: Genau, die Handy-Variante.
2: Okay.
3: Bei dem Client auf dem Rechner weiß ich nicht. Egal. Kann man sich dann zum Beispiel auch einfach mal an einem netzpolitischen Kaffeekränzchen 15 Uhr sonntags bei uns angucken, wenn jemand wissen möchte, wie denn sich so ein Messenger anfühlt. Ja. Das könnten wir dann auch gerne ausprobieren. Ansonsten delta.chat, und das ist eine Installation auf F-Droid oder auch in dem App Store eures geringsten Misstrauens. Oder
2: man kann die APK auch runterladen und selber drauf schmieren.
3: Auch das ist dann aber schon wieder aufwendig, ne? Also ja. Und dann geht das Ding auf und dann kann man sagen, ja, Account anlegen, man gibt nur noch seinen Benutzernamen ein und schon hat man einen Account. Und damit das alles einigermaßen sicher ist, ist das vor allem so gebaut, dass man sich dann eigentlich, wenn man sich trifft, einmal ein einziges Mal initial die QR-Codes abscannt oder ähnliches, ja. Und dann kann man höchst verschlüsselt, anonym und extrem schwierig nachvollziehbar, auch die Metadaten sind da mittlerweile ganz gut weggepackt, kommunizieren. Eignet sich hervorragend als kleines Game am Familientisch. Zu Weihnachten ist zwar noch ein bisschen hin, aber vielleicht gibt es auch vorher noch. Jetzt war Muttertag, wäre auch eine Möglichkeit gewesen. Vielleicht seid ihr sonst noch mal irgendwie im Kreise der Lieben und Familien oder probiert es erst mit euren Kumpeln aus. Einfach mal wenn man zusammensitzt, sagen, so jetzt Leute, alle Telefone raus, ich habe keinen Bock mehr mit euch auf irgendwie dollarkomische Meta, WhatsApp zu kommunizieren. Handys raus, Delta-Chat installieren. Habe ich mal gemacht mit so einer kleinen Ausflugsgruppe. Da sind wir dann irgendwie einmal haben gewartet, bis unser Verkehrstransportmittel kam. Ich habe gesagt, so Leute, ich habe aus Gründen gerade nur ein Wegwerftelefon dabei. Jetzt alle Handys raus, Delta-Chat installieren. Die Gruppe und der Gruppenchat war innerhalb von weniger als 2 Minuten installiert. Für allen waren alle drin. Und seitdem ist das auch die zentrale Kommunikationsplattform geworden, um innerhalb dieser Gruppe zu kommunizieren. Funktioniert einwandfrei. Ja. Keine Ausreden.
2: So. Sehr schön. Gut, dann...
1: Weißt du, was jetzt rausgefunden haben, lieber Wuschel? Weißt du, was sie rausgefunden haben? Auch Linux hat Sicherheitslücken.
2: Ja, immer mal wieder.
1: Shocking.
2: Ja. News. Üblicherweise, also manche von den Sicherheitslücken, die verstecken sich ja ziemlich lange und brauchen eine Weile, bis sie gefunden werden. Manche sind schneller gefunden. Aber ja, gibt's natürlich. Die Frage ist, wie geht man dann damit um, wenn man sie gefunden hat, ne?
3: Ja, also wie geht man jetzt darum, wenn wir jetzt eine Sicherheitslücke gefunden hätten, wie geht man damit um? Dann ja. Wie geht man aber auch damit um, wenn eine Sicherheitslücke öffentlich wurde? Dann ist immer die erste Frage.
2: Wie geht man als Hersteller oder Programmierer oder sonst wie
3: genau. Damit Projekt, um? Ja, ein weites Feld. Ich hatte es jetzt deshalb reingenommen, weil das hat Linux innerhalb von, ich glaube, nicht mal 2 Wochen.
2: Das war kürzer, ja.
3: Mit 2 Sicherheitslücken aus einer sehr ähnlichen oder fast gleichen Kategorie erwischt. Das geht beides mal um eine sogenannte Local Privilege Escalation. Das ist der Fachterminus für...
2: Das meint, wenn man lokal auf einer Maschine eingeloggt sein kann, dann kann man, also wenn man schon einen Benutzer-Account auf der Maschine hat, dann kann man seine Rechte... eskalieren. Man kann mehr Rechte kriegen, als man eigentlich haben sollte. Man kann root werden, wie das dann so schön heißt.
3: Also das ist jetzt nichts, was denn üblicherweise jetzt, wenn Wuschel und ich uns einen Computer teilen würden, zum Beispiel, wäre das interessant. Aber der Wuschel hat halt seinen eigenen Rechner. Da hat er auch nur einen Benutzer drauf, vermutlich. Ja. Und da spielt es eigentlich keine Rolle. Es geht dann eher um solche Serversysteme.
2: Wo jemand Zugang hat zu seinen Root-Rechten selber und selber auf dem Rechner was installieren kann, ist es eigentlich ziemlich egal für denjenigen.
3: Dann ist es egal, aber es gibt ja auch durchaus recht legitime solche Multi-User-Systeme.
2: Also zum Beispiel an der Uni, irgendwelche Computerpools an der Uni, wenn du da halt irgendwie hingehen kannst und dann auf einmal Root-Rechte hast auf deinem Computer, das mag der Admin nicht.
3: Genau, und darum geht es. Es sind auch beide aus einer sehr ähnlichen technischen Klasse, die darunter liegen.
2: Ich meine, der Entdecker von der zweiten Dings war animiert durch die erste und hat die Idee gekriegt, dass man...
3: Dass man da nochmal ein bisschen genauer gucken könnte. Ja. Die haben auch mal wieder so komische Namen, Copy, Fail und Dirty Frag. Spielt dann aber wirklich nur noch für die Nerds eine Rolle. Vermutlich beides in Richtung KI oder mit KI-Unterstützung, zumindest das Copy-Fail, da stinkt es auf jeden Fall sehr hart danach, weil die Copy.fail, die Webseite ist auch schon voll mit KI und mit Werbung für irgendwelche KI-Sicherheitstools und so ein Kram.
2: Okay.
3: War jetzt nicht so, dass, also die Admins, die ich kenne, haben jetzt alle weiterhin noch ganz gut schlafen können, weil wir haben dann zwar so Systeme, wo zum Beispiel so Backups zusammenlaufen, wo man dann sagen könnte, na, das ist vielleicht so Multi-User, weil SFTP-Zugänge von extern könnten da missbraucht werden. Aber ja, solche Sachen gibt's. Der schöne Vorteil, oder was heißt der schöne? Der Vorteil ist gewesen jetzt bei beiden Sicherheitslücken, die wurden bekannt und quasi innerhalb von kürzester Zeit hat man auf jeden Fall diverse Ansätze gesehen und gefunden, wie man sich A davor schützen kann, selbst wenn zum Beispiel der Patch gerade noch nicht verfügbar war seitens der Hersteller, weil bei Linux gibt es da ja einfach sehr viele Hersteller. Die waren aber auch wiederum sehr schnell damit zu veröffentlichen und man war eben nicht darauf angewiesen, dass ein Apple, ein Microsoft, ein Google eine entsprechende Korrektur veröffentlicht, weil man schon gar nicht mehr so tief in das System eingreifen kann, um es selber zu lösen. Ja. Und an den Stellen konnte man es im Endeffekt auch noch selber lösen.
2: Also Copy-Fail war ja eine Zeile mit Kommandozeile, mit der man das Problem aus dem Weg räumen konnte. Das einzige Problem, was man dann noch haben konnte, ist, dass diverse Dinge dann vielleicht nicht ganz so performant wären.
3: Ja, und man halt dran denken muss, dass wenn der Patch, der offizielle Patch raus ist, dass man dann diese,
2: den Flicken braucht,
3: wieder
2: man kann sieht. Man kann den Flicken auch einfach drin lassen. Für die meisten Leute wird auch das kein Problem sein.
3: War bei der zweiten Lücke auch nicht, ne? Aber so war dann halt auch wieder lustig, ne?
2: Lücke ist tatsächlich ein bisschen... Vom Vorgehen fand ich ein bisschen komischer, die ist bekannt geworden, als es noch keinen Fix gab dafür.
3: Ja, weil da jemand, was ich gelesen hatte, war, jemand hat den Merge Request, das ist sozusagen, jemand hat einen Fix geschrieben und für den zu dem Kernel, Linux-Kernel gesagt, so Leute, guckt mal, ich habe hier einen Fix.
2: Und der war natürlich
3: öffentlich. Den doch mal bitte. Und das war eine öffentliche Anfrage. Und dann hat jemand gedacht, oh, interessant. Das sieht mir ja nach einem Fix aus für ein Sicherheitsproblem. Mal gucken, ob ich mir da ein entsprechendes Exploit, also ein kleines Ding bauen kann, was dieses Sicherheitsproblem ausnutzt. Hat das festgestellt, das geht. Und das veröffentlicht, ohne drüber nachzudenken, was er damit eigentlich tut. Oder sie. War aber auch zügig zu mitigieren, wie man dann so schön sagt. Also ein kleines Pflaster, um das Problem nicht groß werden zu lassen. Und ich hatte ein paar lustige Diskussionen mit Windows-Admins in den letzten Wochen, weil die dann ganz ehrlich, guck mal, ihr habt ja auch Sicherheitslücken. Ich habe nie was anderes behauptet, aber guck mal, wie schnell das weg war, um das Problem zu lösen. Und ich muss nicht drauf warten, bis aus Redmond weißer Rauch aufsteigt, dass ein Patch gefunden wurde.
2: Ja. Also das ist Security, wie sagt man?
3: By Obscurity oder?
2: Nein, ich meine die Haltung gegenüber Security, die man so hat und das Bewusstsein dafür ist halt in dieser Open Source Geschichten halt doch mittlerweile gut verteilt und es gibt ein Bewusstsein dafür und man geht sinnvoll damit um.
3: Ja.
2: Während bei Firmen man halt gerne mal das Problem hatte zumindest, das ist meistens besser heutzutage, aber auch nicht immer, dass die sich dann eher angepinkelt fühlen und gegen den Überbringer der Nachricht vorgehen, anstatt gegen das Problem.
3: Ja. Nun gut, ich bin in diesen Weiten dieses Internets bin ich auf etwas gestoßen. Da fand ich die Adresse schon mal ganz lustig. Die heißt nämlich datadoom.de.
2: Okay.
3: Und das ist ein, also ich habe zugegeben auch nur kurz drüber geguckt, aber so auf so 2-3 Klicks hin sieht man eigentlich schon ganz lustig. Also es geht um Folgendes. Es geht mal darum, sich ein bisschen klar zu machen, was diese ganzen Daten, die man oder bei den Diensten, die man benutzt, was denn da so für Datenprobleme da sind. Das ist eine Online, also eine Webseite online, da kann ich dann zum Beispiel aus verschiedenen Kategorien, da ist jetzt so Messenger und Chat und Smart Home und Social Networks und E-Mail und so weiter und so fort und noch sehr viele mehr, sind dann verschiedene Kategorien angegeben. Jetzt sagen wir mal zum Beispiel Messenger und Chat und dann nehmen wir mal noch E-Mail, um jetzt mal einfach so zwei Großkategorien zu nehmen und dann wird geschaut, was für Apps man denn benutzt. Und bei Messenger und Chat sagen wir jetzt mal, wir benutzen WhatsApp und Signal. Und bei E-Mail benutzen wir Gmail, Outlook und
2: Thunderbird.
3: Thunderbird ist ja nur die Software, aber sagen wir mal noch Posteo als anbietende Seite. Outlook
2: ist auch nur Software.
3: Ja, und dann kann man sagen, okay, was sind jetzt so mal, und dann klickt man auf Auswerten, dann kriegt man mal so einen Überblick, was denn da so alles passiert. Also WhatsApp, welche App das ist.
2: Meta ist pro Trump, Manga, was weiß ich was.
3: Welches Konzern und welche politischen Verbindungen noch dran sind. Ne? Und da kriegt man so ein bisschen eine Einschätzung auch in farblich, in modernen Neonfarben aufbereitet, wie problematisch unter Umständen Sachen sind.
2: Ich finde es lustig, dass sie das Telekom Magenta genommen haben für Ist Böse.
3: Das ist definitiv nicht das Telekom Magenta, weil da gibt es nämlich eine Schutzmarke darauf. Und wenn du das Telekom, wenn du das Original Telekom Magenta verwendest, dann kriegst du Post von der Telekom und die ist nicht schön. Und zwar übrigens auch ähnlich, wie wenn du das in Originaltonhöhe abspielst.
2: Richtig, aber das könnte ich ja nur so lange so Dinge, die mit Telekommunikation und so zu tun haben. Ne? Wenn ich jetzt das Telekom Magenta verwende, um, weiß ich nicht, meine Gitarren damit anzumalen oder so, als dann können die
3: dann,
2: da gar nicht
3: dann geht fahren. Das Problem ist wahrscheinlich, taucht halt dann irgendwo der Name Telekom auch auf bei diesem Ganzen. Also es ist jetzt es ist jetzt kein Deep Dive in was jetzt alles so ganz genau ein Problem ist, aber um mal so auf die Schnelle und sich vielleicht auch mal mit irgendwelchen NachbarInnen, Freunden, Bekannten und so weiter zu
2: als, ein, als Einstieg für weitere Recherche ist das sicher sehr gut geeignet.
3: Und wenn man gerade keine Ahnung hat, was soll ich denn eigentlich von diesen Apps halten, die ich da benutze, ne? Und so zumindest einige von den großen Apps und Anwendungen und Systemen sind drin, dann kann man sich sehr schnell mal so einen Kurzzusammenblick drüber überschaffen. So. Und dann weiß ich schon so, okay, alles klar, Signal, das ist jetzt halt hier irgendwie grün, EU-freundlich, recht neutral und so weiter und so fort. Alles klar, brauche ich mich nicht mit beschäftigen, aber WhatsApp in einem schnittigen Magenta-Rosa ist halt schon eher, hat dann auch viele Punkte bei dem Ist-Problem, also bei den Problempunkten.
2: Und dann sieht lustig aus. Datadoom.de.
3: Sollte man da mal mit angehen, genau, datadoom.de.
2: Guckt's euch an.
3: Klang lustig, ist witzig, wahrscheinlich ein bisschen zusammengevibe-coded, so wie es aussieht, aber zumindest sind die Informationen, die da rausfallen, schon mal eine gute allererste Einschätzung, um sich dann anzufangen, damit zu beschäftigen, was für Alternativen man denn vielleicht haben möchte oder können sollte oder was auch immer. Ja, wir haben heute ganz schön datenschutzlastig, weil ich habe da noch was gefunden. Ja, weil
2: das ist die nächste Katastrophe, das Ding.
3: Ja, ich meine, gut, jetzt in die USA reisen, muss ich sagen, war für mich spätestens, also eigentlich schon bei dem ersten Trump, aber spätestens mit dem zweiten einfach instantan durch.
2: Ja, aber geht's dann nur darum, wenn man dahin reisen will?
3: Das ist ein bisschen.
2: Aber da gibt es dann nicht ein Problem für alle anderen auch irgendwie bei dem, was sie vorhaben.
3: Ist ein grundsätzliches Problem.
2: Weil die Sache ist doch, dass jetzt die Amerikaner da einen Vollzugriff auf unsere Polizeidatenbanken mehr oder weniger haben wollen. Vielleicht nicht Vollzugriff, aber Zugriff auf. Datenbanken und die müssen ja nur sagen, da steht jemand gerade und will rein. Wie will man das dann überprüfen?
3: Ja, im Zweifelsfall lässt sich das nicht überprüfen, da hast du völlig recht, aber so rein theoretisch. Also wir können ja mal davon aus, nehmen wir mal das am wenig, also das ist eh schlimm genug, was jetzt kommt, aber so nehmen wir mal an, dass sie jetzt wirklich nur Zugriff auf die Daten wollen von den Menschen, die ein Visum beantragen. Der Verdacht liegt nahe, dass sie da noch ein bisschen mehr rausziehen wollen, aber war ja eh schon immer so eine Sache, Visa beantragen, da hat man dann irgendwie ein bisschen Kram und teilweise wurde man auch ausgesiebt und manchmal auch erst bei der Einreise irgendwie darüber informiert, dass man nicht einreisen darf.
2: Aber ich meine, mit USA, da haben wir ja schon ewig keine Visen mehr mit, also zumindest ne, als ich damals, wann war das noch, in den 90ern, in die USA geflogen bin, da brauchte ich auch kein Visum.
3: Und ja, aber seitdem das ist schon lange vorbei. In die USA konntest du als EU-Bürger noch schon seit Jahrzehnten nicht vernünftig einreisen, ohne dass du ein Visa vorher beantragst.
2: Auch nicht visofrei?
3: Nein, okay. Du hast
2: dann habe ich das nicht mitgekriegt.
3: Ich
2: habe das nie gebraucht.
3: Du hast vorher immer ein Visa-Waiver, nee, es hieß anders. Also es gab da immer ein standardisiertes Verfahren und das wirkt für dich auch, dass du relativ wenig eingeben musstest als EU-Mensch. Also sind Sie Terrorist? Ja, nein, vielleicht.
2: Das haben sie auch gefragt.
3: Das haben sie im Flugzeug dann gefragt.
2: Ja.
3: Aber jetzt geht es so weit, dass sie da deutlich mehr Informationen haben wollen. Und zwar auch zum Beispiel zu politischen Überzeugungen oder das Sexualleben. Das betrifft dann auch gleich mal ganz
2: EU. Und Fingerabdrücke und biometrische.
3: Fingerabdrücke und biometrische Sachen haben sie ja vorher schon gehabt und gewollt und bekommen.
2: Ja.
3: Die haben sie ja schon, da haben sie ja schon Zugriff. Ne? Es ist auch irgendwie nur ein EU-Staat, der dabei ist. Mist, jetzt habe ich mir nicht notiert, welcher. Also auf jeden Fall ist gerade so, dass es eine größere Diskussion darüber gibt, dass die Verhandlungen mit den USA um diese ganzen Sicherheitsgesetze passiert sind. Da gibt es jetzt so ein Vorrahmenabkommen und wenn man da anfängt reinzuschauen, wird einem einfach immer schlechter. Ne, da werden dann Geschlecht, Rasse, ethnische Herkunft, Religion, Weltanschauung, sexuelle Ausrichtung, Behinderungen, Alter etc. pp. Einmal alles und es ist völlig unklar, was da jetzt an Risikofaktoren oder sonst was draus sein sollen. Es sind auch nicht eine gezielte Anfrage mit. Der Wuschel hat bei uns ein Visum beantragt und wir haben Erkenntnisse darüber, dass der vielleicht uns Böses will, könnte ja uns mal auch mal ein bisschen mehr geben, sondern das ist halt so einfach, ja, gebt uns mal einfach mal alles. Und zwar unabhängig von wem. Also auch da wieder.
2: Und also wenn ich das richtig gelesen habe in diesem Artikel, ist direkter Zugriff auf die Datenbanken. Was
3: so habe ich das auch verstanden. Und
2: das ist aber halt dann nochmal eine Ecke mehr.
3: Ja.
2: Also ist auf jeden Fall. Dänemark sagt, nee, das geht nicht.
3: Stimmt, Dänemark war es.
2: Und wollen nicht mitmachen. Ich finde, den Dänen könnten wir das nachmachen.
3: Wir sollten das den Dänen nachmachen und ganz viele andere EU-Staaten sollten es den Dänen auch nachmachen.
2: Ja. Gibt es da schon irgendwelche organisierten Widerstand, an dem man sich anschließen könnte?
3: Ist mir bisher leider noch nicht so richtig bekannt. Müsste ich jetzt aktuell rumsuchen. Vermutlich die üblichen Verdächtigen. Ne? ETRI, GFF, Netzpolitik.org und so weiter aus dem CCC-Umfeld. Glaube ich jetzt gegen das speziell habe ich jetzt noch nichts gehört. Ich
2: meine, dass ein Vortrag auf dem Kongress war zu diesem Thema.
3: Also, dass es dazu einen Vortrag gab, bin ich mir relativ sicher.
2: Aber was dann damit rauskam, keine Ahnung.
3: Ja, weiß ich gerade auch nicht. Also Vorträge hatten wir da zu den verschiedensten Themen, was Datenschutz betrifft. Auch immer ein guter Tipp, media.ccc.de, da gibt es die ganzen Vorträge von den verschiedensten Veranstaltungen aus dieser chaotischen Bubble zum kostenfrei nachhören. Und
2: die werden zwar auch auf Google, auf YouTube gestellt, aber guckt auf Media.ccc.
3: Die
2: werden
3: nur deshalb auf YouTube gestellt, damit niemand anders sie auf YouTube stellt und dass man sie nicht im Zweifel sagen kann, so Leute, geht nicht. Das ist unser Content. Bevor wir rausgehen,

0: noch ein Datenschützer drauf gucken muss, da ist ja dann, wieder ein Stolperstein im Weg.
1: 420 mal so viel Daten wie in das Europols reguläre Kriminaldatenbank.
0: Moment, und wir reden jetzt von 2019, seitdem hat sich das sicher noch mal ein bisschen geändert.
1: Ja. Ja.
0: Moment. 2 Petabyte Daten.
1: Also ich weiß nicht, ob da vielleicht ein Schreibfehler drin ist, aber 2 Petabyte Daten, also die vielleicht haben sich vom CERN jemanden geholt zur Beratung.
0: Also das ist eine sportliche Datenmenge. Viel vor? Was haben die da? Filme? Hochauflösende Fotos?
1: Hochauflösende Fortpflanzungsdokumentation. Wo ein Trog, da die Schweine. Ja. Also Europol hat eine Schatten-IT aufgebaut. Auch nett, da könnte man ja mal die Datenschützer drauf ansetzen. Ach scheiße, nee, die sind ja gekündigt. Ach, Kinas. Ich glaube,
0: es wird nicht besser. Wir sagen mal Tschüss. Wir haben noch ein Lied.
1: Wir sagen Tschüss. Lasst euch nicht erwischen. Verschlüsselt immer schön eure Backups.
0: Und macht Backups.
1: Viel Spaß. Swiss und die anderen Dings. Radikaler Schlager. Etwas gute Stimmung noch am Ende.

Alright. Und ihr habt wieder richtig eingeschaltet auf der 102,3. Jeden Montagabend um 21 Uhr gibt's Reggae und Dancehall. The latest and the greatest. Heute mit mir, DJ Tofti. Der Lukas ist leider verhindert. Wir grüßen auf jeden Fall. Ich grüße sowieso das ganze Dreieckland, alle, die zuhören, alle Zuhörer. Und wie jeden Montagabend, wenn der Lukas

spielen, oder ich natürlich jetzt heute alleine, dann gibt es die erste Dreiviertelstunde Classics und später gibt es noch brandneue Songs, neue Reggae- und Dancehall-Songs, was gerade so rauskommt, was gerade in Jamaika irgendwie hat, das probiere ich natürlich für euch zu spielen. Und starten tue ich jetzt aber so mit so 70er, 60er Rocksteady-Vibes irgendwie, wenn ich das so öfter mal mache. Und werde auch zu den Songs was zu sagen. Genau, und dann hört mal rein. Zuerst gibt's Rockin' Steady. 1968 ist er rausgekommen auf Studio One. Bob Marley and the Wailers ist es. Damit starten wir in den Abend. Dann enjoy!

to do. 1974, Alten Alice. Big Tune auf Treasure Island. Und als nächstes gibt es einen Studio One Song von John Holt, dann zum 66. rausgekommen, und zwar Do You Love Me. Ganz großer John Holt Song.

gibt es Sonny Cables mit Baby Why und danach gibt es Please Be True. Das war wohl der größte Hit für Alexander Henry und er kam raus. Please Be True, 1975 kam der raus und auch auf Studio One. Die meisten anderen Songs, die ich bisher gespielt habe,

Das hier ist Riffes mit Truly auf Studio One rausgekommen. Ganz großer Hit von mir. Ja, ich spiele heute ein bisschen die ganz großen Classics. Einfach, weil es Vibesy ist. Los geht's.

Let him try. Sollen sie alle kommen, ey? Alten Alice mit seinem Big Song, Let him try. Und danach gibt's einen meiner absoluten Favorites. Leute, die regelmäßig zuhören, wissen das auch. Die haben den schon tausendmal gehört. Von der Living Legend Winston Francis gibt's Mr. Fix It. 1969 auf Studio One. Kommt als nächstes. Boom.

Ey, der Mann ist, glaube ich, 82 und singt die Songs immer noch fast genauso. Der ist echt krass, ey. Der ist topfit. Respekt. Grüße gehen raus in die UK.

Tonight, John Hole, Tonight. Und danach gibt's Desperate Lover, Riesenhit von Bob Andy. Los geht's. '69 rausgekommen auf Supreme, auf jeden Fall die 45, aber es gab's auf jeden Fall auch von Studio One.

Alright, Bob Annie mit Desperate Lover, 1969, und danach gibt's ein bisschen was Spezielleres, kennt vielleicht nicht jeder, Let Me Get To Know You heißt der Song und der ist von Otis Gale. Und ich glaube, vor allem bei so Vinylsammlern weiß ich, dass der sehr begehrt ist, der Song. Also ich glaube, gefühlt jeder Song von Otis Gale wird hart gesucht. Und er ist brutal, ihr hört rein.

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3: Alright, ich weiß nicht, ob ihr es erkannt habt. Das war gerade im Richie Spice. Und als nächstes gibt's Keith and Tex mit einem kleinen Special. Tonight.

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3: Classic Material. Ich spiele spontan ein paar Dubs. Wer hätte es gedacht?

Bob Marley mit den iTrees und hat den Song schon tausende Male gesungen. Und dann habe ich gedacht, hey, dann wäre das doch auch schön, den Chinatown zu haben. Genau. Bisschen angegeben jetzt. Danach geht es jetzt weiter mit New Tunes. Es ist Zeit. Es ist schon 21.47 Uhr. Die Hälfte der Zeit, wie immer, mit Classics. Und jetzt gibt's New Tunes. Und starten durch mit YG Marley. Der hat einen neuen Tune und der ist Fire. Der ist produziert von Don Corleone, natürlich. Riesenproduzentenlegende aus Jamaica. Mit seinen Vendetta Studios früher. Und nachdem YG Marley ja vor ein paar Jahren diesen riesen Hit hatte, macht er jetzt vielleicht, wer weiß, seinen Anschlusshit dran. Und der heißt Fire. Und den gibt's jetzt als nächstes. Und damit starten wir mal in die New Tunes rein, würde ich jetzt mal sagen. Ich hoffe, euch hat gefallen bisher. Liebe Grüße gerne an alle und jeden, die zuhören. Ihr wisst, wer ihr seid. Big up, big up, big up.

produziert von Don Corleone, und die Backings haben Altbekannte gemacht, nämlich die Kalia. Wir haben von der schon einige Songs gespielt. Eine jamaikanische Lady, die eine super Stimme hat, und die hat hierfür die Backings gemacht. Ich glaube, sie hat sogar mitgeschrieben am Song. Also wie ihr hört, eigentlich cool produziert, gut gemacht. Ich bin noch nicht restlos überzeugt, aber wer weiß, was noch kommt. Als nächstes gibt es auch einen brandneuen Song von Steven Marley. Hills of St. Anne heißt der. Der ist auch brandneu, gerade vor 2 Tagen oder so rausgekommen. Der schlägt in eine ähnliche Kerbe, das war sehr ruhig, und da hören wir jetzt mal rein. Ey.

Als nächstes gibt's noch was ganz anderes. Not Sleep heißt der Song von Rick Jam. Rick Jam, neuer Artist aus Jamaica. Gibt's schon ein paar Jahre, aber hat den ganzen

Time for me. Time for me heißt der Song. Und danach gibt's Johnny mit The Little Things. Auch ein Song, den ich ganz cool finde im Moment. Jungle Quatsch. Auch kein großes Hit-Material, kein großes Juggling-Material, aber einfach sweet ist. Der hat einfach Vibes, der Song. Den spielen wir jetzt gleich einfach.

0: heißt der Reggae-Song von Dani. The New Things heißt er.
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0: Und danach geht Siren, brandneuer Song

Alright, Prodigy und Damian Marley, das ist ein Song, der ist auf dem neuen Album, ich glaube es heißt The Art of Acceptance, glaube ich, I don't know, müsst ihr nochmal gucken. Sehr gutes Album auf jeden Fall und da ist der nächste Song auch drauf und das, der heißt Goddess, ist Prodigy mit Chancea mal wieder. Und danach gibt es noch eine fette Combination, Prodigy mit Massica Ting Loud. Ich spiele die zwei Tunes jetzt auch hintereinander und dann spiele ich noch ein bisschen Dancehall, aber es wird schon

Massiger mit Ting Loud.

0: Alright. Und als nächstes gibt's 450 mit World on Fire. Ein bisschen ernsterer Song, aber ich finde echt Vibes. Da hören wir uns nächstes Mal rein. Der ist brandneu.
1: Ja. 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
1: Ja, hey, dann spielen wir auch von vorne, weil hier gibt's Leute, die den sehr feiern. Dann gibt's den auch von vorne. Ich find's auch fett. Ich hab auch richtig Spaß bei dem Song World on Fire von 450.

Eine Stunde Musik rund um Knipsen, Polaroids und auf Fotos festgehaltene Erinnerungen. Kamera und Fotografie ohne Visualisierung. Das geht dank Radio schon auch wie die Auswahl der Songs der nächsten Stunde in Die Welt ist eine Scheibe bei Radio Dreikland Freiburg beweist. Die Kamera anmachte eben die texanische Band Spoon, I Turn My Camera On, ein Song des 2005 erschienenen Albums Gimme Fiction, auf den jetzt Torkel Campbell von der kanadischen Band Stars folgt, der mit seinem Freund seit Jugendtagen Chris Dumont 2011 ein Album unter dem Pseudonym Memphis veröffentlichte, das sich Here Comes a City nannte. Torkel Campbell und Chris Dumont lebten lange gemeinsam in armen Verhältnissen in New York City und Memphis war damals schon ihr Gemeinschaftsort.

gemeinsamer Bandtraum und eine Art Flucht vor der harten Realität der Metropole. Memphis klang dann auch nicht so zuckerig wie die Stars, aber dennoch sehr popbewusst und hatten Sinn für Romantik und die Kamera um den Hals. I am the photographer.

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Kevin Morby, einer der großen zeitgenössischen amerikanischen Indie-Songwriter, blickt auf dem Titelsong seines 7. Albums in die Vergangenheit. Als Kevin Morbys Vater bei einem Familienessen vor Kevins Augen einen Zusammenbruch hatte und anschließend ins Krankenhaus gebracht worden war, begann Kevin Morby im Keller seines Elternhauses in alten Fotokisten zu krusteln und entdeckte beim Durchschauen alter Bilder auch eins, auf dem sein Vater mit freiem Oberkörper juvenile Vitalität in der texanischen Sonne ausstrahlte, was ihn zum Schreiben des Textes des eben gehörten Songs animierte. Auch seine Mutter im Rock im Garten in Kentucky kommt darin vor. Fotografien ermöglichen innere Reisen, losgelöst von Zeit und Raum. Eine solche unternahm Blur und Gorillaz-Sänger Damon Albarn auf seinem 2014 erschienenen Soloalbum Everyday Robots. Innerhalb einer wunderschönen Songsammlung, in der Fotografien eine besondere Rolle spielten. Damon Albarn suchte auf diesem Album Schauplätze seiner Jugend auf und verewigte musikalisch Sehnsuchtsorte seiner eigenen Vergangenheit. Dabei spielte das Bewusstsein, mit Fotografien wichtige Momente annähernd festzuhalten, eine große Rolle. Wie der Song Photographs You're Taking Now unterstreicht. 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

Nach zwei melancholisch verträumten Songs von zunächst Agnes Obel an Klavier und Stimme bei Cameras Rolling und anschließend dem französischen Duo Air bei dem Song Photograph sirrte eben die Kamera noch hörbar laut. Schon ein paar Jahre auf dem Buckel hat der eben gehörte Song aus Frankreich von Ruth, den ich auf dem Sampler Cold Waves and Minimal Electronics Volume 1 aufgefunden habe. Ursprünglich stammt Polaroid Roman Photo aus dem Jahr 1985, erschien damals auf einem gleichnamigen Album von Ruth. Dahinter steckte Thierry Müller, ein Fotograf und Grafiker aus Paris, der von Brian Eno oder Neu, Velvet Underground oder Kraftwerk inspiriert war. Mitte der 1980er Jahre interessierte die Musik von Ruth nur ungefähr 50 Leute, die die Platte damals kauften, aber im Zuge der erfolgreichen Compilation um 2010 wurde das Album Polaroid Roman Photo des musizierenden Fotografen mittlerweile wieder als LP veröffentlicht. Polaroid hat seine Faszination nicht verloren. Schon klasse, ein Polaroid-Foto zu schießen und es 5 Minuten später physisch in den Händen zu halten. Seit dem Aufkommen der Smartphones, die bessere Foto als so manche Kamera schießen, hat sich das zwar relativiert, aber ein Polaroid-Foto ist schon etwas Besonderes. Quadratisch, praktisch und mit weißem Rand. Finden auch Allo Darlin gut. Das ist das Pseudonym von Elizabeth Morris in Australien. Geboren, später in London mit charmantem Schrammelpop in Erscheinung getreten. Sie hatte als Allo Darlin auf dem 2010 erschienenen Debütalbum den Polaroid-Song.

Bevor eben And You Will Know Us by the Trail of Dead die Pinhole Camera besangen, war Robert Pollard zu hören mit Her Eyes Play Tricks on the Camera. Viel besser lässt sich die umwerfende physische Ausstrahlung einer Frau wohl kaum besingen als in diesem Song des unermüdlichen Sängers von Guided by Voices. Bei der von der texanischen Band And You Will Know Us by the Trail of Dead auf ihrem Album Lost Songs besungenen Pinhole Camera ist es eher die technische Faszination für das Abbildungsprinzip einer Lochkamera, das darin besteht, dass durch eine Lochblende nahezu alle Lichtstrahlen bis auf ein möglichst kleines Bündel in gerader Verbindung zwischen Objekt und Bildpunkt ausgeblendet werden. Allein der Durchmesser der Lochblende bestimmt Bildschärfe und die Helligkeit des Bildes. Seine Liebe zur Fotografie drückte auch der verstorbene ehemalige Kopf der deutschen Krautrock-Gruppe Can, Holger Tschukay, auf seinem Fotosong aus, der sich 1984 auf dem Album Der Osten ist rot, The East is red fand. Looking through a photograph, giving everybody fun. Fotografieren macht so viel Spaß, dass eine Pfeifmelodie leicht von den Lippen geht.

Mit der instrumentalen Nostalgie der Super-8-Aufnahme der deutschen Formation Kamera geht es raus aus einer Stunde. Die Welt ist eine Scheibe bei Radio Dreieckland Freiburg, in der sich alles um Knipsen und Kameras drehte. Adieu, sagt Götz Adler. Die beiden letzten Songs in dieser Fotoausgabe von Die Welt ist eine Scheibe hier bei Byte FM kommen von Billy Bragg, der in einem Song 10 unerklärbare Fotos vorlegt. 10 Mysterious Photos That Can't Be Explained. Davor ist aber noch Chet Van Galen zu hören, der ein Stück Vergangenheit hinter sich lassen möchte. Kein schlechtes Mittel, die Fotos einfach zu verbrennen, damit keine schmerzenden Erinnerungen aufkommen. Burning Photographs von Chet Van Galen.